0: Und in der zweiten Fußball-Bundesliga sind im Abendspiel zwischen Kaiserslautern und Karlsruhe keine Tore gefallen. Das waren die Nachrichten. Das Wetter in Deutschland, heute Nacht Wolken und vor allem im Nordosten und im Süden einzelne Schauer, 21 bis 15 Grad. Tagsüber Sonne, Wolken und vor allem im Süden Schauer und Gewitter, 21 bis 24 Grad, im Norden und Osten sonst bis 32 Grad. Und am Montag wechselhaft mit Schauern, im Süden wieder Gewitter, 21 bis 25 und am Dienstag Wolken bis 27 Grad. Es ist 2.03 Uhr.
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2: Weiterhin mit Jerzy May und wie versprochen auch nochmal mit einem großen Geiger unserer Zeit, Christian Tetzlaff. Vorhin, falls Sie schon länger eingeschaltet haben sollten, war er ja als Solist in Robert Schumanns Violinkonzert zu hören. Nun übernimmt er einen von zwei Soloparts, die Mozart für seine Sinfonia Concertante Köchel-Verzeichnis 364 komponierte. Für den anderen sorgt gleich der französische Bratschist Antoine Tamesit. Zusammen mit dem spanischen Dirigenten Pablo Heras Casado waren die beiden im Juni 2012 zu Gast beim Symphonieorchester des Bayerischen Rundfunks.

Komponisten Yandis Marcelenka. Führende Stimmen übernehmen Geige, Oboe und Fagott. Alle Details hat das tschechische Ensemble Collegium 1704 rund um den Cembalisten, Gründer und Leiter Václav Lux.

Im letzten Jahr feierte das tschechische Ensemble 1704 sein 20-jähriges Bestehen, damals gegründet und seitdem geleitet vom Cembalisten Václav Lux. Hier gerade zu hören mit Jan Dismas Zelenkas Sonate für Violine, Oboe, Fagott und Basso Continuo Nummer 3 in B-Dur, im Juli 2016 gespielt in einer Prager Kirche. Nach weltlichen Klängen in sakraler Akustik, jetzt im heutigen ARD-Nachtkonzert umgekehrt, geistliche Musik im Konzertsaal. Giuseppe Verdis Te Deum, ambrosianischer Lobgesang, die Nummer 4 aus seinen Quattro Pezzi Sacri. 2009 aufgeführt in der Berliner Philharmonie mit dem solistisch unterstützten Rundfunkchor Berlin und dem Deutschen Symphonieorchester Berlin, dirigiert von Andrew Davis.

später Verdi in sehr persönlicher geistlicher Klangfarbe das Te Deum, das Finale seiner Quattro Pezzi Sacri. 2009 stand es auf dem Programm in der Berliner Philharmonie mit dem solistisch unterstützten Rundfunkchor der Hauptstadt und dem Deutschen Symphonieorchester, dirigiert von Andrew Davis. Klangfarbenwechsel im heutigen ARD-Nachtkonzert, präsentiert von BR Classic. Jetzt mit knapp 20 Minuten Zeit für Kammermusik von Joseph Haydn. Und zwar für eines seiner Anfang der 1770er komponierten sogenannten Sonnenquartette Opus 20. Hier ist die Nummer 6 in A-Dur, gespielt vom Pellegrini-Quartett.

Kammermusik von Joseph Haydn, das Sonnenquartett in A-Dur, Opus 20, Nummer 6, gespielt vom Ensemble des Geigers Antonio Pellegrini. Wir erweitern die Besetzung mit dem Kammerorchester Basel, dirigiert von Christopher Hogwood. Und das bei einer Suite von Richard Strauss, inspiriert von einer Molière-Komödie, griff er dabei auch barocke Tanzformen auf, natürlich in seiner ganz eigenen Klangsprache, elegant und doch mit einer großen Portion Humor.

Der Bürger als Edelmann, Musik von Richard Strauss nach der Komödie von Molière. Das war die Suite Opus 60. Christopher Hogwood leitete im März 2004 das Kammerorchester Basel. Mexikanisch angehaucht begleitet uns Gitarrist John Williams auf 4 Uhr zu. Gleich nach den Nachrichten drehen wir eine weitere sehr abwechslungsreiche Runde im heutigen ARD-Nachtkonzert.

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1: Um 4 Uhr mit Milat Kupay. Die Waldbrandsituation im Hohenfenn in Belgien hat sich deutlich zugespitzt. Die Flammen haben sich in den letzten Stunden weiter ausgebreitet und drohen auch, Gebiete in Nordrhein-Westfalen zu erfassen. Weitere Bewohner der Stadt Monschau wurden aufgefordert, sich auf eine mögliche Evakuierung vorzubereiten. Aus Monschau, Arndt Lorenz.
2: Das Lagezentrum der Städteregion Aachen ist in ständigem Austausch mit den Krisenstäben in Belgien. Dort mussten wegen des Brandes schon einige hundert Menschen ihre Wohnungen und Häuser verlassen. Vorsorglich warnt deshalb die Stadt Monschau etwa 4000 Einwohner mehrerer Ortsteile vor. Nach Behördenangaben lässt sich durch die Ausbreitung des Waldbrandes im Hohenfenn ein Übergreifen auf Teile von Monschau nicht vollständig ausschließen. Auch die Einrichtung von Notunterkünften ist geplant.
1: In der spanischen Exklave Ceuta in Nordafrika hat es keinen erneuten Massenansturm von Migranten gegeben. Mehrere hundert Menschen sollen aber versucht haben, den Grenzzaun zu überwinden. Sie wurden von Sicherheitskräften auf marokkanischer Seite abgefangen. In Ceuta hatte es Befürchtungen gegeben, dass sich an diesem Wochenende ein Massenansturm wiederholen könnte, wie vor rund 2 Wochen. Die Polizei- und Militärpräsenz war deshalb erhöht worden. Zehntausende Menschen haben im Berliner Tiergarten die Technoparade Rave the Planet gefeiert. Die als Demonstration angemeldete Veranstaltung stand unter dem Motto Imagine Love. Es war das erste Großereignis nach dem mutmaßlich islamistischen Anschlag beim Christopher Street Day vor 3 Wochen. Die Polizei war mit rund 1500 Beamten im Einsatz. Die Parade begann mit einer Schweigeminute für die Opfer des Anschlags. Bei der Schwimm-EM in Paris hat Johannes Liebmann Gold über 1500 Meter Freistil gewonnen. Dabei stellte er einen neuen Weltrekord auf. Aus der Sportredaktion Moritz Knorr.
3: Es war ein Fabelrennen des in Eckernförde geborenen und in Elmshorn aufgewachsenen Liebmann. Als erster Schwimmer überhaupt blieb er über die 1500 Meter unter 14 Minuten und 30 Sekunden. Liebmann bestimmte von Beginn an das Tempo und schlug schlussendlich nach 14:26:79 an. Damit unterbot der 19-Jährige den bisherigen Weltrekord des US-amerikanischen Olympiasiegers Bobby Fink um fast 4 Sekunden. Nach Gold über 800 Meter Freistil ist es für Liebmann bereits der 2. Titel bei dieser EM.
1: Und in der 2. Fußball-Bundesliga sind im Abendspiel zwischen Kaiserslautern und Karlsruhe keine Tore gefallen. Das waren die Nachrichten. Das Wetter in Deutschland, tagsüber Sonne, Wolken und vor allem im Süden Schauer und Gewitter, 21 bis 24 Grad im Norden und Osten, sonst 26 bis 32 Grad. Am Montag wechselhaft mit Schauern bei 21 bis 25 Grad. Und die Zeit, es ist 4.03 Uhr.
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4: Weiterhin mit Jerzy May. Herzlich willkommen zu einer Stundenrunde, in die wir mit entdeckenswertem Repertoire starten. Mit Musik des 1848 geborenen Niederländers Theodor Verhey. Sein Instrument war eigentlich das Klavier. Er wusste aber auch, spätromantisch für Flöte und Orchester zu schreiben. Hier sein 2. Konzert für diese Besetzung, des A-Moll-Konzert Opus 57. Aus Verheys Heimat stammen auch Solist und Orchester unserer Aufnahme, Jacques Sohn und das Kammerorchester des Niederländischen Rundfunks, am Pult ein hochmusikalischer Schweizer, Thierry Fischer.

Flötist Jacques Zoon und das Kammerorchester des Niederländischen Rundfunks, dirigiert von Thierry Fischer in Utrecht im März 1999. Das war das zweite Flötenkonzert A-Moll Op. 57 von Theodor Verhey. Unsere nächste Musik im heutigen ARD-Nachtkonzert stammt von Verheys französischem Zeitgenossen Gabriel Fauré. Hier ist sein Opus 120 in D-Moll, ein Trio für Klavier, Klarinette und Violoncello. Aus Frankreich stammt auch unsere Einspielung mit einem Trio rund um den Pianisten Eric Lesage. Viel Vergnügen!

Durch und durch französische Klänge, ein Spätwerk von Gabriel Fauré, dieses Trio in D-Moll, Opus 120. Vor 15 Jahren in Grenoble gespielt vom Cellisten François Salk, dem Klarinettisten Paul Meyer und dem Pianisten Eric Lesage. In dieser ARD-Nachtkonzertrunde haben wir nach einem Flötenkonzert aus den Niederlanden und Kammermusik aus Frankreich jetzt Zeit für eine italienische Komponistin des 20. Jahrhunderts, Mathilde Capuis. Drei Momente hat sie ihr folgendes Werk für Cello und Streichorchester überschrieben, Tre Momenti, Momente, die zunächst Hoffnungen beschreiben, dann Einsamkeit und schließlich Freuden, Speranze, Solitudine, Allegrezze. Alle Einzelheiten haben Raffaella Gromes und die Festival Strings Luzern unter Daniel Dotz

Musik der vor 9 Jahren verstorbenen italienischen Komponistin Matilde Capuis, Hoffnungen, Einsamkeit und Freuden. 3 Momente für Cello und Streichorchester, hier gespielt von Raffaella Gromes und den Festival Strings aus Luzern. Mit einem Ländler von Franz Schubert spielt das Duo Tal Grothäusen auf 5 Uhr zu. Gleich nach den Nachrichten drehen wir eine weitere Runde ARD Nachtkonzert, präsentiert von BR Klassik.

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1: Um 5 Uhr mit Milat Kupay. Die Waldbrandsituation im Hohenfenn in Belgien hat sich deutlich zugespitzt. Die Flammen haben sich in den letzten Stunden weiter ausgebreitet und drohen auch Gebiete in Nordrhein-Westfalen zu erfassen. Weitere Bewohner der Stadt Monschau wurden aufgefordert, sich auf eine mögliche Evakuierung vorzubereiten. Aus Monschau, Arndt Lorenz.
2: Das Lagezentrum der Städteregion Aachen ist in ständigem Austausch mit den Krisenstäben in Belgien. Dort mussten wegen des Brandes schon einige hundert Menschen ihre Wohnungen und Häuser verlassen. Vorsorglich warnt deshalb die Stadt Monschau etwa 4000 Einwohner mehrerer Ortsteile vor. Nach Behördenangaben lässt sich durch die Ausbreitung des Waldbrandes im Hohenfenn ein Übergreifen auf Teile von Monschau nicht vollständig ausschließen. Auch die Einrichtung von Notunterkünften ist geplant.
1: In der spanischen Exklave Ceuta in Nordafrika hat es keinen erneuten Massenansturm von Migranten gegeben. Mehrere hundert Menschen sollen aber versucht haben, den Grenzzaun zu überwinden. Sie wurden von Sicherheitskräften auf marokkanischer Seite abgefangen. In Ceuta hatte es Befürchtungen gegeben, dass sich an diesem Wochenende ein Massenansturm wiederholen könnte, wie vor rund 2 Wochen. Die Polizei- und Militärpräsenz war deshalb erhöht worden. Auf der US-Inselgruppe Hawaii sorgen Ausläufer eines Tropensturms für Überschwemmungen, Starkregen, Stromausfälle und Straßensperren. Der Sturm ist mittlerweile zu einem Hurricane hochgestuft worden. Das Zentrum dürfte im Laufe des Tages die Inselgruppe erreichen. Aber schon jetzt stürzten Bäume und Stromleitungen um und es gab Erdrutsche. Zehntausende Menschen auf Hawaii haben keinen Strom. Bei der Leichtathletik-EM in Birmingham hat es heute Abend 3 Medaillen für das deutsche Team gegeben. Die Speerwerfer sorgten sogar für einen Doppelsieg. Aus Birmingham, Jens-Jörg Rieck.
3: Das Beste kommt zum Schluss. Im letzten Versuch hat Speerwerfer Julian Weber noch einmal alles rausgehauen. Sensationelle 90,40 Meter. Damit verdrängte Weber Teamkollegen Nick Thum auf Rang 2 und krönte sich zum zweiten Mal zum Europameister. Für Thum ist EM Silber der größte Erfolg seiner noch jungen Karriere. Spektakel bot auch die deutsche 4x100 Meter Staffel. Auch ohne Owen Ansa, den Europameister über die 200 Meter, sprintete das DLV-Quartett zu Silber. Den Sieg sicherten sich die favorisierten Briten. Bronze holte Belgien.
1: Und in der zweiten Fußball-Bundesliga sind im Abendspiel zwischen Kaiserslautern und Karlsruhe keine Tore gefallen. Das waren die Nachrichten. Das Wetter in Deutschland. Tagsüber Sonne, Wolken und vor allem im Süden Schauer und Gewitter bei 21 bis 24 Grad im Norden und Osten, sonst 26 bis 32 Grad. Am Montag wechselhaft mit Schauern bei 21 bis 25 Grad. 5.03 Uhr.
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4: Mit Jerzy Meyer Mikrofon. Willkommen, ob Sie sich schon einige Zeit der Nacht mit klassischer Musik versüßt haben oder damit gerade den sehr frühen Sonntagmorgen genießen. Den Auftakt dieser Runde übernimmt der Pianist Andras Schiff mit einer Sonate von Domenico Scarlatti.

Andras Schiff bei einem Klavierabend im November 1999 in Luzern, unter anderem mit der eben gehörten E-Moll-Sonate von Domenico Scarlatti im Kirkpatrick-Verzeichnis auf Platz 394. Die London Mozart Players nehmen uns jetzt mit auf die Jagd. Die Jagdverabredung oder die von Jägern unterbrochene Weinlese lautet frei übersetzt der Titel eines Balletts mit Musik von Georg Josef Vogler. Wir haben in einer Bearbeitung daraus die Suite für Sie. Matthias Barmert leitet die London Mozart Players.

Die London Mozart Players unter Matthias Barmert mit bearbeiteter Musik des 7 Jahre älteren Mozart-Zeitgenossen Georg Josef Vogler, auch wegen seiner Priesterweihe als Abbé Vogler bekannt. Ansonsten musikalisch facettenreich als Organist, Musiktheoretiker und Komponist. Das war die Suite aus einem Ballett mit einem sehr langen französischen Titel, der, wie vorhin gesagt, so viel bedeutet wie die Jagdverabredung oder die von Jägern unterbrochene Weinlese. Die Mozart Players, die sind später nochmal hier im ARD-Nachtkonzert zu hören, in anderem Kontext. Zunächst bleiben wir im Genre Ballettmusik, aber aus anderer Zeit. Der 1852 geborene Josef Beyer brachte Ende der 1880er ein Stück auf die Bühne, das sich zum Klassiker entwickeln sollte, die Puppenfee, hier daraus eine Nummer rund um einen Trommelhusar.

Weltbürger der Musik, Andrew Mogralia, britisch-indischer Wahlfranzose und international gefragter Dirigent, hier zum Beispiel gerade am Pult des slowakischen Radiosinfonieorchesters bei diesem Trommel-Husarentanz aus dem Ballett Die Puppenfee, Musik des 1913 verstorbenen österreichischen Komponisten Josef Beyer. Auch der nächste Komponistenname, der ist nicht so geläufig, Johann Baptist Cramer, ein deutsch-englischer Beethoven-Zeitgenosse, und Beethoven selbst soll Cramers Klavieretüden auch weiterempfohlen haben. Wir haben den Kopfsatz von Cramers drittem Klavierkonzert in D-Dur Opus 26, und bei seltenem Repertoire dieser Art ist es alles andere als ungewöhnlich, dass der Pianist und Dirigent Howard Shelley an der Aufnahme beteiligt ist, geradezu ein Spezialist für solche überaus entdeckenswerten Klänge. Und wie meistens spielt er den Solopart selbst und leitet noch vom Flügel aus das Orchester, in diesem Fall die London Mozart Players.

Howard Shelley spielte den Solopart und leitete die London Mozart Players hier im Kopfsatz des dritten Klavierkonzerts in Dedo Opus 26 des Beethoven-Zeitgenossen Johann Baptist Cramer. Weiter geht's im ARD-Nachtkonzert mit italienischer Barockmusik, komponiert von Pietro Antonio Locatelli. Concerto Köln spielt das G-Moll-Concerto Opus 1, Nummer 12.

Concerto Köln mit Musik von Pietro Antonio Locatelli, das war dessen G-Moll-Konzert Opus 1 Nummer 12. Mit einer Ouvertüre des jungen Rossini geht das ARD-Nachtkonzert für heute auf die Zielgerade, mit der zu seiner ersten Oper Demetrio e Polibio, seinerzeit ein privates Auftragswerk eines Tenors. Es spielt das Orchester der Mailänder Scala am Pult Riccardo Chailly.

Der erst 18-jährige Gioachino Rossini komponierte diese Ouvertüre zu seiner ersten Oper Demetrio e Polibio, hier gespielt vom Orchester der Mailänder Scala, am Pult Riccardo Chailly. Und es war für heute das ARD-Nachtkonzert, präsentiert von BR Classic. Vielen Dank für Ihr Interesse, sagt Yaji Mai. Ihnen noch einen schönen Sonntag, hoffentlich weiter mit Zeit für Musik und sehr gerne mit den Kulturwellen der ARD.

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1: Um 6 Uhr mit Jonas Ziegler. Unter dem Motto Imagine Love haben in Berlin Tiergarten zehntausende Menschen bis zum Abend die Techno-Parade Rave the Planet gefeiert. Die Polizei sprach in einer ersten Bilanz von einer relativ störungsarmen Veranstaltung. Jule Lippig.
2: Tanzend forderten die Techno-Fans Frieden, Vielfalt und Menschlichkeit und den Schutz der Techno-Kultur. Die Parade fand nur wenige Meter vom Ort des tödlichen Anschlags am Rande des Berliner CSD statt und nur 3 Wochen danach. Deshalb begann der Umzug mit einer Schweigeminute für die Opfer des mutmaßlich islamistischen Anschlags.
1: Der Waldbrand im Hohen Venn in Belgien hat sich in den vergangenen Stunden rasend schnell ausgebreitet. Medien sprechen vom größten Brand in der Geschichte Belgiens. Die Flammen lodern auf einer Fläche von fast 3000 Hektar. Der Brand liegt direkt an der deutschen Grenze. Die Flammen bedrohen auch Teile der Stadt Monschau in Nordrhein-Westfalen. Bewohner wurden aufgefordert, sich auf eine mögliche Evakuierung vorzubereiten und bei Bekannten oder Verwandten unterzukommen. Auf belgischer Seite sind bereits Ortschaften evakuiert worden. Gute Nachrichten gibt es dagegen vom Waldbrand im Hürtgenwald zwischen Bonn und Aachen. Dort hat sich die Situation etwas entspannt. Fast 2000 Bewohner der Ortschaft Gai dürfen in ihre Häuser zurück. Die Löscharbeiten sind gestern gut vorangekommen, weil der Wind nicht stärker wurde. Der Einsatz der Feuerwehr im Hürtgenwald dürfte noch mehrere Tage dauern. Russland hat die ukrainische Hauptstadt Kiew wieder mit Raketen angegriffen. In der Nacht waren mehrere Explosionen zu hören, berichtet die Nachrichtenagentur AFP. Bürgermeister Klitschko bestätigte die Angriffe im Online-Dienst Telegram und forderte die Einwohner auf, in Schutzräumen zu bleiben. In 2 Stadtbezirken gebe es Brände, die Feuerwehr sei im Einsatz. Die ukrainische Luftwaffe meldet außerdem russische Angriffe mit Raketen, Gleitbomben und Drohnen auf andere Landesteile. Bei der Leichtathletik-EM in Birmingham hat Speerwerfer Julian Weber Gold geholt. Er warf seinen Speer 90,40 Meter weit. Auch Silber ging an das deutsche Team. Nick Tum wurde Zweiter. Außerdem gab es am Abend Silber für die deutsche 4x100 Meter Staffel der Männer. In der 2. Fußball-Bundesliga sind im Abendspiel zwischen Kaiserslautern und Karlsruhe keine Tore gefallen. Soweit die Nachrichten. 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Das Wetter. Heute zeit- und gebietsweise etwas Regen, im Verlauf Auflockerungen mit Sonne, maximal 24 bis 27 Grad. Zurzeit in Berlin-Dahlem 21 und in Wiesenburg im Fläming 19 Grad, mäßiger Wind aus Nordwest. Morgen neben Sonne zeitweise kompakte Wolken, vor allem im Norden Schauer und Gewitter bei 21 bis 23 Grad. Die Zeit 6.03 Uhr.
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3: Im Studio ist für Sie Renate Steininger. Ich wünsche einen schönen Sonntagmorgen. Die erste Musik kommt von José Pons. Das Concerto Köln spielt seine Sinfonie in G-Dur.

Das Concerto Köln spielte die Sinfonie in G-Dur von José Pons. Und jetzt Musik des spanischen Gitarrenvirtuosen und Komponisten Dionisio Aguado. Fandango mit Variationen Opus 16. An der Gitarre hören wir Martin Hegel.

Das war Fandango mit Variationen Opus 16 von Dionisio Aguado. Wir hörten Martin Hegel. Unter Leitung von Fabrice Bollon spielt als nächstes das Philharmonische Orchester Freiburg die Orchestersuite im alten Stil in G-Moll Opus 2 von Alberic Magnard.

Gespielt vom Philharmonischen Orchester Freiburg unter Leitung von Fabrice Bollon war das die Orchestersuite im alten Stil in G-Moll Opus 2 von Alberic Magnard. Die US-Amerikanerin Kirsten Johnson spielt jetzt 5 Präludien

Musik war das von der US-Amerikanerin Florence Price. Kirsten Johnson spielte ihre 5 Präludien für Klavier. Und wir kommen zu Girolamo Salieris Adagio und Variationen über ein Thema von Gioachino Rossini in Es-Dur. Hier sind Giuseppe Porgo, Klarinette, und das Südwestdeutsche Kammerorchester Pforzheim, geleitet von Sebastian Tewinkel.

Wir brachten Adagio und Variationen über ein Thema von Gioachino Rossini in Es-Dur von Girolamo Salieri. Mit Giuseppe Porgo Klarinette und dem Südwestdeutschen Kammerorchester Pforzheim, geleitet von Sebastian Tewinkel. Nach den Nachrichten gibt es hier unter anderem Musik von Wolfgang Amadeus Mozart und Georg Friedrich Händel.

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1: Um 7 Uhr mit Jonas Ziegler. Polizei und Feuerwehr in Berlin äußern sich nach der Techno-Parade Rave the Planet weitgehend zufrieden. Die Veranstaltung sei pünktlich um 22 Uhr beendet worden, sagte Polizeisprecher If Lender.
2: Wir blicken zurück auf einen störungsarmen Verlauf. Allerdings ist es mit Einbruch der Dunkelheit hier immer wieder auch zu Körperverletzungsdelikten, aber auch zu anderen Hoheitsdelikten gekommen, weswegen wir nach aktuellem Stand auch 39 Menschen hier die Freiheit kurzfristig entziehen mussten und entsprechend Strafanzeigen fertigen mussten.
1: Jörn Iflender von der Berliner Polizei. Die Feuerwehr sprach von einer niedrigen zweistelligen Zahl an Einsätzen. Der Rave war das erste Großereignis nach dem mutmaßlich islamistischen Anschlag beim Christopher Street Day vor 3 Wochen. Die Veranstalter sprachen von bis zu 300.000 Besuchern, die Polizei von mehreren 10.000. Der Waldbrand im Hohen Venn in Belgien hat sich in den vergangenen Stunden rasant schnell ausgebreitet. Medien sprechen vom größten Brand in der Geschichte des Landes. Die Flammen lodern auf einer Fläche von fast 3000 Hektar, in unmittelbarer Nähe der deutschen Grenze. Das Feuer bedroht auch Teile von Monschau in Nordrhein-Westfalen. Die Stadt rief Einwohner einiger Gebiete dazu auf, wegen des Rauchs für heute zu versuchen, bei Freunden oder Verwandten unterzukommen. Auf belgischer Seite wurden schon Ortschaften evakuiert. Bei dem Waldbrand in Hürtgenwald in Nordrhein-Westfalen hat sich die Lage dagegen etwas entspannt. Mit Ausnahme von Pflegeheiminsassen und Krankenhauspatienten durften die Bewohner einer evakuierten Siedlung am Abend in ihre Häuser zurückkehren. Der Feuerwehreinsatz in der Eifel durfte aber noch mehrere Tage dauern. Nach mehrwöchiger Unterbrechung fahren jetzt wieder Züge zwischen Berlin und Frankfurt-Oder. Die ersten waren nach Angaben der ODEC am Abend unterwegs. Damit ging auch der neue Bahnhof Fangschleuse in Betrieb in der Nähe des Tesla-Werks Grünheide. Die Eröffnung hat sich etwas verzögert, weil laut Deutscher Bahn Bauarbeiten länger gedauert haben. Bei der Leichtathletik-EM in Birmingham hat Speerwerfer Julian Weber Gold geholt. Er warf seinen Speer 90,40 Meter weit. Auch Silber ging an das deutsche Team. Nick Tum wurde Zweiter. Außerdem gab es am Abend Silber für die deutsche 4x100-Meter-Staffel der Männer. In der zweiten Fußball-Bundesliga sind am Abendspiel zwischen Kaiserslautern und Karlsruhe keine Tore gefallen. Soweit die Nachrichten. 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Das Wetter. Heute zeit- und gebietsweise etwas Regen, im Verlauf Auflockerungen mit Sonne, maximal 24 bis 27 Grad. Zurzeit in Berlin-Dahlem 18 und in Luckenwalde 20 Grad. Morgen am Montag neben Sonne zeitweise kompakte Wolken, vor allem im Norden mit Schauern und Gewittern bei 21 bis 23 Grad. Die Zeit, es ist 7.03 Uhr.
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3: Im Studio ist für Sie Renate Steininger. Ich wünsche einen schönen Sonntagmorgen. Wir beginnen mit Musik aus Wolfgang Amadeus Mozarts Hochzeit des Figaro. Köchelverzeichnis 492, bearbeitet als Harmoniemusik. Bei unserer Aufnahme spielen die Bläsersolisten der Deutschen Kammerphilharmonie Bremen. Mit 2 Oboen, 2 Klarinetten, 2 Hörnern, 2 Fagotten und Kontrabass.

Musik aus Wolfgang Amadeus Mozarts Hochzeit des Figaro, Köchelverzeichnis 492, bearbeitet als Harmoniemusik. Bei unserer Aufnahme spielten die Bläsersolisten der Deutschen Kammerphilharmonie Bremen. Und jetzt ein Stück der französischen Harfenistin und Komponistin Henriette Renier. Légende d'après les Elfes von Le Comte de Lille. Hier ist Elisabeth Planck, Harfe.

Die Harfenistin Elisabeth Planck war das mit einem Stück von Henriette Renier nach Légende d'après les Elfes von Le Comte de Lille. Gespielt vom Orpheus Chamber Orchestra folgt jetzt die Suite Nummer 2 in D-Dur, Händelwerkverzeichnis 349 von Georg Friedrich Händel.

Gespielt vom Orpheus Chamber Orchestra hörten wir die Suite Nummer 2 in D-Dur, Händel-Werkverzeichnis 349 von Georg Friedrich Händel. Als nächstes spielt Martha Argerich die Barcarolle für Klavier Fis-Dur Opus 60 von Frédéric Chopin. Barcarolle kommt übrigens aus dem Italienischen, von dem Wort Barca. Das war früher auf dem Mittelmeer ein verwendetes Ruderboot.

Martha Argerich spielte die Barcarolle für Klavier in Fis-Dur Opus 60 von Frédéric Chopin. Zum Ausklang der Klassik am Morgen noch ein Streichquartett von Henriette Bossmanns. Hier ist eine Aufnahme mit dem Solem-Quartett.

Das Solemn-Quartett mit dem Streichquartett von Henriette Bossmanns. Gleich heißt es in der Klassik für Kinder: Ahoi, ahoi. Wir bringen eine Aufnahme des Radio 3 Kinderkonzertes vom 21. Juni dieses Jahres.

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2: Ahoi, ahoi. So begrüßen sich Seeleute und so sagen auch die Tschechen Hallo. Und wenn dann noch das 117. Radio 3 Kinderkonzert kommt mit Musik von Piraten und Geisterschiffen, dann muss man ja wohl Ahoi sagen. Ich bin's, Christian Schruff.

0: das war Piratenmusik. Oder besser gesagt, Musik zu einem Piratenfilm. Einem Film, in dem Kanonen donnern und Degen klirren. Musik von Piraten- und Geisterschiffen, die gibt's heute im 117. Radio 3 Kinderkonzert. Und da spielt für euch das Deutsche Symphonieorchester unter Ustida Dubitzky. Heute ist ein heißer Tag gewesen. Jetzt hat es gerade richtig geregnet in Strömen. Ich hoffe, ihr seid einigermaßen trocken hier reingekommen. Wenn nicht, es bleibt nass in diesem Konzert. Wir haben ganz viel Meeresbrise. Der Piratenfilm, aus dem ihr gerade Musik gehört habt, der ist 86 Jahre schon alt. Der kam 1940 in die Kinos und der hieß The Seahawk, der Seeadler, oder der deutsche Titel Herr der sieben Meere. Und die Musik zu diesem Film, die hat ein Österreicher geschrieben, Erich Wolfgang Korngold, ein Österreicher in Hollywood. Der war so ungefähr damals das, was heute Hans Zimmer ist. Filmmusik, aber kein Film. Vielleicht habt ihr euch was vorgestellt. Vielleicht hat jemand Lust, mal zu erzählen, was er oder sie sich vorgestellt hat zu dieser Musik. Da meldet sich schon ein mutiger Pirat. Und ich frage dich mal, wer du bist und was du dir vorgestellt hast. Hallo.
1: Mein Name ist Thaddäus.
0: Thaddäus, was hast du dir denn vorgestellt?
1: Ich habe mich vorgestellt, einfach, dass die auch sehr viel kämpfen und so und noch ein bisschen Gewalt haben.
0: Okay, ja, ist es so in Piratenfilmen? Du hast dir einen ganz tollen Piratenbart hast du dir schminken lassen gerade beim Open House, ne?
1: Und ich denke, dass Piraten auch ein paar noch leben, aber nicht die Bösen, sondern die Lieben.
0: Das ist eine gute Idee. Danke, Thaddäus. Hat noch jemand was sich vorgestellt, er oder sie? Hallo, wer bist du?
2: Ich bin Benjamin und ich habe mir vorgestellt, dass alle bösen Piraten nicht mehr kämpfen, den die lieben.
0: Okay, also ihr seid voll auf Liebe eingestellt heute. Keine bösen Piraten. Mal sehen, ob das aufgeht heute in diesem Konzert. Auf jeden Fall der Pirat, zu dem diese Musik gehört, der Filmpirat, den hat es wirklich gegeben. Der hieß Sir Francis Drake, war ein Engländer. Und die englische Königin, die hat ihn geadelt. Deswegen hieß er Sir Francis Drake. Und der war nicht ein normaler Pirat, sondern der war im Auftrag der Königin unterwegs. Die hat zu ihm gesagt, greife er mir die spanische Silberflotte an. Hat er getan, ziemlich erfolgreich. Aber er durfte die Beute nicht selber behalten, sondern musste die abliefern an die Königin. Deswegen war er kein normaler Pirat, sondern ein sogenannter Freibeuter. Und unser Filmpirat, der hat nicht nur Schiffe gekapert und Silber, Gold und sonst was geklaut, sondern der hat sich dann irgendwann auch verliebt. Und zwar in die schöne Donna Anna. Erst raubt er ihre Juwelen auf einem spanischen Schiff, dann verliebt er sich, gibt ihr ganz Gentleman die Juwelen zurück und dann verliebt sich Donna Anna auch in den Piraten.

0: Ja. So klingt's im Hollywood-Film, wenn sich jemand verliebt, wenn sich Piraten verlieben. Der Komponist dieser Musik, Erich Wolfgang Korngold, der wusste, wenn es um Liebe geht, dann braucht man verträumte Geigen. Das wusste er sogar schon, als er so alt war wie ihr. Der hat nämlich schon ganz früh angefangen zu komponieren. Der war ein Wunderkind, dieser Erich Wolfgang. Und der hat mit 16 Jahren schon seine erste Oper geschrieben. Auch da ging es um Liebe. Aber ich frage mich, konnten sich Piraten wirklich verlieben? Ich habe nämlich hier gelesen, dass es streng verboten war, Frauen an Bord von Piratenschiffen zu bringen. Die waren streng verboten auf Piratenschiffen. Aber vielleicht gab es ja Piratinnen. Was meint ihr, gab es Piraten? Das ist, glaube ich, eine Frage für unser Piratenraten. Das Rätsel im Radio 3 Kinderkonzert. Und wir haben eine Frage mit zwei Lösungsmöglichkeiten. Gab es Piratinnen? Möglichkeit 1, ja, es gab Piratinnen. Möglichkeit 2, es gab keine Piratinnen. Was meint ihr? Wer ist für A, es gab Piratinnen? Okay, Justina ist auch der Meinung. Okay, aber nicht alle Hände. Gegenprobe. Wer meint, es gab keine Piratinnen? Ja, sind weniger, aber auch das muss man sagen können, ja. Okay, und die richtige Lösung, die lautet...
1: Ja.
0: Wer war das? Ich habe da eine Stimme gehört. Wer war das? Hallo, wer hat da Ja gerufen?
1: Die richtige Antwort ist natürlich Ja.
0: Stimmt, aber woher weißt du das?
1: Ich weiß es eben.
0: Und wer bist du, dass du das weißt?
1: Jenny.
0: Jenny wer?
1: Die Seeräuber-Jenny.
0: Ah, das erklärt natürlich alles. Kennst du denn auch Piratinnen?
1: Ob ich Piratinnen kenne? Na klar.
0: Welche?
1: Ich kenne die Legenden von Grace O'Malley, Mary Read, Anne Bonny.
0: Die kenne ich auch, ja. Mary Read, Anne Bonny, die waren, glaube ich, gefürchtete Kämpferinnen.
1: Die schlimmsten.
0: Ja, und die mussten sich aber an Bord als Männer verkleiden. Denn Frauen, hatte ich ja gerade gesagt, waren an Bord von Piratenschiffen strengstens verboten.
1: Ja, aber sie haben es trotzdem immer auf die Piratenschiffe geschafft.
0: Wirklich?
1: Mary Read zum Beispiel, die hatte eine schwere Kindheit.
0: Ja.
1: Nachdem ihr Bruder gestorben war, zog ihre Mutter sie in Jungsachen groß. Sie ging dann sogar als Soldat auf ein Kriegsschiff.
0: Was?
1: Ja. Oh. Dort verliebte sie sich aber in einen Kameraden. Der war natürlich erstmal total perplex, als er merkte, dass es sich bei Mary nicht um einen Mann, sondern eine Frau handelte. Verliebte sich aber auch. Die beiden heirateten und gingen an Land, um dort ein Wirtshaus zu gründen.
0: Oh, wie schön.
1: Ja, und dann starb er.
0: Oh, schade.
1: Ja, sehr. Und dann ging sie zum zweiten Mal auf ein Schiff und diesmal war es ein Piratenschiff.
0: Ah, und auf diesem Piratenschiff, da hat Mary dann Anne Bonny getroffen.
1: Ja. Die wurde auch in Jungsachen groß.
0: Okay, und Anne Bonny und Mary Read, die waren dann zusammen ein richtig unschlagbares Team. Obwohl, einmal sind die doch geschlagen worden.
1: Echt?
0: Das war vor Jamaika. Da wurde ihr Schiff aufgebracht. Die ganze Mannschaft musste an Land, wurde gefangen genommen, vor Gericht gestellt und zum Tode verurteilt, am Galgen. Nur Mary und Anne nicht.
1: Warum nicht?
0: Gute Frage. Gute Frage fürs Piratenraten. Unser Quiz im Radio 3 Kinderkonzert. Frage 2. Warum wurden die Piratinnen Mary Read und Anne Bonny nicht aufgehängt? Lösungsmöglichkeit A. Sie konnten fliehen. Möglichkeit B. Sie wurden nicht aufgehängt, weil sich der Gouverneur in sie verliebt hatte. Oder Möglichkeit 3. Sie waren schwanger und wurden deswegen nicht aufgehängt. Wer ist für A, sie konnten fliehen? Unsere Jenny auf jeden Fall, ja, und einige andere. Wer ist für Möglichkeit B, sie wurden nicht gehängt, weil sich der Gouverneur in sie verliebt hatte? Sind nicht so viele, okay. Möglichkeit C, sie wurden nicht gehängt, weil sie schwanger waren, weil sie Babys bekamen. Da gehen auch manche Mütterhände hoch, ja, kann ich verstehen. Und Glückwunsch. Lösung C ist die richtige Lösung.
1: Oh.
0: Sorry, Jenny. Mary Read und Anne Bonny wurden nicht gehängt, weil sie Babys bekamen. Das war Runde 2 im Piratenraten. Und die nächste Musik ist ein Seemannslied.
1: Seemannslied. Oh.

ja. Jenny hat natürlich recht. Seemannslied. Nein, dieses Lied ist ein Seelied, ein Sea Song. So hat der englische Komponist Ray Vaughan Williams das genannt. Der hat in England ganz viele Volkslieder gesammelt und ihr wisst, England ist eine Insel mit ganz viel Meer drumherum und deswegen gibt es auch ganz viele Lieder über Menschen auf See oder Menschen, die an Land auf die Seeleute warten, also die Sea Songs, unter anderem auch das Lied über Admiral Benbow.

Sind die Seeleute aber an Land, was sie ab und zu auch sind, dann tanzen sie gerne zusammen mit den Menschen in den Häfen. Zum Beispiel den Tanz Portsmouth. Portsmouth ist eine Hafenstadt im Süden von England und in den Namen Portsmouth stecken zwei Worte, nämlich Port, Hafen und Mouth, Mündung.

Ein sehnsuchtsvolles Lied. Los gehen die Sea-Songs von Ray Vaughan Williams, aber mit einem Lied über eine englische Prinzessin, über eine Princess Royal.

Das waren die Sea-Songs, die Seelieder von Rayvon Williams. Zum Schluss nochmal Princess Royal, die königliche Prinzessin. Von Frauen haben die Seeleute immer sehr gerne gesungen, denn Frauen waren an Bord verboten und danach sehnten sie sich aber. Oft waren die Seeleute sehr, sehr lange auf See, ohne Land zu sehen. Und dann wurde ihnen langweilig. Und dann erzählten sie sich Geschichten gegen die Langeweile. Und diese Geschichten, die nennt man auch Seemannsgarn. Und so eine Geschichte erzählen wir euch jetzt auch mit Musik. Nämlich die Geschichte von einem Geisterschiff und seinem Kapitän. Die Geschichte vom fliegenden Holländer. Der war, wie gesagt, kein Pirat, sondern der Kapitän eines Geisterschiffs. Und wir hören mal, wie seine Erkennungsmelodie klingt. Das ist die Erkennungsmelodie vom fliegenden Holländer. Wer war nun dieser fliegende Holländer? Die einen sagen, der war der Kapitän eines Schiffs aus Holland, was wahnsinnig schnell unterwegs war. Die anderen sagen, der fliegende Holländer, das ist das Schiff dieses Kapitäns. Ein Schiff, das er immer die kürzesten Strecken fahren ließ, egal ob Stürme drohten oder so. Er fuhr immer den direkten Weg und deswegen war er immer am schnellsten mit seiner Mannschaft und seinen Gütern an Bord. Und deswegen dachten die anderen Seeleute, der muss mit dem Teufel im Bunde sein, einen Pakt mit dem Teufel geschlossen haben. Und deswegen, irgendwann wurde der Holländer verflucht. Er musste auf ewig um die Welt reisen mit seiner Geistermannschaft auf seinem Geisterschiff.

Das Geisterschiff, der fliegende Holländer im Sturm. Hat man, glaube ich, deutlich gehört, den Sturm, oder? Ja. Ewig musste der über die Meere fahren. Die Menschen, die anderen Seeleute, erkannten sein Schiff von weit schon. Denn dieses Schiff hatte blutrote Segel. Der Komponist Richard Wagner, der hat über die Geschichte vom fliegenden Holländer in der Oper geschrieben, also Theater mit Musik. Und schon im Eröffnungsstück, da erzählt er die ganze Geschichte von vorne bis hinten. Und das hört ihr jetzt bei uns. Die Musik erzählt also die Geschichte vom Geisterschiff, vom Sturm auf hoher See. Der fliegende Holländer, der konnte angeblich Unglaubliches. Manchmal tauchte das Schiff aus der Tiefe auf, war plötzlich da. Oder manchmal fuhr es rückwärts. Und ganz unheimlich, sogar bei Windstille, fuhr dieses Segelschiff, und zwar schnell. Der Kapitän war verflucht, aber es gab eine Hoffnung für ihn. Alle paar Jahre durfte er an Land. Und wenn er da an Land eine Frau finden würde, die sich in ihn verliebt und die immer bei ihm bleibt, dann wäre der Fluch aufgehoben, dann dürfte er an Land bleiben, müsste nicht mehr weiter segeln.

Doch immer hoffte der Holländer vergeblich. Immer wieder musste er raus aufs Meer, ewig den Stürmen ausgesetzt.

Endlich wieder an Land. Endlich wieder unter Menschen. Der Holländer landet in Norwegen. Und in der Bucht, in der sein Schiff landet, da liegen schon andere Schiffe. Und auf einem norwegischen Schiff, da singen die Matrosen, die wollen Feierabend machen, die wollen an Land gehen. Die singen, Steuermann, lass die Wacht, Steuermann, her zu uns. Die wollen ihn mitnehmen zum Feiern, zum Tanzen, zum Trinken. Das singen die norwegischen Matrosen. Und dann hören sie auf einmal vom Schiff des Holländers ganz unheimliche Stimmen. Und dann laufen sie weg. Nur eine Frau, die bleibt. Die kennt nämlich die Geschichte vom Holländer und die hat Mitleid mit ihm. Diese Frau heißt Senta. Und wie alles bei Wagner hat auch Senta eine Erkennungsmelodie. Die habt ihr sogar schon gehört. Jetzt spielt sie das englische Horn.

Dankeschön. Gleich hört ihr diese Melodie, Senters Melodie, nochmal, aber sie klingt anders. Nicht so friedlich, nicht so lieb wie hier, sondern aufgeregt, wild, stürmisch. Denn da ist noch ein Mann, der Senta heiraten will. Und zwar ein Norweger, der will Senta heiraten.

Tja, Center in der Mitte, auf der einen Seite der Holländer, auf der anderen Seite der Norweger. Kann das gut ausgehen? Nein, sagst du. Ja. Wie es ausgeht, hört ihr in der Musik. Zuerst hört ihr den Holländer. Der segelt wieder los. Der glaubt nämlich, Center verliebt sich nicht in ihn, deswegen segelt er weg. Doch Center liebt ihn. Senta sieht das Schiff fortsegeln. Sie läuft an der Küste entlang und dann kommt eine Klippe und sie stürzt sich ins Meer. Und an der Stelle hört ihr Sentas Melodie und damit ist klar, Senta hat den Holländer wirklich geliebt und in dem Moment wird er vom Fluch erlöst. Sein Schiff geht unter und seine Seele steigt in den Himmel.

0: Richard Wagner, der fliegende Holländer, das war das Eröffnungsstück, die Ouvertüre, die schon die ganze Geschichte erzählt. Und gehört habt ihr sie im 117. Radio 3 Kinderkonzert mit dem Deutschen Sinfonieorchester Berlin unter Ustina Dubitzky. Hättet ihr gedacht, dass sich eine Frau in den Kapitän eines Geisterschiffs verlieben könnte?
1: Ja, klar.
0: Ach, Jenny, da bist du ja wieder.
1: Naja, eine Piratin vielleicht. Oder ein Küchenmädchen, das sich wünscht, eine Seeräuberin zu sein.
0: Du vielleicht?
1: Vielleicht. Und jetzt singe ich euch das Lied von der Seeräuber-Jenny. 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

Danke, liebe Seeräuber Jenny, für das Lied. Ein Song aus der berühmten Drei-Groschen-Oper. Die haben der Dichter Bertolt Brecht und der Komponist Kurt Weill zusammengeschrieben. Vor knapp 100 Jahren war das. In wenigen Monaten haben sie das Stück zusammengeschrieben und ein Ohrwurm nach dem anderen produziert. Ihr werdet in eurem Leben doch ganz viele davon hören, da bin ich sicher. Gespielt wird die Drei-Groschen-Oper zurzeit, eigentlich immer, im Berliner Ensemble am Schiffbauerdamm in der Nähe von Bahnhof Friedrichstraße in Berlin. Genau in dem Haus, das 1928 mit diesem Stück eröffnet worden ist, mit der Drei-Groschen-Oper. Und unsere Jenny ist mit dabei. Maeve Metelka, Dankeschön. Und auch Yuriko Ikea, vielen Dank für die Begleitung am Klavier. Letzte Runde im Piratenraten, unserem Quiz im Radio 3 Kinderkonzert. Jetzt geht's nochmal aufs Meer und zu den Piraten und zu dem, was sie gerne trinken. Was trinken Piraten am liebsten? Möglichkeit A, Schnaps. Moment. Möglichkeit B, Rhabarberschorle. Möglichkeit C, Rum. Wer ist für Schnaps? Ich höre nein. Okay. Aber da oben ist jemand für Schnaps. Wer ist für Rhabarberschorle? Die Väter. Ja, eine Mutter auch. Wer ist für Rum? Okay. Ja, alle sind für Rum, ganz klar. Lösung C ist wieder die richtige. Vielen Dank für eure tollen Lösungen hier beim Piratenraten. Zum Schluss unseres 117. Radio 3 Kinderkonzerts, da erzählen wir noch die Geschichte von einem ganz berühmten Piraten, nämlich Blackbeard, Schwarzbart. Der hatte wirklich einen enormen, langen, schwarzen Bart. Und überall im Körper trug er Messer, Säbel, Pistolen, Tätowierungen. Angeblich hatte er eine brennende Fackel unter dem Hut. Ich weiß gar nicht, wie das gehen soll, aber er soll sie da getragen haben. Auf jeden Fall war er ein furchterregender Anblick. Frage an euch, kommt euch der Anblick irgendwie bekannt vor? Kennt ihr einen anderen Piraten, der, wer? Vielleicht aus einem Film bekannt ist. Jack Sparrow. Ja, genau, Jack Sparrow aus Fluch der Karibik. Das Vorbild für Jack Sparrow ist nämlich dieser Captain Blackbeard. Mit Musik aus Fluch der Karibik, komponiert von Klaus Badelt, geht unser 117. Radio 3 Kinderkonzert zu Ende. Und dann ja, fangen erstmal die Sommerferien bald an. Und nach den Sommerferien geht's, ihr könnt es schon sehen auf dem neuen Zettel, weiter mit einer neuen Saison von Kinderkonzerten. Könnt schon mal gucken, beim 1. am 20. September gibt's Musik von Erich Wolfgang Korngold, den ihr heute schon kennengelernt habt. Dann geht's um die Abenteuer von Robin Hood. Und die Ferienzeit ist natürlich keine Kinderkonzertlose Zeit. In den Ferien senden wir auf Radio 3 in der Sendung Klassik für Kinder jeden Sonntagmorgen um 8 eines der Konzerte dieser Spielzeit. Am letzten Sonntag dann auch dieses Konzert von heute. Jetzt viel Spaß mit dem Deutschen Symphonieorchester unter Ustina Dubitzky.

Fluch der Karibik von Klaus Badelt war das zum Schluss des 117. Radio 3 Kinderkonzerts. Am 21. Juni 2026 hat im großen Sendesaal des RBB das Deutsche Symphonieorchester Berlin gespielt. Die Dirigentin war Ustina Dubitzky. Und als Seeräuber-Jenny mit an Bord war die Schauspielerin vom Berliner Ensemble Maeve Metelka. Zum Ferienende am nächsten Sonntag erzählt euch das DSU Berlin dann noch ein Märchen. Bis dahin, macht's gut, euer Christian.

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2: Um 9 Uhr mit Jonas Ziegler. Polizei und Feuerwehr in Berlin äußern sich nach der Techno-Parade Rave the Planet weitgehend zufrieden. Die Veranstaltung sei pünktlich um 22 Uhr beendet worden, sagte Polizeisprecher If Lender.
3: Wir blicken zurück auf einen störungsarmen Verlauf. Allerdings ist es mit Einbruch der Dunkelheit hier immer wieder auch zu Körperverletzungsdelikten, aber auch zu anderen Hoheitsdelikten gekommen, weswegen wir nach aktuellem Stand auch 39 Menschen hier die Freiheit kurzfristig entziehen mussten und entsprechend Strafanzeigen fertigen mussten.
2: Der Sprecher der Berliner Polizei, Jörn Iflender. Die Feuerwehr sprach von einer niedrigen zweistelligen Zahl an Einsätzen. Der Rave war das erste Großereignis nach dem mutmaßlich islamistischen Anschlag beim Christopher Street Day vor 3 Wochen. Die Veranstalter sprachen von bis zu 300.000 Besuchern, die Polizei von mehreren 10.000. Nach mehrwöchiger Unterbrechung fahren jetzt wieder Züge zwischen Berlin und Frankfurt-Oder. Die ersten waren nach Angaben der ODEC am Abend unterwegs. Damit ging auch der neue Bahnhof Fangschleuse in Betrieb in der Nähe des Tesla-Werks in Grünheide. Die Eröffnung hatte sich etwas verzögert, weil laut Deutscher Bahn die Bauarbeiten länger gedauert haben. Der Waldbrand im Hohen Venn in Belgien hat sich in den vergangenen Stunden rasend schnell ausgebreitet. Medien sprechen vom größten Brand in der Geschichte des Landes. Die Flammen lodern auf einer Fläche von fast 3000 Hektar in unmittelbarer Nähe der deutschen Grenze. Die Stadt Monschau rief Einwohner einiger Gebiete dazu auf, wegen des Rauchs für heute zu versuchen, bei Freunden oder Verwandten unterzukommen. In der Ukraine ist nach Angaben der Behörden bei 9 russischen Raketenangriffen eine Frau ums Leben gekommen. Sie wurde in Kryvyi Rih getötet, der Heimatstadt von Präsident Selenskyj. Auch Kiew und weitere ukrainische Städte meldeten in der Nacht neuen Beschuss und mehrere Verletzte. Insgesamt 4 Tote hat es laut russischen Behörden durch massive ukrainische Drohnenangriffe auf das Gebiet um Moskau und im Süden des Landes gegeben. Bei der Leichtathletik-EM in Birmingham hat der deutsche Speerwerfer Julian Weber Gold geholt. Auch Silber ging mit Nick Tum an einen Deutschen. Silber gab es am Abend außerdem für die deutsche 4x100-Meter-Staffel der Männer. Bei der Schwimm-EM hat Johannes Liebmann Gold über 1500 Meter Freistil gewonnen. Bei der Turn-EM hat Helen Kefritsch für Deutschland Gold am Stufenbarren geholt, Carina Schönmeier Silber am Sprung. Soweit die Nachrichten, weitere Meldungen aus Berlin und Brandenburg auf rbb24.de. Das Wetter. Heute zeit- und gebietsweise etwas Regen, im Verlauf Auflockerungen mit Sonne, maximal 24 bis 27 Grad. Morgen am Montag neben Sonne zeitweise kompakte Wolken, vor allem im Norden mit Schauern und Gewittern bei 21 bis 23 Grad. Die Zeit, es ist 9.03 Uhr.
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4: Vor 40 Jahren, Landkarte ist es drin, am City, das ist klar. Aber ganze Welt ist es nichts sehen oder nichts gehört im Ham, wo. Aber jetzt ist im ganze Welt, weiß ich Ham. Ganze Welt, überall, Kanada oder Indien oder so ist Ham. Ah, das ist Tempel. So was.
5: Als Sohn bin ich sehr stolz auf meinen Vater, dass er sowas errichten konnte hier in Deutschland. Und auf der anderen Seite als Hindu bin ich sehr stolz darauf, weil wir hier einen Platz haben, wo wir unsere Religion ausüben können.
6: Heilige Orte. Wo Kamachi wohnt, der Hindu-Tempel von Hamm. Von Benedikt Schulz.
7: Ein Industriegebiet im Osten der Stadt Hamm in Westfalen, im Stadtbezirk Üntrop. Es ist früher Abend und es ist wenig los. Nur gelegentlich rauscht noch ein LKW die Straße entlang.
8: Und hier, inmitten dieses Gewerbegebiets, befindet sich ein heiliger Ort. Der zweitgrößte Hindu-Tempel Europas, der Sri Kamachi Ampal-Tempel. Das mehr als 700 Quadratmeter große Gebäude strahlt in zahllosen Farben. Besonders heraus sticht der knapp 20 Meter hohe Gopuram, ein spitz zulaufender Turm über dem Eingangstor. Eine architektonische Besonderheit, die man vor allem in Südindien findet. Und wie fast immer bei Hindu-Tempeln gilt, es lohnt der Blick aufs Detail.
9: Wenn Sie mal ganz genau drauf zugehen und sich das angucken, dann ist das schon erstaunlich. Vor allen Dingen, das ist auch alles Handarbeit.
7: Ulrich Kroker ist dem Sri Kamachi Ampal-Tempel seit vielen Jahren verbunden, hat die Entstehung der Gemeinde in Hamm fast von Beginn an eng begleitet. Aus Neugier, wie er sagt. Regelmäßig führt der ehemalige Lehrer aus Hamm Besuchergruppen durch den Tempel.
9: Diese ganzen Figuren sind Handarbeit, gemacht hier vor Ort, und zwar von indischen Kunsthandwerkern, die die Formen gestalten und die auch die Formen bemalen, ohne dass die einen Zettel vor der Nase haben, sondern aus ihrem Wissen heraus das gestalten. Also es ist in dem Sinn keine individuelle künstlerische Darstellung, sondern es ist eine traditionelle Darstellung, deren Kenntnis die Leutchen haben, aus der Familie, wie dann so eben im Grunde genommen vom Urgroßvater auf den Großvater, auf den Vater vererbt worden sind, die Kenntnisse, die dann jetzt hier angewendet werden.
8: Der Tempel selbst gleicht an diesem frühen Abend allerdings noch ein wenig einer Baustelle. Sowohl der hohe Gopuram als auch der dahinterliegende, etwas niedrigere zweite Turm, der Vimana, sind eingerüstet. Denn genau alle 12 Jahre, so will es das Ritual der heiligen Renovierung, wird der Tempel saniert, werden vor allem Schäden an den Reliefs ausgebessert und Farben erneuert. Inzwischen glänzt der Tempel zwar wieder in voller Farbenpracht, doch an diesem Abend, Anfang Mai, sind die Arbeiten noch nicht abgeschlossen, sind es noch einige Wochen bis zur großen Wiedereröffnung. Besucher werden begrüßt von gut 1 Meter hohen Statuen, Darstellungen des Gottes Shiva.
9: Und das sind, wenn man sich das so anguckt, doch ziemlich heftig wirkende Figuren. Diese Glubschaugen, dann diese Tatzen hier, diese Beißzähne. Und das sind offensichtlich traditionell Figuren oder Wesen, die das Böse abhalten. Es soll eine Darstellung des Gottes Shiva sein. Bei dem gibt es ja so 63 verschiedene Erscheinungsformen. Da kann also sowas dann auch dabei sein.
7: Beeindruckend ist auch ein Gebäude gegenüber vom Tempeleingang. Das hat nur eine sehr kleine Grundfläche von wenigen Quadratmetern. Dort ist der Prozessionswagen untergebracht, der einmal im Jahr zum großen Tempelfest herausgefahren wird. Da dieser Wagen aber schätzungsweise 10 Meter hoch ist, handelt es sich hier um die vielleicht höchste Garage von Nordrhein-Westfalen.
8: Auf der anderen Seite dieser Garage prangt das überlebensgroße Bild eines Mannes. Daneben Schrift in unterschiedlichen Sprachen. Es ist der Mann, der diese Gemeinde vor rund 4 Jahrzehnten gegründet hat. Arumugam Paskaran, der sich als Priester inzwischen Shiva Sri Arumugam Paskara Kurukal nennt. Wobei der Zusatz Kurukal ganz einfach Priester meint.
9: Da sehen Sie ihn in voller Größe. Er brauchte diese Fläche, um seine Biografie unterzubringen. In Tamil, in Englisch und in Deutsch. Und es ist natürlich auch eine Art der Selbstdarstellung und des Anspruchs, wenn man so will, auch. Die Gemeinde nennt sich ja Hinduistische Gemeinde Deutschland. Und das signalisiert ja dann doch ein bisschen, wir sind so die Vertretung. Sie haben eine besondere Position, da Sie eine Körperschaft öffentlichen Rechts sind. Und da kommt auch so ein gewisser Anspruch ein bisschen heraus. Wo ist der Priester? Ist er da reingegangen? Okay. Aha, gut. Aha, ins Büro. Gut, dann gehen wir hinterher.
8: Angefangen hat alles damit, dass ein junger Mann aus Sri Lanka seine Heimat verlassen hat, um im nahegelegenen indischen Bundesstaat Tamil Nadu ein Priester zu werden. Unter anderem im Kamakshi Amman-Tempel in der Stadt Kanchipuram, einem der bedeutendsten Zentren der Verehrung der Göttin Kamakshi, die dort meist Kamakshi genannt wird. Und in dieser Zeit brach in seiner Heimat Sri Lanka ein furchtbarer Bürgerkrieg aus. Mehr als ein Vierteljahrhundert hielt dieser blutige Konflikt im Inselstaat vor der Küste Indiens an.
4: Meine Mutter, Vater gesagt, nicht leben hier, du irgendwo die Europa oder andere Land gehen. Deshalb dann nicht immer hier.
8: Arumugam Pascarans Ziel war eigentlich Paris. Doch das Schicksal führte ihn über Hamm. Denn im Zug traf Arumugam Pascaran zufällig einen Mann aus seiner Heimat. Und der gab ihm nicht nur etwas zu essen, sondern fragte ihn, warum nach Paris fahren? Warum bleibst du nicht hier?
4: So wollen wir hier bleiben. Ich bin immer hier, nicht im anderen Ort oder anderen Land gehen.
7: Dass aus dem jungen Mann aus Sri Lanka ein Priester werden würde, war wiederum kein Zufall. Denn das Priesteramt hat Tradition in seiner Familie. Bereits sein Vater und Großvater seien Priester gewesen, berichtet Arumugam. Und sein Sohn, in Hamm geboren, aufgewachsen und zur Schule gegangen, geht derzeit ebenfalls die ersten Schritte auf dem Weg der Priesterlaufbahn im Tempel, den sein Vater in Westfalen begründet hat.
8: Der Anfang war allerdings bescheiden. Was heute ein weltberühmter Tempel ist, hat klein angefangen. Mit einem winzigen Gebetsraum im Keller eines Heims für Asylbewerber im Westen von Hamm. In den 80er Jahren kommen Zehntausende Tamilen, die ebenfalls vor dem Bürgerkrieg in Sri Lanka geflüchtet waren, nach Deutschland. Und die haben Bedarf an spiritueller Begleitung, an Pujas, Gottesdiensten. Und Arumugam Paskara Kurukal stillt diesen Bedarf. Zunächst im Keller, dann, als immer mehr Menschen kommen, zeitweise in den Räumen einer umfunktionierten Kegelbahn.
9: Er hat nämlich im Grunde genommen hier auch junge Menschen getroffen, die geflohen waren. Und hat so etwas wie, sagen wir mal, so ein Zentrum im Hammer Westen gebildet. Hat Gottesdienste gemacht und so etwas. Also im Grunde genommen gar nicht mal die Planung, ich baue hier so einen Tempel, sondern überhaupt ein Leben miteinander.
8: Bald wird die Gemeinde größer, kommen immer mehr Hindus. Vor allem Tamilen aus ganz Deutschland nach Hamm. Was in den 90er Jahren für Unruhe und teils fremdenfeindliche Töne in der Stadt sorgt. Es folgen Beschwerden über Ruhestörung angesichts der regelmäßigen Pujas und der jährlichen Prozession, bei der tausende Hindus durch den Hammer Westen ziehen.
9: Und es ist dann viel später erst der Gedanke gekommen, nach 8 Jahren im Endeffekt, dass der Priester gesagt hat, aus praktischen Gründen auch, ich will einen Tempel bauen.
4: Eine Planung vorher. Ich nicht geplant, hier einen Tempel bauen. Das ist klar.
7: Seit inzwischen fast einem Vierteljahrhundert steht der Tempel nun an Ort und Stelle. Im Juli 2002 wurde er eingeweiht. Für den Ort, ein Industriegebiet, sprachen in erster Linie praktische Gründe.
4: Wenn wir bauen im Stadtmitte, das ist sehr stört. Wenn Klingel, Sounds und Trommel laut, das geht nichts weiter. Unser Gebiet ist immer irgendwo passiert. Deshalb, dann suchen irgendwo Ruheplätze. Denn ich frage im Stadtamt, bitte, ich möchte einen Tempel bauen, aber geben Sie einen Grundstück irgendwo. Denn die zeigen 3 Grundstücke. Denn ich akzeptiere diesen Grundstück. Weil hier näher ist das Autobahnanschluss und Industrie-Area. Ab 16 Uhr keine Probleme hier, Parkplatz oder laut.
7: Dass der Datteln-Hamm-Kanal nur ca. 300 Meter entfernt liegt, sprach ebenfalls für den Standort. Weil der Kanal so für rituelle Waschungen genutzt werden konnte. Inzwischen nutzt die Gemeinde aber dafür einen eigens angelegten Teich.
8: Dass es ihn ausgerechnet in das eher unspektakuläre Hamm verschlug, Je nach Sichtweise war das ein großer Zufall. Oder, so sieht es der Priester, eine Fügung. Gefügt von der Göttin Kamachi, deren Bild er auf der langen Reise nach Europa im Gepäck hatte.
7: Ich verneige mich vor der Göttin. Die besteht aus Mantra, die die Buchstaben des Alphabets verkörpert und deren Gestalten die Planeten sind. Ich verneige mich vor der großen Göttin, der Mutter, der höchsten Herrin, die die aufgewühlten und rastlos bewegten Schwingungen der Zeit besänftigt.
10: Die Göttin Kamachi hat viele Namen, je nach Region und Epoche. Man kennt sie unter dem Namen Kamakshi, Tripurasundari, Durga, Lalita und vielen, vielen weiteren Namen. In der Schrift Lalita Sahasranama über die 1000 Namen der Göttin Lalita werden sie aufgezählt. Ein Text entstanden vermutlich irgendwann nach 600 nach Christus.
9: Dass er mal sieht, wie das Ganze hier leuchtet, wenn Licht angemacht wird. Das können wir nachher wieder ausmachen. Also das ist hier zum Beispiel der Hauptaltar, der Kamachi. Der ist jetzt zu.
8: Im Innern des Tempels finden sich mehrere Schreine oder Altäre aus Stein, bunt bemalt, verziert mit filigranen Mustern, versehen mit unzähligen Darstellungen verschiedener hinduistischer Gottheiten.
9: Wenn man mal von dem Turm ausgeht, der Turm ist eigentlich, der große zumindest, eine Nachgestaltung eines Bergs, der in Tibet steht, heißt Kailash und wird verstanden als der Wohnort des Gottes Shiva auf Erden. 6000 Meter hoch, unser Türmchen ist 17 Meter hoch, aber Wohnort. Und wenn Sie den Turm sich angucken, dann werden Sie da, wir haben zwei Türme, ungefähr 178 Figuren sehen, die in 5 Etagen aufgebracht sind. Da gibt es Türpfosten, da gibt es Fenster und so weiter. Also dieser Gedanke, dieses Bild Wohnen ist da festgehalten worden. Und wenn Sie fragen, was ist für die Gläubigen denn dieser Tempel? Es ist ein Haus, in dem die Götter wohnen oder der Geist der Götter wohnt. Wenn wir diesen Wohnortsgedanken wieder aufnehmen, dann ist das Apartment. Aber wir sind in einem sakralen Raum. Und da sagt man nicht Apartment, sondern man sagt Schrein oder Altar.
10: Im Zentrum des Tempels steht der Hauptaltar der Göttin Kamachi. Ein rund 15 Quadratmeter großer Schrein aus Stein. Quasi ein Tempel im Tempel. Doch das Tor zu diesem Schrein, den normalerweise nur Priester betreten dürfen, ist derzeit verschlossen.
9: Und man kann sich natürlich vorstellen, dass da irgendwann auch mal saniert werden muss und so weiter. Und jetzt geht das peu à peu alles. Jetzt ist der Hauptaltar dran.
8: Die Duschen in den Schreinen dienen rituellen Waschungen. Eine Besonderheit des Tempels in Hamm, die in Indien selbst eher unüblich ist. Ein paar Meter rechts vom großen Kamachi-Schrein steht derzeit ein improvisierter Verschlag aus Brettern, quasi eine göttliche Notunterkunft.
4: So alle Gottes ist hier.
9: Gotteshaus ist dieses Stückchen, das ist das Behelfsheim, in dem die Götter untergebracht sind jetzt, die aus den Altären herausgenommen worden sind und dort untergebracht sind. Und da wird auch der Gottesdienst gehalten und alles andere ist leer.
4: Ganesha, Shiva, Muruga, Narayana, die Planetengott, so alle.
10: Kleine Götterstatuen stehen nebeneinander aufgereiht. Dazwischen immer wieder kleinere Opfergaben. Blüten, Bananen, Kokosnüsse.
9: Das Salatöl dazwischen steht, darf Sie nicht wundern. Es ist eigentlich das Material, mit dem man Tempel erleuchtet hat. Das ist die heilige Kuh, die abgebildet ist.
8: An den Wänden des Tempels hängen zahlreiche Bilder, detaillierte, farbenprächtige Darstellungen mythologischer Ereignisse und theologischer Gedanken.
9: Die heilige Kuh, die eine Besonderheit darstellt, die ein Sitzort auch für Götterfiguren da ist, die ein Symbol für Gewaltlosigkeit ist. Und sie wird immer gezeigt in diesem Zusammenhang hier mit einem Kalb. Sie gibt also Leben weiter und das ist das Entscheidende bei dieser heiligen Kuh eigentlich auch. Die hat auch verschiedene Formen und verschiedene Funktionen erlebt. Sie ist politisches Zeichen geworden, dann in der Neuzeit im Endeffekt, in der Absetzung zum Islam und so weiter. Aber vorher ist es eben ein Wesen, dass in den heiligen Schriften schon, in den ältesten Schriften, im Rigveda, da taucht sie schon auf. Es wird beschrieben, die Dämonen, da haben wir sie wieder, haben die Kühe gefangen. Da ist eine Gottheit gekommen, die Gottheit Indra, und hat das Gefängnis aufgebrochen, und die Kühe konnten sich über die Welt verteilen und Leben weitergeben. Also das sind solche Sachen, die da eine Rolle spielen, dieser Kuh, ne?
8: Für Außenstehende ist das nicht immer leicht zu entschlüsseln.
9: Man muss vielleicht grundsätzlich sagen, hier diese Weltanschauung geht über die Augen. Und man braucht die Bilder eigentlich zur Darstellung, zur Erläuterung, zur Erklärung, wenn man es versteht. Denn es steht nirgendwo was geschrieben drunter, ne? Sondern das ist eben ein Teil der Sozialisation, die Menschen eigentlich zu Hause erlebt haben. Sie haben eben Bilder gehabt, sie haben Tempel gehabt, haben gelernt in den Familien. Und hier hängt man jetzt wieder Bilder auf mit der Absicht, Leute, guckt mal hin, ich erkläre es euch und so weiter dann auch, ne?
10: Ulrich Kroker, der Rentner aus Hamm, fungiert in gewisser Weise als Übersetzer einer religiösen Kultur, die in Hamm, überhaupt in Deutschland, vielen Menschen immer noch fremd ist. Die hier, ausgerechnet in Hamm, aber einen Einblick in diese Welt bekommen können. Denn der Tempel steht allen Interessierten offen. Solange man vor dem Betreten die Schuhe auszieht und kein Leder am Körper trägt.
8: Inzwischen ist man in Hamm auch ein bisschen stolz auf den berühmten Ort. Und der Sri Kamachi Ampal Tempel ist fester Bestandteil des Lehrplans vieler Schulen der Region geworden.
9: Naja, wissen Sie, interessiert sind eigentlich am stärksten die Muslime, die mit der Vorstellung hier auch kommen, zum Beispiel, warum stellen die Hindus ihre Götter wie Menschen dar? Im Koran gibt es keine Bilder in dem Sinn von Gott. Gott hat niemand gesehen, man weiß nicht, wie Gott aussieht. Aber hier werden Bilder gezeigt. Und dann kann man dann eben an der Stelle schon mal also ein bisschen auch deutlich machen, worin die Unterschiede bestehen. Das Wort, das da steht, und das Bild, das da steht. Und das sind unterschiedliche Zugehensweisen zu dem Phänomen Gott halt. Ich meine, man muss natürlich aller Ehrlichkeit halber auch sagen, was man von hier mitnimmt, das ist natürlich auch ein bisschen oberflächlich. Das geht gar nicht anders. Wenn Sie eine Unterrichtseinheit, was weiß ich, von 8 Stunden haben, dann können Sie eine Weltanschauung, die 5000 Jahre und älter ist, kaum einigermaßen rüberbringen. Sie können bestimmte Erscheinungsformen können Sie ansprechen. Und das ist aber dann schon manchmal schwierig auch zu übersetzen, wenn man so an Seelenvorstellung und alles so etwas denkt. Das ist nicht einfach, das muss man auch deutlich sagen. Aber das wird bei den anderen Weltanschauungen genauso sein. Und dann ist zumindest ein Hinweis, hier leben Menschen, mit denen kommen wir aus und die sprechen auch mit uns und wir sprechen mit ihnen. Das ist doch ein Punkt und die denken etwas anders. Wie denken sie? Und so kann man dann eben auch wirklich ein Stückchen Integrationspolitik machen.
10: Wenige Wochen später, Ende Mai. Die Sanierungsarbeiten im Sri Kamachi Ampal Tempel sind inzwischen abgeschlossen. Das Innere und Äußere des Tempels erstrahlen in neuer Farbenpracht. Hunderte Menschen feiern an diesem sonnigen Tag Ende Mai den Wiedereinzug der Göttin Kamachi in ihren Schrein. Die Frauen tragen festliche Saris. Tags zuvor konnten die Gläubigen tun, was sonst nur dem Priester vorbehalten ist: den Schrein tatsächlich betreten.
11: Es ist ja schon ein besonderer Anlass, weil es ja alle 12 Jahre nur stattfindet. Und man hat wirklich dann nur das eine Mal oder alle 12 Jahre die Gelegenheit, auch bei den Göttern, also in den Räumen reinzugehen. Das ist was Besonderes. Also das war der Tag gestern. Da konnte man mit Öl quasi dann die Götter dann irgendwie, die Segnung bekommen.
12: Das ist der Tag auch, wo am meisten die Wünsche so, das, was wir erbeten, erfüllt wird.
10: Argentika und Katika, Anfang bzw. Ende 30, leben in Bochum. Aufgewachsen sind die beiden Schwestern in Enigaloh.
12: Ja, also ein Kindheitstempel ist das eigentlich für uns. Unsere Mama hat uns halt immer von klein aus hierher geholt, hergebracht. Gut. Und deswegen, also für uns ist es halt Kindheit mehr, als dass wir dann sagen, ja.
11: Genau. Also für mich auch, also und ein Stück Heimat würde ich das jetzt nicht nennen. Also diese Frage stelle ich nicht. Aber ich war ja auch schon mal, also wir sind ja auch, in Sri Lanka, aber das gibt einen anderen Raum, also dass man einfach die Kultur leben kann und ja.
8: Man hört an diesem Tag viel Tamil. Die Sprache, die vor allem im indischen Bundesstaat Tamil Nadu und in Sri Lanka gesprochen wird. Obwohl die meisten der Menschen hier längst in Deutschland ihre Heimat gefunden haben oder sogar hier geboren wurden. Wie Abiram, 23 Jahre alt.
13: Also ich bin selber in Dortmund geboren und bin ganz normal zur Schule gegangen. Meine Eltern kommen aus Sri Lanka. Mein Vater zum Beispiel mit 14 rübergewandert nach Deutschland. Und meine Mutter genauso, ist auch in Sri Lanka geboren. Und unter anderem haben hier auch meine Eltern geheiratet. Das heißt, die haben da auch nochmal eine persönliche Bedeutung. Vor allen Dingen, wenn man jetzt, ich komme ja ursprünglich aus Sri Lanka, wenn man da vor allen Dingen in Deutschland ist, dann ist es nochmal eine schönere Bedeutung, dass man quasi nochmal zu seinen Wurzeln zurückkehren kann und da auch natürlich ein bisschen die Kultur nochmal erleben kann. Vor allen Dingen als Leute, die halt einen Migrationshintergrund haben, ist es nochmal eine größere Bedeutung für uns, dass man natürlich auch seinen Glauben nochmal ausleben kann, aber auch zusammen andere Leute hier kennenlernen kann und auch sich mal treffen kann.
10: Durch die Menschenmenge im Inneren des Tempels marschiert eine Gruppe Musiker und veranstaltet einen gewaltigen Lärm. Mit Tawils, Trommeln, die auf beiden Seiten geschlagen werden, und Nadaswarams, oboenartigen Blasinstrumenten, die vor allem in Südindien traditionell bei religiösen Festen zum Einsatz kommen. Den Musikern folgt in einer feierlichen Prozession Priester Arumugam Paskarakurukal.
8: Zum Schluss übergießt der Priester die Statue der Göttin mit heiligem Wasser, um die Statue mit Shakti, also göttlicher Energie, spirituell aufzuladen. Ab jetzt ist die Kamachi-Statue mehr als nur eine Abbildung, weil sich in ihr die Göttin selbst manifestiert.
13: Genau, das war ja so, dass quasi dann die göttliche Energie durch die Einweihung dann quasi in die Götterstatuen quasi übertragen wird.
10: Was auf den ersten Blick für Nicht-Hindus fremdartig wirken mag, unterscheidet sich auf den zweiten Blick gar nicht so sehr von anderen, etwa christlichen Traditionen. Wenn etwa orthodoxe Christen sich vor Ikonen verbeugen und damit nicht das physische Bild, sondern die darin vergegenwärtigten Heiligen verehren.
8: Für diesen besonderen Tag haben sich auch einige Priester aus Sri Lanka, der Heimat von Arumugam Paskarakurukal, auf den weiten Weg nach Hamm begeben, um ihren Kollegen aus Hamm zu unterstützen.
10: Im Anschluss an die Zeremonie sitzt Arumugam Paskarakurukal im Kreis auf dem Boden des Tempels und spricht durch ein Mikrofon zu seiner Gemeinde.
8: In seiner Nähe sitzt Shankara, der Sohn des Priesters, der nicht zufällig den Namen des berühmten Religionsgelehrten aus dem frühen 9. Jahrhundert trägt. Der in Deutschland geborene junge Mann hat praktisch seine Kindheit an diesem Ort verbracht.
5: Also, da ist so viel, ne? Sehr viel Nostalgie. Jedes Tempelfest löst in mir Emotionschaos aus. Also, ich kann das nicht beschreiben. Es ist unbeschreiblich, wenn man das in einem Wort ausdrücken müsste.
8: Shankara möchte als angehender Priester irgendwann in die Fußstapfen seines Vaters treten und damit die Familientradition fortsetzen.
5: Mein Vater legt sehr viel Wert darauf, dass es in der Familie bleibt, dass es Tradition zu Tradition geerbt wird. Aber eins muss ich sagen, mein Vater hat mich nie irgendwie gezwungen oder sonst was, sondern er hat gesagt, mein Sohn, mach, was du möchtest. Ich wäre natürlich glücklich, wenn du das machst. Aber wenn du einen anderen Weg gehst, bin ich natürlich auch hinter dir. Ne? Aber bitte mach das, bevor ich gehe, damit ich weiß, okay, du bist sicher. Religion ist ein Glaube und den muss man von sich aus machen. Ne? Das kannst du nicht jemanden aufzwingen. Das kannst du nicht von Generation zu Generation, kannst du es erben. Aber du musst es natürlich auch selber dran glauben. Ne?
10: Was vor rund 4 Jahrzehnten begonnen hat mit der Flucht eines jungen Tamilen aus seiner Heimat Sri Lanka, ist inzwischen aus der religiösen Landschaft der Stadt, Deutschlands, überhaupt Europas nicht mehr wegzudenken.
4: Ganz Europa, jetzt. Anfang ist es nur hier in Deutschland, aber jetzt ist es in ganz Europa weit.
10: Hindus, vor allem Tamilen, kehren hier zurück zu ihren Wurzeln. Menschen anderer Religionen lernen hier eine andere Herangehensweise an Spiritualität kennen. Manche, weil sie das im Rahmen ihres Schulunterrichts tun müssen, aber viele auch aus Neugier auf diese fremde Welt.
8: Man darf nicht die Erwartung haben, im Sri Kamachi Ampal Tempel in Hamm alles zu verstehen, was man sieht und hört. Aber man kann Verständnis entwickeln. Dafür, dass auch andere Weltanschauungen auf ihre eigene Art Sinn suchen. Mit Bildern, Geschichten, Zeremonien und Ritualen.
5: Also das, was mein Vater immer sagt, ist, jeder ist hier willkommen. Jeder, der diesen Tempel besuchen möchte, der die Göttin besuchen möchte, ist willkommen. Hier gibt es keinen Christ, hier gibt es keinen Muslim, hier gibt es keinen Hinduismus, also separat. Also jeder Mensch darf hier hinkommen und sich ausüben, ausleben.
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14: Es ist 9.30 Uhr.
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14: Mit Gilles Chevalier. Guten Morgen, meine Damen und Herren. In einer halben Stunde übertragen wir einen katholischen Gottesdienst aus Mecklenburg-Vorpommern, aus der Pfarrei St. Josef St. Lukas in Neubrandenburg. Um 10 Uhr katholischer Gottesdienst. Aber jetzt um 9.30 Uhr Bach-Kantate. Mit der Kantate zum 11. Sonntag nach Trinitatis »Mein Herze schwimmt im Blut«, Bachwerkeverzeichnis 199. Hören Sie eine Aufnahme mit der Sopranistin Nathalie Dessay und dem Concert d'Astrée. Alle singen und spielen unter der Leitung von Emmanuel Aim.

Das war die Kantate am 11. Sonntag nach Trinitatis »Mein Herz schwimmt im Blut«, Bachwerkeverzeichnis 199. Sie hörten die Sopranistin Nathalie Dessay und das Ensemble Le Concert d'Astrée. Die Leitung der Aufnahme hatte Emmanuel Aim. In der Bachkantate auf Radio 3 spielt jetzt Daniel Beilschmidt an der Trostorgel der Schlosskirche im Residenzschloss Altenburg »O Lamm Gottes unschuldig«, Choralbearbeitung für Orgel, Bachwerkeverzeichnis 618.

0: O Lamm Gottes, unschuldig. Diese Choralbearbeitung für Orgel, Bachwerkeverzeichnis 618, spielte Daniel Beilschmidt an der Trostorgel der Schlosskirche im Residenzschloss Altenburg. Das, meine Damen und Herren, war die Bachkantate am 11. Sonntag nach Trinitatis. Wir machen hier gleich weiter mit einem katholischen Gottesdienst aus der Pfarrei St. Josef, St. Lukas in Neubrandenburg. Und um 11.03 Uhr beginnt dann wie gewohnt das Sonntagskonzert. Zunächst mit 2 Stunden Aufnahmen, die unter der Leitung von Thomas Dausgaard entstanden sind. Da können Sie unter anderem 2 Humoresken für Violine und Orchester von Jean Sibelius hören. Oder das brandenburgische Konzert Nummer 5 von Johann Sebastian Bach. Auch die 3. Sinfonie von Felix Mendelssohn Bartholdy steht auf dem Programm. Ab 11.03 Uhr im ersten Teil des Sonntagskonzerts. Und um 13.03 Uhr der 2. Teil des Sonntagskonzerts mit Aufnahmen des Zürcher Kammerorchesters. Fazil Say spielt zum Beispiel das Klavierkonzert Nummer 21 von Wolfgang Amadeus Mozart. Im Sonntagskonzert ab 13.03 Uhr auf Radio 3. Jetzt ist es 10 Uhr.
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Aus der Kirche St. Josef St. Lukas in Neubrandenburg übertragen wir einen katholischen Gottesdienst. Die Predigt hält Pfarrer Markus Diederich. Die kirchliche Leitung hat Medienreferent Andreas Brauns. Er führt auch in den Gottesdienst.

liebe Hörerinnen und Hörer, herzlich willkommen im Erzbistum Hamburg, im flächenmäßig größten Landkreis Deutschlands, dem Landkreis Mecklenburgische Seenplatte. Hier in der Kreisstadt Neubrandenburg steht ein Pfarrzentrum aus hellen Klinkersteinen. Unter dem Dach des Zentrums befindet sich auch die 1980 geweihte Kirche. Sie trägt den Namen der beiden Heiligen, Josef und Lukas. Wer die Kirche betritt, sieht in der Wand hinter dem Altar kleine farbige Betonfenster. Vor diesen kleinen Fenstern ist der Gekreuzigte zu sehen. Die Figur stammt aus der alten Josefskirche der Gemeinde. Neben dem Pfarrzentrum wurde 1991 ein Glockenturm als Kampanile errichtet, in dem vier Glocken hängen. Jetzt hat sich hier die Gemeinde zum Gottesdienst versammelt und lädt Sie, liebe Hörerinnen und Hörer, ein zum Mitfeiern. Die biblischen Texte des Sonntags werden von Annette Zeitbild-Maronde und Gerano Grubert gelesen. Als Kantorin ist Gisela Kupke zu hören. Die Orgel mit ihren mehr als 1000 Pfeifen spielt Dennis Rose. Außerdem hören Sie Esther Kleindienst, Flöte, und Andreas Markowski, Oboe. Und Sie können mit uns nun diese Lieder aus dem Gotteslob singen. Nummer 156, 172, 386, 395, 193, 208, 484, die Strophen 1, 2, 5 und 6 und die Nummer 522. Einige dieser Lieder finden Sie auch im evangelischen Gesangbuch unter diesen Nummern. 178, 12, 180, 2, 181, 6, 190, 2 und 227. Wir beginnen die Feier jetzt mit dem Lied unter der Nummer 551. Nun singt ein neues Lied dem Herrn. Möge der Herr uns nahe sein.

Im Namen des Vaters und des Sohnes und des Heiligen Geistes. Jesus der Herr, er sei mit euch. Liebe Schwestern und Brüder an den Empfangsgeräten an vielen Orten und hier in St. Josef, St. Lukas in Neubrandenburg. Erst gestern haben wir ein besonderes Fest gefeiert. Gott hat Maria in den Himmel aufgenommen. Heute danken wir Gott für dieses Geschenk aus der Auferstehung seines Sohnes, das einst uns allen zuteil werden soll. In seiner Auferstehung schenkt uns Gott die Vergebung der Sünden. So bitten wir um sein Erbarmen und rufen: Erbarme dich, Herr, unser Gott, erbarme dich. Erweise, Herr, uns deine Huld. Nachlass, Vergebung und Verzeihung unserer Sünden gewähre uns der allmächtige und barmherzige Herr. Amen. Begrüßen wir den auferstandenen Herrn Jesus Christus in unserer Mitte. Amen.

0: Gott, der in der Einheit des Heiligen Geistes mit dir lebt und herrscht in alle Ewigkeit.
1: Amen. Lesung aus dem Buch Jesaja. So spricht der Herr: Wahrt das Recht und übt Gerechtigkeit, denn bald kommt mein Heil, und meine Gerechtigkeit wird sich bald offenbaren. Und die Fremden, die sich dem Herrn anschließen, um ihn zu dienen und den Namen des Herrn zu lieben, um seine Knechte zu sein, alle, die den Sabbat halten und ihn nicht entweihen, und die, die an meinem Bund festhalten, sie werde ich zu meinem heiligen Berg bringen und sie erfreuen in meinem Haus des Gebets. Ihre Brandopfer und Schlachtopfer werden Gefallen auf meinem Altar finden, denn mein Haus wird ein Haus des Gebetes für alle Völker genannt werden. Wort des lebendigen Gottes.

Lesung aus dem Brief des Apostels Paulus an die Gemeinde in Rom. Schwestern und Brüder, euch, den Heiden, sage ich, gerade als Apostel der Heiden preise ich meinen Dienst, weil ich hoffe, die Angehörigen meines Volkes eifersüchtig zu machen und wenigstens einige von ihnen zu retten. Denn wenn schon ihre Zurückweisung für die Welt Versöhnung bedeutet, was wird dann ihre Annahme anderes sein als Leben aus den Toten? Denn unwiderruflich sind die Gnadengaben und die Berufung Gottes. Denn wie ihr einst Gott ungehorsam wart, jetzt aber infolge ihres Ungehorsams Erbarmen gefunden habt, so sind auch sie infolge des Erbarmens, das ihr gefunden habt, ungehorsam geworden, damit jetzt auch sie Erbarmen finden. Denn Gott hat alle in den Ungehorsam eingeschlossen, um sich aller zu erbarmen. Wort des lebendigen Gottes.

0: Der Herr sei mit euch.
1: Und mit deinem Geiste.
0: Aus dem Heiligen Evangelium Jesu Christi nach Matthäus.
1: Ehre sei dir, o Herr.
0: In jener Zeit zog sich Jesus in das Gebiet von Tyrus und Sidon zurück. Und siehe, eine kanaanäische Frau aus jener Gegend kam zu ihm und rief: Hab Erbarmen mit mir, Herr, du Sohn Davids. Meine Tochter wird von einem Dämon gequält. Jesus aber gab ihr keine Antwort. Da traten seine Jünger zu ihm und baten: Schick sie fort, denn sie schreit hinter uns her. Er antwortete: Ich bin nur zu den verlorenen Schafen des Hauses Israel gesandt. Doch sie kam, fiel vor ihm nieder und sagte: Herr, hilf mir. Er erwiderte: Es ist nicht recht, das Brot den Kindern wegzunehmen und den kleinen Hunden vorzuwerfen. Da entgegnete sie: Ja, Herr, aber selbst die kleinen Hunde essen von den Brotkrumen, die vom Tisch ihrer Herren fallen. Darauf antwortete ihr Jesus: Frau, dein Glaube ist groß. Es soll dir geschehen, wie du willst. Und von dieser Stunde an war ihre Tochter geheilt.

Liebe Geschwister im Glauben hier in Neubrandenburg und wo immer Sie gerade zuhören. Bei diesem Evangelium der Begegnung Jesu mit der Frau aus Kanaa muss ich an eine Mauer denken. Jesus scheint jedes Mal wie von einer Mauer umgeben zu sein, wenn er die Bitte der Frau ablehnt. Beim ersten Mal gibt Jesus nicht einmal eine Antwort. Er scheint den Ruf der Frau, die außerhalb der Mauer steht, gar nicht zu hören. Beim zweiten Mal sieht Jesus sich nur für das Volk Israel gesandt. Er hat einen Blick nur auf die, die wie er selbst innerhalb der Mauer sind. Beim dritten Mal vergleicht Jesus das Volk der Frau mit Hunden, die dem Volk Israel das Essen wegnehmen könnten. Er verstärkt somit die Trennung von denen, die außerhalb der Mauer sind. Diese Mauer hinterlässt in mir ein ungutes Gefühl. Doch was bewirkt die Mauer, die Jesus scheinbar umgibt? Welchen Sinn und Zweck kann sie haben? Die Mauer steht hier für den Halt, den die Zugehörigkeit zum Volk Israel gibt, für die Gemeinschaft derer, die an den einen Gott glauben. Es ist dieser gemeinsame Glaube, aufgrund dessen das Volk Israel Heil und Schutz erfährt. Was ist nun aber mit der Frau aus Kanaa, die so hartnäckig Jesus bittet? Sie ahnt zum einen, dass diese Mauer Tore haben muss, die durchlässig sind. Sie ahnt zum anderen, dass es innerhalb dieser Mauer so viel Gutes geben muss. Die Frau setzt ihre Hoffnung damit auf die Größe Gottes. Und Gott, die Quelle der Gnade für das Volk Israel, ist nicht begrenzt. Man wird darum keinem etwas wegnehmen müssen, um andere zu beschenken. Gottes Gnade und Gaben sind unermesslich groß. Die Gnade Gottes reicht also nicht nur für Israel, sondern weit darüber hinaus. Die Gnade Gottes reicht für alle Menschen. Und durch Jesus können alle damit beschenkt werden. Hier zeigt sich der Glaube der Frau. Sie glaubt, dass bei Gott immer etwas vom Tisch für andere herabfallen kann, wie es sonst eben nur bei Menschen geschieht, die im Überfluss leben. Die Frau aus Kanaa hat Vertrauen und Hoffnung, dass auch sie Heil und Gnade von dem einen Gott, dem Gott Israels, erfahren kann. Als die Frau diesen Glauben bekennt, öffnet Jesus ein Tor in der Mauer und Gottes Gaben fließen. Die Gnade Gottes fließt für alle, die darum bitten. Dies hat auch Paulus erkannt, als er sich, wie wir aus dem Brief an die Gemeinde in Rom hörten, als Apostel zu den Heiden, das heißt auch bis zu uns senden ließ. Und so erfüllt sich in der Kirche die Verheißung des Propheten Jesaja, die wir in der ersten Lesung gehört haben. Mein Haus wird ein Haus des Gebetes für alle Völker sein. Jesus öffnet die Tore, damit alle Menschen Gottes Heil finden. Amen.

0: Immer wieder erfahren wir, dass Gott keinen Menschen, der sich an ihn wendet, im Stich lässt. Deshalb rufen wir zu ihm.
1: Für alle von Erdbeben und anderen Katastrophen Betroffenen und für alle, die Familienmitglieder oder Freunde und auch ihr Zuhause verloren haben. Herr, du Sohn Davids,
2: für alle, die sich aufgrund von langer Trockenheit um unsere Wälder und Flüsse sorgen und für alle, die mit den Folgen zu kämpfen haben. Herr, du Sohn Davids,
1: für jene, die dem inneren Elend vieler Menschen begegnen und von deren Wort oft viel für andere abhängt. Herr, du Sohn Davids,
2: für die Menschen, denen es am notwendigsten fehlt und die keine Hoffnung auf eine bessere Zukunft haben. Herr, du Sohn Davids,
1: für alle Menschen, die sich in unserem Land für Demokratie und Zusammenhalt einsetzen und das Verständnis füreinander fördern. Herr, du Sohn Davids,
2: für unsere Verstorbenen, die wie Maria auf Gott vertraut und die Aufnahme in den Himmel erwartet haben. Herr, du Sohn Davids,
0: Herr, unser Gott, wir vertrauen auf deine Liebe. Du beschenkst uns aus deiner Gnade. Darum loben und preisen wir dich durch Christus, unseren Bruder und Herrn.

Lasset uns beten. Herr, wir bringen unsere Gaben dar für die Feier, in der sich ein heiliger Tag

hast. Du bist uns mit der Macht deiner Gottheit zu Hilfe gekommen und hast uns durch deinen menschgewordenen Sohn Rettung und Heil gebracht aus unserer menschlichen Sterblichkeit. So kam uns aus unserer

Ja, du bist heilig, großer Gott, und alle deine Werke verkünden dein Lob. Denn durch deinen Sohn, unseren Herrn Jesus Christus, und in der Kraft des Heiligen Geistes erfüllst du die ganze Schöpfung mit Leben und Gnade. Bis ans Ende der Zeiten versammelst du dir ein Volk, damit deinem Namen das reine Opfer dargebracht werde, vom Aufgang der Sonne bis zum Untergang. Darum kommen wir vor dein Angesicht und feiern in Gemeinschaft mit der ganzen Kirche den Sonntag als den ersten Tag der Woche, an dem Christus von den Toten erstanden ist. Durch ihn, den du zu deiner Rechten erhöht hast, bitten wir dich, allmächtiger Gott. Heilige unsere Gaben durch deinen Geist, damit sie uns werden Leib und Blut deines Sohnes, unseres Herrn Jesus Christus, der uns aufgetragen hat, dieses Geheimnis zu feiern. Denn in der Nacht, da er verraten wurde, nahm er das Brot und sagte Dank, brach es, reichte es seinen Jüngern und sprach: Nehmet und esset alle davon, das ist mein Leib, der für euch hingegeben wird. Ebenso nahm er nach dem Mahl den Kelch, dankte wiederum, reichte ihn seinen Jüngern und sprach: Nehmet und trinket alle daraus, das ist der Kelch des neuen und ewigen Bundes, mein Blut, das für euch und für alle vergossen wird zur Vergebung der Sünden. Tut dies zu meinem Gedächtnis.

Darum, gütiger Vater, feiern wir das Gedächtnis deines Sohnes. Wir verkünden sein heilbringendes Leiden, seine glorreiche Auferstehung und Himmelfahrt und erwarten seine Wiederkunft. So bringen wir dir mit Lob und Dank dieses heilige und lebendige Opfer dar. Schau gütig auf die Gabe deiner Kirche, denn sie stellt dir das Lamm vor Augen, das geopfert wurde und uns nach deinem Willen mit dir versöhnt hat. Stärke uns durch den Leib und das Blut deines Sohnes und erfülle uns mit seinem Heiligen Geist, damit wir ein Leib und ein Geist werden in Christus. Er mach uns auf immer zu einer Gabe, die dir wohlgefällt, damit wir das verheißene Erbe erlangen mit deinen Auserwählten, mit der seligen Jungfrau und Gottesmutter Maria, mit ihrem Bräutigam, dem heiligen Josef, mit deinen Aposteln und Märtyrern, dem heiligen Lukas, mit unseren Namenspatronen und mit allen Heiligen, auf deren Fürsprache wir vertrauen. Barmherziger Gott, wir bitten dich, dieses Opfer unserer Versöhnung bringe der ganzen Welt Frieden und Heil. Beschütze deine Kirche auf ihrem Weg durch die Zeit und stärke sie im Glauben und in der Liebe. Deine Diener, unseren Papst Leo, unseren Bischof Stefan in Hamburg und die Gemeinschaft der Bischöfe, unsere Priester und Diakone, alle, die zu einem Dienst in der Kirche bestellt sind, und das ganze Volk deiner Erlösten. Erhöre, gütiger Vater, die Gebete der hier versammelten Gemeinde. Und führe zu dir auch alle deine Söhne und Töchter, die noch fern sind von dir. Erbarme dich unserer verstorbenen Schwestern und Brüder und aller, die in deiner Gnade aus dieser Welt geschieden sind. Nimm sie auf in

deine Herrlichkeit. Und mit ihnen lass auch uns, wie du verheißen hast, zu Tische sitzen in deinem Reich. Darum bitten wir dich durch unseren Herrn Jesus Christus, denn durch ihn schenkst du der Welt alle guten Gaben.

Wir heißen Kinder Gottes und wir sind es. So beten wir voll Vertrauen.

Erlöse uns, Herr, allmächtiger Vater, von allem Bösen und gib Frieden in unseren Tagen. Komm uns zu Hilfe mit deinem Erbarmen und bewahre uns vor Verwirrung und Sünde, damit wir voll Zuversicht das Kommen unseres Erlösers Jesus Christus erwarten. Herr Jesus Christus, in Brot und Wein bist du in unserer Mitte. Dich bitten wir, schau nicht auf unsere Sünden, sondern auf den Glauben deiner Kirche und schenke ihr nach deinem Willen Einheit und Frieden. Der Friede des Herrn sei allezeit mit euch. Gebt einander ein Zeichen dieses Friedens.

seht und erkennt in diesem Brot Jesus. Er ist das Lamm Gottes, das hinwegnimmt die Sünde der Welt. Beim Herrn ist die Huld, bei ihm ist Erlösung in Fülle.

Ich bete mit Psalm 36. Herr, deine Gnade ist so weit wie der Himmel und deine Treue reicht so weit wie die Wolken ziehen. Deine Gerechtigkeit ist unerschütterlich wie die Berge und dein Unheil gründet tief wie das Meer. Herr, du sorgst für Menschen und Tiere gleichermaßen. Wie kostbar ist deine Gnade, Gott. Bei dir finden Menschen Schutz im Schatten deiner Flügel. Du beschenkst sie aus deinem Überfluss. Du überschüttest sie mit Freude, denn du bist die Quelle des Lebens.

0: Barmherziger Gott im heiligen Mahl, schenkst uns Anteil am Leben deines Sohnes. Dieses Sakrament mach uns auf Erden Christus ähnlich, damit wir im Himmel zur vollen Gemeinschaft mit ihm gelangen. Er, der mit dir lebt und herrscht in alle Ewigkeit.
1: Amen.
2: Liebe Schwestern und Brüder am Radio und hier in unserer Kirche, ich freue mich, dass wir gemeinsam das Geheimnis der Auferstehung gefeiert haben und hoffe, dass auch Sie Kraft und Freude aus dieser Feier schöpfen konnten. So wollen wir diese neue Woche und alle Menschen, für die wir gebetet haben, unter den Segen Gottes stellen. Der Herr sei mit euch. Es segne euch der dreieinige Gott, der Vater und der Sohn und der Heilige Geist. Amen. Geht hin in Frieden.

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Aus der Kirche St. Josef, St. Lukas in Neubrandenburg übertrugen wir einen katholischen Gottesdienst. 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In wenigen Minuten können Sie die Gemeinde unter der folgenden Telefonnummer erreichen. 0395 570 8300. Ich wiederhole, 0395 570 8300. Den Gottesdienst können Sie in der Mediathek hören. 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
1: Um 11 Uhr mit Jonas Ziegler. In Belgien nahe der deutschen Grenze kämpfen Feuerwehrleute noch immer gegen einen riesigen Waldbrand. Die Löscharbeiten im Naturschutzgebiet Hohes Venn gestalten sich wegen des unwegsamen Geländes schwierig, heißt es von den belgischen Behörden. Sie rechnen aber nicht damit, dass das Feuer die Grenze zu Deutschland überschreitet. Aus Aachen Heiko Jeckel.
2: Das Feuer im Hohen Venn hat sich in der Nacht weiter ausgebreitet, aber weniger schnell, sagen die Einsatzkräfte. Der Wind treibt aktuell die Flammen weiter in Richtung der deutschen Stadt Monschau. Gesundheitliche Gefahren durch den Brandrauch können nicht ausgeschlossen werden, besonders für Asthmatiker. Auf belgischer Seite wurden bereits einige Ortschaften in unmittelbarer Grenznähe evakuiert.
1: Auch im Berliner Humboldt-Forum hat es am Abend gebrannt. Die Feuerwehr hat dem RBB bestätigt, dass ein Klimagerät in einem Technikraum Feuer gefangen hat. Eine Filmvorführung im Schlüterhof musste abgebrochen werden. In den Ausstellungsräumen entstanden keine Schäden. Weil noch eine Lüftungsanlage überprüft wird, öffnet das Humboldt-Forum laut einer Sprecherin heute aber erst gegen Mittag. Polizei und Feuerwehr in Berlin äußern sich nach der Techno-Parade Rave the Planet weitgehend zufrieden. Die Veranstaltung sei pünktlich um 22 Uhr beendet worden, sagte Polizeisprecher If Lender.
3: Wir blicken zurück auf einen störungsarmen Verlauf. Allerdings ist es mit Einbruch der Dunkelheit hier immer wieder auch zu Körperverletzungsdelikten, aber auch zu anderen Hoheitsdelikten gekommen, weswegen wir nach aktuellem Stand auch 39 Menschen hier die Freiheit kurzfristig entziehen mussten und entsprechend Strafanzeigen fertigen mussten.
1: Der Sprecher der Berliner Polizei, Jörn Iflender. Die Veranstalter sprachen von bis zu 300.000 Besuchern, die Polizei von mehreren 10.000. Die Zahl der Syrerinnen und Syrer, denen der Status als Flüchtling aberkannt wird, nimmt zu. Das geht aus einer Antwort der Bundesregierung auf eine parlamentarische Anfrage hervor. Demnach hat das Bundesamt für Migration und Flüchtlinge im ersten Halbjahr nach rund 23% der Überprüfungen den Schutzstatus widerrufen oder zurückgenommen. Im Jahr davor waren es weniger als 4%. Die Aberkennungen werden mit der veränderten Lage in Syrien nach dem Sturz Assads begründet. In Ungarn sind nach Angaben der Polizei mindestens 12 Menschen gestorben, als ein Reisebus verunglückt ist. Der Bus aus Polen kam demnach in der Nacht auf einer Autobahn von der Fahrbahn ab und stürzte in einen Straßengraben. Die Polizei geht davon aus, dass der Fahrer am Steuer eingeschlafen ist. Er wurde festgenommen. Soweit die Nachrichten. Das Wetter. Heute örtlich etwas Regen, im Verlauf Auflockerungen mit Sonne, maximal 24 bis 27 Grad. Zurzeit in Berlin-Gatow 17 und in Koschen 20 Grad. Morgen neben Sonne zeitweise kompakte Wolken. Und maximal 21 bis 23 Grad. Die Zeit 11.03 Uhr.
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4: Mit Gilles Chevalier. Guten Tag, meine Damen und Herren. In diesem Sonntagskonzert, also in den nächsten 2 Stunden, hören Sie Aufnahmen, die unter der Leitung des dänischen Dirigenten Thomas Dausgaard entstanden sind. 1963 wurde er geboren und seine derzeitigen Positionen sind Chefdirigent des BBC Scottish Symphony Orchestra, das bekleidet er seit 2016, dieses Amt, und seit 2019 ist er ebenfalls Chefdirigent der Seattle Symphony. Wir bringen in den nächsten 2 Stunden in erster Linie Aufnahmen mit dem dänischen Nationalen Radiosinfonieorchester und dem schwedischen Kammerorchester. Zu Beginn eine Komposition von Jean Sibelius, 2 Humoresken für Violine und Orchester. Der Solist ist Christian Tetzlaff. Das dänische Nationale Radiosinfonieorchester spielt unter der Leitung von Thomas Dausgaard.

Zwei Humoresken für Violine und Orchester von Jean Sibelius haben dieses Sonntagskonzert eröffnet. Es ist dem Dirigenten Thomas Dausgaard gewidmet, der hier das dänische Nationale Radio- und Sinfonieorchester geleitet hat. Solist der Aufnahme war Christian Tetzlaff. Übrigens, Jean Sibelius und Christian Tetzlaff werden uns in diesem Sonntagskonzert nochmal begegnen. Gegen 12.20 Uhr, da erklingt nämlich das Violinkonzert von Jean Sibelius bei uns im Programm. Davor gibt's die Sinfonie Nummer 3 von Felix Mendelssohn Bartholdy und das Brandenburgische Konzert Nummer 5 von Johann Sebastian Bach zu hören. Aber als nächstes auf dem Programm steht Robert Schumann. Ouvertüre, Scherzo und Finale in E-Dur für Orchester heißt das Werk. Das schwedische Kammerorchester aus Örebro steht unter der Leitung von Thomas Dausgaard.

Das waren Ouvertüre, Scherzo und Finale in E-Dur für Orchester von Robert Schumann. Es spielte das schwedische Kammerorchester aus Örebro unter der Leitung von Thomas Dausgaard. Beim schwedischen Kammerorchester war Thomas Dausgaard übrigens Chefdirigent von 1997 bis 2019. Auch die nächste Aufnahme im Sonntagskonzert auf Radio 3 stammt vom schwedischen Kammerorchester. Diesmal ist es jedoch ergänzt um drei Solisten: Fiona Kelly, Flöte, Antje Weithaas, Violine und Mahan Esfahani, Cembalo. Gemeinsam spielen sie das Brandenburgische Konzert Nummer 5 in D-Dur, Bachwerkeverzeichnis 1050 von Johann Sebastian Bach. Der Leiter der Aufnahme ist Thomas Dausgaard.

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Das war das Brandenburgische Konzert Nummer 5 in D-Dur, Bachwerkeverzeichnis 1050 von Johann Sebastian Bach. Mit den Solistinnen und Solisten Fiona Kelly, Flöte, Antje Weithas, Violine und Mahan Esfahani, Cembalo. Begleitet wurden sie vom schwedischen Kammerorchester. Die Gesamtleitung der Aufnahme hatte Thomas Dausgott, dem diese Ausgabe des Sonntagskonzerts auf Radio 3 gewidmet ist. Wir hören jetzt noch einmal das schwedische Kammerorchester aus Örebro mit der Sinfonie Nummer 3 in A-Moll von Felix Mendelssohn Bartholdy. Die Leitung hat Thomas Dausgott.

Das war die Sinfonie Nummer 3 in A-Moll von Felix Mendelssohn Bartholdy. Thomas Dausgaard leitete das schwedische Kammerorchester. Letztes Werk in diesem Sonntagskonzert ist das Violinkonzert D-Moll von Jean Sibelius. Der Solist ist Christian Tetzlaff. Das dänische Nationale Radiosinfonieorchester wird von Thomas Dausgaard geleitet.

0: Mit dem Violinkonzert D-Moll von Jean Sibelius ging diese Ausgabe des Sonntagskonzerts zu Ende. Der Solist war Christian Tetzlaff. Begleitet wurde er vom dänischen Nationalen Radiosinfonieorchester, das unter der Leitung von Thomas Dausgaard spielte. Mehr klassische Musik im zweiten Teil des Sonntagskonzerts, nach den Nachrichten. Da spielen wir Musik des Zürcher Kammerorchesters.
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3: Um 13 Uhr mit Timo Maschewski. In Berlin ziehen die Einsatzkräfte nach der Techno-Parade Rave the Planet eine überwiegend positive Bilanz. Die Feuerwehr brachte nach Angaben eines Sprechers gestern 50 Menschen ins Krankenhaus, wegen Verletzungen oder gesundheitlicher Probleme durch zum Beispiel Drogen oder Hitze. Matthias Wetzel, RBB 24.
4: Die Polizei sprach angesichts mehrerer 10.000 Teilnehmer von einer störungsarmen Veranstaltung. Bis zum Ende gegen 22 Uhr wurden 39 Menschen festgenommen. Gründe waren unter anderem Betrugsdelikte, Körperverletzungen und Verstöße gegen das Betäubungsmittelgesetz.
3: Der Waldbrand in Belgien, ganz in der Nähe der deutschen Grenze, breitet sich inzwischen offenbar etwas langsamer aus. Wegen des Rauchs empfiehlt die nordrhein-westfälische Stadt Monschau Einwohnern einiger Stadtteile aber erstmal weiter, die nächsten Stunden möglichst woanders zu verbringen als zu Hause. Aus Köln, Stefan Hase.
5: Unterdessen gibt die Feuerwehr auf deutscher Seite aber leichte Entwarnung. Schon in der Nacht habe man einen Großteil der rund 90 Einsatzkräfte abgezogen und sei aktuell noch mit 20 Personen auf Reserve vor Ort. Also während auf belgischer Seite die Lage die Einsatzkräfte weiter in Atem hält, ist auf deutscher Seite inzwischen vorsichtiges Aufatmen angesagt.
3: Bei dem anderen Waldbrand in Nordrhein-Westfalen im Hürtgenwald in der Eifel konnten die Bewohner einer evakuierten Siedlung inzwischen zurückkehren. In Ungarn sind nach Angaben der Polizei mindestens 12 Menschen bei einem Reisebusunglück gestorben. 10 weitere wurden schwer verletzt. Der Bus aus Polen kam demnach in der Nacht auf einer Autobahn von der Fahrbahn ab und stürzte in einen Straßengraben. Die Polizei geht davon aus, dass der Fahrer am Steuer eingeschlafen ist. Er wurde festgenommen. In dem Bus waren nach polnischen Angaben Pilger, die auf dem Rückweg aus Bosnien-Herzegowina waren. In Berlin und Brandenburg ist heute das Sonntagsfahrverbot für bestimmte Lastwagen aufgehoben. Grund dafür sind die niedrigen Pegelstände deutscher Flüsse. Mario Bartsch mit Einzelheiten.
6: Güter, die deshalb nicht oder nur eingeschränkt per Schiff transportiert werden können, sollen auf die Straße verlagert werden, um Lieferketten zu sichern. Mehrere Länder hatten das Verbot schon vorher ausgesetzt, um wegen Niedrigwasser gefährdete Transporte zumindest teilweise zu verlagern. Laut der Berliner Senatsverkehrsverwaltung und dem Brandenburger Infrastrukturministerium gelten die Ausnahmen bis einschließlich 31. August.
3: Bei der Leichtathletik-EM in Birmingham gibt es eine weitere Goldmedaille für Deutschland. Am letzten Tag der Europameisterschaft hat Amanal Petros im Marathon gewonnen. Der 31-Jährige brauchte für die Strecke 2 Stunden, 9 Minuten und 11 Sekunden. Ein neuer Meisterschaftsrekord. Soweit die Nachrichten. 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Das Wetter. Heute örtlich etwas Regen, im Verlauf Auflockerungen mit Sonne, maximal 24 bis 27 Grad, zurzeit in Adlershof 17 und in Neuruppin 20 Grad. Morgen neben Sonne zeitweise kompakte Wolken, vor allem im Norden auch Schauer und Gewitter bei 21 bis 23 Grad und am Dienstag Bewölkerungszunahme. Die Zeit, es ist 13.03 Uhr.
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0: mit Gilles Chevalier. Guten Tag, meine Damen und Herren. In diesem Teil des Sonntagskonzerts spielen wir Musik die das Zürcher Kammerorchester eingespielt hat. Das Orchester wurde nach dem Zweiten Weltkrieg 1945 gegründet von Edmond de Stutz. Er leitete es bis 1996. Da übernahm Howard Griffith für 10 Jahre die Leitung. Er ist jetzt auch der Leiter der Aufnahme mit dem Zürcher Kammerorchester. Aufgelegt haben sie das Klavierkonzert Nummer 21 in C-Dur, Köchelverzeichnis 467 von Wolfgang Amadeus Mozart. Der Solist ist Fasil Say.

Sonntagskonzert auf Radio 3 mit Aufnahmen des Zürcher Kammerorchesters. Sie hörten das Zürcher Kammerorchester unter der Leitung von Howard Griffith zusammen mit dem Solisten Fazil Say. Aufgelegt war das Klavierkonzert Nummer 21 in C-Dur, Köchelverzeichnis 467 von Wolfgang Amadeus Mozart. Weiter geht es mit einer D-Dur-Sinfonie von Antonio Rossetti. Das Zürcher Kammerorchester wird jetzt von Johannes Mösus geleitet.

Das war die Sinfonie in D-Dur von Antonio Rossetti. Und weil es so viele D-Dur-Sinfonien von ihm gibt, hier steht ein K. Ich glaube, das steht für Kirkpatrick-Werkeverzeichnis. Gruppe 1, Nummer 7. Die Sinfonie hat das Zürcher Kammerorchester gespielt unter der Leitung von Johannes Mösus. Im Sonntagskonzert auf Radio 3 hören Sie noch ein Konzert für Violine, Klavier und Streichquartett von Ernest Chausson und eine Komposition von George Gershwin. Das heißt, es ist ein Arrangement einer Suite, die Paul Bateman besorgt hat. Gershwin Song Suite. Ein Werk gesetzt für Violine, Jazz-Trio und Streichorchester. Daniel Hope spielt die Violine. Das Jazz-Trio ist das Marcus-Roberts-Trio und das Zürcher Kammerorchester spielt jetzt auch mit.

Die Gershwin Song Suite mit Musik von George Gershwin, arrangiert von Paul Bateman. Gesetzt für Violine, Jazz, Trio und Streichorchester. Sie hörten den Violinisten Daniel Hope und das Marcus Roberts Trio zusammen mit dem Zürcher Kammerorchester. Daniel Hope übrigens ist seit 2016 Leiter des Zürcher Kammerorchesters. Grund genug, dass wir ihn jetzt noch einmal hören, als Violinisten im Konzert für Violine, Klavier und Streichquartett D-Dur von Ernest Chausson. Daniel Hope Violine, wie gesagt, und Lise de la Salle Klavier, zusammen mit dem Zürcher Kammerorchester.

0: Ernest Chaussons Konzert für Violine, Klavier und Streichquartett in D-Dur. Mit den Solisten Daniel Hope, Violine, und Lise de la Salle, Klavier. Begleitet wurden sie vom Zürcher Kammerorchester. Damit, meine Damen und Herren, ist auch der zweite Teil des Sonntagskonzerts auf Radio 3 zu Ende gegangen. Nach den 15 Uhr Nachrichten geht's weiter mit unserer Hörbiografie über Dmitri Schostakowitsch. Bleiben Sie dran und gut unterhalten mit Radio 3 vom RBB.
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1: Um 15 Uhr mit Tim Korge. Im Naturschutzgebiet Hohes Venn in Belgien, nahe der deutschen Grenze, kämpfen Einsatzkräfte weiter gegen einen großen Waldbrand. Nach Angaben der Behörden ist mittlerweile eine Fläche von rund 3000 Hektar verbrannt. Die Löscharbeiten sind wegen des unwegsamen Geländes schwierig. Die Feuerwehr geht aber aktuell nicht mehr davon aus, dass sich das Feuer bis nach Deutschland ausbreitet. In Berlin ziehen die Einsatzkräfte nach der Technoparade Rave the Planet eine überwiegend positive Bilanz. Die Feuerwehr brachte nach Angaben eines Sprechers gestern 50 Menschen ins Krankenhaus wegen Verletzungen oder gesundheitlicher Probleme durch zum Beispiel Drogen oder Hitze. Matthias Wetzel, RBB 24.
2: Die Polizei sprach angesichts mehrerer 10.000 Teilnehmer von einer störungsarmen Veranstaltung. Bis zum Ende gegen 22 Uhr wurden 39 Menschen festgenommen. Gründe waren unter anderem Betrugsdelikte, Körperverletzungen und Verstöße gegen das Betäubungsmittelgesetz.
1: Gut eine Woche vor Beginn des neuen Schuljahres hat der brandenburgische Bildungsminister Hoffmann nochmals einen Lehrermangel beklagt. Das kommende Jahr werde das schwierigste überhaupt, sagte der CDU-Politiker der dpa. Nach Angaben des Ministeriums sind landesweit noch rund 130 Stellen unbesetzt. Hoffmann sagte, er rechne nicht damit, dass der Bedarf überall gedeckt werden kann. Wichtigstes Ziel sei, alle Abschlüsse zu gewährleisten. Dabei sollen Zusatzangebote wie Online-Kurse für die Oberstufe helfen. Auf Hawaii hat Hurricane Lala zu umgestürzten Bäumen und Überschwemmungen geführt. Der Hurricane zog mit Sturm und Starkregen dicht an der Hauptinsel Big Island vorbei. Über 60.000 Haushalte sind ohne Strom. Für Teile der Insel wurde der Notstand ausgerufen. Nach Polizeiangaben wurden auch mehrere Häuser von den Wassermassen mitgerissen. Das US-Hurricane-Zentrum geht davon aus, dass sich der Wirbelsturm im Laufe der Woche abschwächt. Bei der Leichtathletik-EM in Birmingham gibt es eine weitere Goldmedaille für Deutschland. Amanal Petros gewann den Marathonlauf und stellte mit 2 Stunden, 9 Minuten und 11 Sekunden zugleich einen neuen Meisterschaftsrekord auf. Bei der Weltmeisterschaft in der rhythmischen Sportgymnastik in Frankfurt am Main hat Darja Varfolomejew heute gleich 2 Medaillen für das deutsche Team geholt. Sie gewann Gold mit dem Ball und Bronze mit dem Reifen. Soweit die Nachrichten. 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Das Wetter. Am Nachmittag weitgehend trocken mit Sonne und lockeren, mitunter auch mal dickeren Wolken. Aktuell in Berlin Tempelhof 21 und in Müncheberg 19 Grad. Morgen neben Sonne zeitweise kompakte Wolken, vor allem im Norden mit Schauern und Gewittern bei 21 bis 23 Grad. Dienstag dann mehr Wolken und vor allem am Vormittag örtlich etwas Regen bei 19 bis 21 Grad. Die Zeit 15.03 Uhr.
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3: 5. Kapitel. Frieden und Krieg.
4: Irgendwann erschöpft sich jeder Wahnsinn. Die Arbeitslager sind überfüllt mit 1,5 Millionen angeblicher Volksfeinde. In namenlosen Massengräbern liegen 800.000 Erschossene. Partei und Armee, Wissenschaft und Kultur sind förmlich ausgeblutet. Als letzter Sündenbock wird Nikolai Jeschow, Stalins Chefhenker, selbst geschlachtet. Herrscht nun wieder Frieden im Land?

0: Mit dem Jahr 1938 endet der sogenannte Große Terror. Aber immer noch geschehen Dinge wie die Verhaftung, Folterung und Exekution von Vsevolod Meyerhold. Wie alle Opfer wird der große Theatermann aus dem Gedächtnis getilgt. Dieses Thema wird Schostakowitsch bis in sein Alter beschäftigen.
1: Wo soll man Meyerhold ein Denkmal setzen? Wo Tuchatschewski? Man kann es in der Musik. Ich würde gern für jeden Umgekommenen ein Stück schreiben, doch das ist unmöglich. Darum widme ich ihnen allen meine gesamte Musik.
0: Sein triumphales Comeback macht ihn nun fast unangreifbar. Aber die ständige Anspannung hat seine schöpferischen Kräfte ausgelaugt.
1: Nachdem ich meine 5. Symphonie vorgelegt hatte, tat ich ein ganzes Jahr fast nichts.
0: Um sich über Wasser zu halten, schreibt er eine Menge Filmmusik und unterrichtet am Leningrader Konservatorium Komposition. Um selbst wieder in Übung zu kommen, versucht er sich an einem Streichquartett.
1: Ich begann es ohne besondere Ideen und Gefühle zu schreiben. Ich dachte nicht, dass etwas daraus werden würde. Schließlich ist das Streichquartett eine der schwersten Gattungen in der Musik.

0: Nach all den großen und schweren Symphonien überrascht diese Musik doch etwas.
1: In meinem ersten Quartett sollte man nicht nach besonderer Tiefgründigkeit suchen. Der Stimmung nach ist es fröhlich, heiter und lyrisch. Ich würde es frühlingshaft nennen.
0: Es ist, als wolle Schostakowitsch seine Musik reinwaschen im Urquell der klassischen Gattung. Weg mit den Qualen und Zweideutigkeiten. Das Quartett in C-Dur ist wie ein neuer Anfang.

0: Inzwischen, am 10. Mai 1938, hat die Familie wieder Zuwachs bekommen. Maxim Dmitrijewitsch, auch genannt Opus 2. Ohne Zweifel beflügelt das freudige Ereignis die schöpferischen Kräfte. Die nächste Symphonie soll etwas ganz Großes werden, mit Chor und Solisten. Ein Werk über Wladimir Iljitsch Lenin. Das wäre echter sozialistischer Realismus. Aber
1: es ist eine ungeheuer schwierige Aufgabe, das titanische Bild des Führers in der Musik darzustellen. Dessen bin ich mir durchaus bewusst.
0: Mit solchen Ankündigungen schindet er gerne Zeit, um dann mit einem ganz anderen Werk herauszurücken. Ein Jahr später ist von Lenin nicht mehr die Rede.
1: In meiner neuen Symphonie herrscht Musik von kontemplativer und lyrischer Art vor. Ich wollte Stimmungen von Frühling, Freude und Jugend vermitteln.

0: Was wirklich vorherrscht, ist das Pathos von Trauer und Einsamkeit. Diesmal rückt Schostakowitsch den Klagegesang an die erste Stelle. Immerhin sind ja auch Opfer im Familienkreis zu beklagen. Seine Schwester Maria verbannt nach Kirgisien, Onkel Maxim erschossen. Doch wo bleibt das vorschriftsmäßige Ringen um eine positive Lösung? Bei Experten sorgt die 6. Symphonie für Ärger und Verwirrung.
1: Was soll ich tun? Anscheinend habe ich es nicht recht gemacht. Auch wenn ich mich noch so sehr bemühe, mich nicht zu grämen, zieht es mir das Herz zusammen. Das Alter, die Nerven, alles macht sich bemerkbar.
0: Und was ist mit den folgenden Sätzen?
2: Wieder andere scherzen gutmütig. Das Finale sei nichts anderes als die Wiedergabe eines Fußballspiels mit all seinem Hin und Her.
1: Ich habe mich sehr in dieses erbauliche Spektakel verliebt und seit 1936 kein einziges Spiel verpasst. Ich habe also einige Erfahrung und darf mich einen akademischen Zuschauer nennen.
0: Als solcher erstellt Schostakowitsch penible Tabellen mit den Spielergebnissen. Und im Fußballstadion kann man ihn sogar einmal lachen sehen. Hier löst sich die Anspannung. Hier darf man sagen, was Sache ist.
1: Zenit hatte bereits 2 todsichere Torchancen vergeben. Aber dann schlug Scheljagin aus rund 15 Metern eine Bombe in Rasumowskis Tor. Dann startete Lokomotiv eine heftige Attacke und Grischtschenko erwischte einen Knaller von Karzew. Er passte zu Bodrov, Bodrov zu Shishayev, Shishayev zu Scheljagin und der traf erneut aus 25 Metern mit einem flachfliegenden, tödlichen Ball.

0: Das Finale ist aber eher eine Clownerie aus dem Music Hall. Galopp, Cancan, Spaß bis zum Umfallen. Schostakowitsch komponiert sich zurück in die wilden Zwanziger. Nach dem Trauerspiel serviert er die staatlich bestellte Lebensfreude als irre Groteske.
1: Das Leben ist besser, ist fröhlicher geworden, Genossen.
2: Wir danken dem Genossen Stalin für das glückliche Leben.

Beim Publikum kommt die 6. Symphonie im November 1939 glänzend an. Und während die Bevölkerung an Mangel und Wohnungsnot leidet, lebt Schostakowitsch wirklich besser. Er ist jetzt wohlbestallter Professor und hat eine familiengerechte Wohnung, kann also ungestört arbeiten. Nicht einmal der gerade von Deutschland ausgelöste Weltkrieg kann die Ruhe stören. Denn Stalins teuflischer Schachzug, der Nicht-Angriffspakt mit Hitler, hält die Deutschen vorerst auf Abstand. Zeit für ein wenig Kammermusik.

Das im Sommer 1940 entstandene Klavierquintett wird schnell ein beliebter Klassiker. Die Pravda erklärt es zur besten Komposition des Jahres. Schostakowitsch bekommt einen Orden, den Orden des Roten Banners der Arbeit. Im Jahr darauf folgt der Stalinpreis erster Klasse, dotiert mit 100.000 Rubeln. Dabei verherrlicht das an Johann Sebastian Bach anknüpfende Werk keineswegs den Sozialismus. Es ist freundlich, zugänglich, aber es erzählt auch wieder von Trauer und Verletzlichkeit.

0: Ein kleines rotes Auto parkt am Tor unserer Datscha. Vater und Mutter beladen es mit Koffern, beobachtet von mir, Galina und meinem Bruder Maxim. Ich trage eine riesige Puppe im Arm und habe Angst, dass sie meine Eltern zurücklassen. Das ist eine meiner ersten Erinnerungen. Es ist der Sommer 1941 und der Krieg hat gerade begonnen.
1: Panzer, Geschütze, Flugzeuge, Millionen Tonnen von Stahl sind in Bewegung. Dazu 3 Millionen deutsche Soldaten. Nichts kann sie aufhalten. Den Überfall der Sowjetunion hat Hitler seit langem geplant. Goebbels hat sogar an ein Lied gedacht.
2: Den Marsch von Horst Wessel begonnen, im braunen Gewand der SA, vollenden die grauen Kolonnen, die große Stunde ist da. Vorwärts nach Osten, du stürmend Heer, Freiheit das Ziel, Sieg das Panier. Führer Befehl, wir folgen dir.
1: Stalin hat jegliche Präventivmaßnahmen verboten, obwohl ihn Experten immer wieder vor dem Angriff gewarnt hatten. Alles nur Lügen. Also ist die Sowjetunion nicht vorbereitet. Im September stehen die Deutschen vor Leningrad. Ein Hagel von Granaten und Bomben geht über der Stadt nieder. Manchmal heulen die Sirenen 10-mal täglich. Die 16-jährige Lena Muchina schreibt in ihr Tagebuch:
3: Die Faschisten sind Bestien. Was wollen sie mit unserer Stadt machen?
2: Der Führer ist entschlossen, die Stadt vom Erdboden verschwinden zu lassen. Sie wird nur eingeschlossen, mit Artillerie zerschossen und ausgehungert.
1: Nach Hitlers Plan soll ein nie dagewesener Vernichtungskrieg stattfinden. Der Hungertod von 30 Millionen Zivilisten ist eingeplant. Der Rest soll vertrieben oder versklavt werden. Russland soll aufhören zu existieren. Stalin reagiert auf seine Weise.
4: Von nun an lautet die Parole: keinen Schritt zurück. Miesmacher und Feiglinge müssen auf der Stelle vernichtet werden.
1: Militärisch ist der selbsternannte Generalissimus inkompetent. Aber Stalin profitiert von einer großen Welle von Patriotismus, die auch die Intellektuellen erfasst. Sogar die Achmatowa bedichtet die Tapferkeit.
0: Licht fällt ein, blutrot. Und wieder gehen im Rauch die Leningrader in Reihe und Glied. Der Ruhm kennt keine Toten.
1: Schostakowitsch meldet sich freiwillig bei der Roten Armee, wird jedoch abgewiesen. Zu wertvoll an der Musikfront. Dafür darf er Panzergräben schaufeln und auf dem Konservatoriumsdach Feuerwache halten. Mit prächtigem Helm und entschlossenem Blick posiert er für ein Foto. Ein Symbol für die Heldenstadt Leningrad.

0: Währenddessen arbeitet er an seiner neuen Symphonie.
1: Meine siebte Symphonie ist inspiriert von den schrecklichen Ereignissen 1941. Ich widme meine siebte Symphonie unserem Kampf gegen den Faschismus, unserem unabwendbaren Sieg über den Feind, meiner Heimatstadt Leningrad.
0: So verkündet er mit grimmiger Miene in einem Film, in dem er das sogenannte Invasionsthema vorspielt. In den Memoiren steht allerdings zu lesen:
1: Mit Gedanken an die siebte beschäftigte ich mich schon vor dem Krieg. Sie war daher nicht das bloße Echo auf Hitlers Überfall. Das Invasionsthema hat nichts zu tun mit dem Angriff der Faschisten. Ich dachte dabei an ganz andere Feinde der Menschheit.
0: Ein Ausholen und zwei grobe Schläge. Mit diesem markanten Motiv, bekannt aus der Lady Macbeth von Zensk, meint Schostakowitsch Gewalt. Die gewollt primitive Melodie ergeht sich in stupiden Wiederholungen. Dummheit gepaart mit Aggression. Das sind die Feinde der Menschheit. Einmal auf dem Vormarsch sind sie kaum mehr zu stoppen.

0: In Leningrad beginnt die Evakuierung. Priorität haben Industriegüter und Parteiführung, aber auch die Musik gilt als systemrelevant. Widerwillig lässt sich der Komponist Anfang Oktober ausfliegen. In der Militärmaschine ist gerade genug Platz für die Familie.
1: Es gab keine Sitze. Über uns war ein Glasturm, durch den einer der Piloten Ausschau hielt. Auf ein Handsignal hin sollten wir uns alle auf den Boden werfen.
2: Während des Fluges sah ich unten einige Blitze. Auf meine Frage erklärte mir jemand, die Deutschen hätten das Feuer auf unsere Maschine eröffnet.
0: Nach einer abenteuerlichen Reise erreicht die Familie Kuibyschew, eine Stadt an der Wolga. Hier werden die höchsten Regierungsbeamten in Sicherheit gebracht. Sogar Stalin hat dort seinen Bunker. In Leningrad beginnt der Hunger. Ab November beträgt die Brotration nur noch 125 Gramm.
3: Wann endet endlich diese Qual? Wir essen doch schon über einen Monat lang nur Flüssigkeiten. Und warum? Wegen der Wahnideen dieses Psychopathen, der die ganze Welt erobern will. Allmächtiger, wann hört das alles auf? Das muss doch irgendwann aufhören.
0: Aber es hört nicht auf. Die Rationen decken höchstens ein Drittel des Kalorienbedarfs. Im Dezember schreibt Lena:
3: Es wäre gut, irgendwo noch eine Katze aufzutreiben. Dann hätten wir wieder genug für lange Zeit. Wirklich, ich hätte nie gedacht, dass Katzenfleisch so schmackhaft ist.
0: Im Januar kommt das große Sterben, Dystrophie. Der Körper verbrennt sein eigenes Muskelfleisch. Es gibt 3200 Tote täglich. Und man munkelt, dass nun auch Jagd auf Lebende gemacht werde. Schostakowitsch bemüht sich sehr, seine Angehörigen, darunter auch seine Schwester, aus Leningrad herauszuholen. Aber es ist schwierig. Währenddessen laufen die Vorbereitungen für die Uraufführung. Das ist für ihn immer aufregend.
4: Aber infolge meiner zerrütteten Nerven beunruhigt es mich mehr als nötig. Manchmal, nachts, wenn ich von der Schlaflosigkeit gequält werde, fließen die Tränen reichlich und bitterlich.
0: Ein erstaunliches Bekenntnis macht Schostakowitsch gegenüber einer Nachbarin, Flora Litvinova. Es bestätigt die Aussagen in den Memoiren.
1: Als Schostakowitsch mit mir vertraut geworden war, sagte er mir gerade heraus, die 7. Symphonie handle nicht nur vom Faschismus, sondern von unserem eigenen System oder jedem anderen totalitären System.
4: Ich trauere um alle Gequälten, Gepeinigten, Erschossenen, Verhungerten. Es gab sie in unserem Land schon zu Millionen, ehe der Krieg gegen Hitler begonnen hatte.

0: Am 5. März 1942 erklingt in Kuibyschew die 7. Symphonie zum ersten Mal. Bald darauf folgt die Moskauer Premiere und das trotz Bombenalarms. Viele Dirigenten bemühen sich nun um die amerikanische Erstaufführung. Das Rennen macht Arturo Toscanini. Am Tag nach der New Yorker Premiere prangt der Feuerwehrmann Schostakowitsch auf der Titelseite des Time Magazine. Ein Mythos ist geboren.
1: Amid bombs bursting in Leningrad, he heard the chords of victory.
0: Stoff für einen ganzen Roman bietet die Leningrader Erstaufführung. Hier Hunger und Tod, menschliche Tragödien, unüberwindliche Hindernisse. Dort der Dirigent Karl Eliasberg, der das Unmögliche schaffen soll. In der Probe können die Musiker das Werk nicht einmal vollständig durchspielen.
1: Wir waren in einem jämmerlichen Zustand. Manchmal fiel einer von uns beim Spielen vor Erschöpfung einfach um.
0: Auf dem Dirigenten lastet ungeheurer Druck, denn der Aufwand ist enorm. So muss die deutsche Artillerie während der Aufführung mit 3000 Granaten zum Schweigen gebracht werden. Dann aber spielt das Orchester um Leben und Tod. Das Publikum erlebt ein Wunder.
2: Der ausgemergelte Eliasberg schwebte gleichsam über ihm. Es schien, als wollte er jeden Augenblick aus dem Frack fahren, der an ihm herabhing, wie an einer Vogelscheuche. Beim Finale stand der ganze Saal auf. Man konnte einfach nicht sitzen bleiben und zuhören. Es war unmöglich.

0: Im Jahr 1943 wendet sich endlich das Blatt. Die Rote Armee schlägt einen Korridor in die Blockade. An vielen Fronten weichen die Deutschen zurück. In Stalingrad wird die 6. Armee vollständig aufgerieben. Auch im Leben von Schostakowitsch tut sich etwas. Er zieht nach Moskau und übernimmt eine Professur am Konservatorium. Er sieht seine Schwester und seine Mutter wieder. Aber
1: ich schreibe keine Musik. Mir scheint, dass jetzt wirklich eine Pause eingetreten ist. Es ist bei mir eine Abkehr von der eigenen Musik eingetreten. Ich will sie nicht hören.
0: Eine vielversprechende Oper, Die Spieler nach Gogol, verschwindet in der Schublade. Ihn zieht es zu seiner nächsten Symphonie.
1: Sie drückt meine Gedanken aus, die nicht unbeeinflusst von den freudigen Nachrichten über die Siege der Roten Armee bleiben konnten. Meine neue Komposition ist ein Versuch, in die Zukunft zu schauen, in die Nachkriegsära.
0: Doch diesmal entspricht die Musik der Verlautbarung noch weniger als sonst, eher der Wirklichkeit, wie sie der Schriftsteller Ilja Ehrenburg beschreibt.
2: Man sagt, tiefe Nacht, tiefer Winter. Wenn ich an das Jahr 1943 denke, möchte ich sagen, tiefer Krieg. Der Frieden war vergessen und niemand wagte davon zu träumen. Eingeäscherte Dörfer und zerschossene Städte, umgelegte Bäume, in Schlamm versunkene Autos, hastig ausgehobene Gräber. Alles verschmilzt in dem einen Gefühl, tiefer Krieg.

0: Den Sommer 43 verbringt die Familie im Haus der Komponisten bei Ivanovo. Das staatliche Schaffensresort liegt idyllisch. Es ist wie Urlaub auf dem Bauernhof.
1: Es gab dort Pferde, Kühe, Schweine und eine Menge Hühner. Es lag mitten im Wald, zwischen Feldern und Wiesen, am kleinen Fluss Karinka.
0: Fotos zeigen Schostakowitsch mit den Kindern, beim Reiten, beim Fußballspielen, lachend mit Schweinchen im Arm. In einem alten Hühnerhäuschen entsteht die 8. Symphonie. Aber mehr als die 7. erzählt sie vom Krieg, von seinem blinden, sinnlosen Wüten, von entsetzten, gequälten und zerstörten Menschen. Hier gibt es keine Logik, keinen Kampf und keinen Sieg. Als Schostakowitsch zu komponieren beginnt, stoßen bei Kursk rund 2 Millionen Menschen, 6.000 Panzer und 4.000 Flugzeuge zusammen.

0: Die Achte ist ein musikalisches Antikriegsepos. Sie reißt die Hörer nicht von den Sitzen wie die Siebte und bekommt auch keinen Stalin-Preis. Im Komponistenverband wird sie aufgeregt diskutiert. Ein Kollege spricht Klartext.
1: Was ist der Grund für diese etwas unterkühlte Aufnahme? Ich denke, weil diese ungeheuren Erfahrungen, diese durch das Böse verursachten Leiden, nicht überwunden und besiegt werden.
0: Und dann macht sich Schostakowitsch auch noch über das Marschieren lustig. Als ob der Krieg ein Zirkus sei. Den versprochenen Optimismus bleibt er stattdessen schuldig. Erst in den Neujahrswünschen an Isaac Glickmann zeigt er sich optimistisch. Wenn auch mit beißender Ironie.
2: Das Jahr 1944 bricht an, ein Jahr des Glücks, ein Jahr der Freude, ein Jahr des Sieges. Die freiheitsliebenden Völker werden das Joch des Hitlerfaschismus abwerfen und wir werden wieder friedlich leben unter der Sonne der stalinschen Verfassung. Ich wünschte, wir könnten ihn gemeinsam feiern, den ruhmreichen Sieg der Roten Armee unter der Führung des großen Oberkommandeurs, Genosse Stalin.

Mit einem Ausschnitt aus der 8. Sinfonie von Dmitri Schostakowitsch endete die 5. Folge der Hörbiografie über Schostakowitsch. Geschrieben hat sie Jörg Hanstein, gesprochen haben unter anderem Udo Wachtweitl als Erzähler und Ulrich Mattes als Schostakowitsch. Eine Produktion von BR Klassik. Eben ist auch schon die 7. Sinfonie, die sogenannte Leningrader aus dem Jahr 1941, thematisiert worden. Hören Sie hier nun den ersten Satz daraus. In ihm wird die Invasion der deutschen Truppen durch ein infernalisch sich steigendes Marschthema musikalisch umgesetzt. Das Boston Symphony Orchestra spielt unter der Leitung von Andris Nelsons.

Das war der erste Satz, das Allegretto aus der Sinfonie Nummer 7, C-Dur Opus 60 von Dmitri Schostakowitsch. Sie hörten das Boston Symphony Orchestra, geleitet von Andris Nelsons. Und gleich noch ein Werk von Dmitri Schostakowitsch aus den 24 Präludien für Klavier, die Nummer 7, A-Dur und am Flügel spielt Igor Levit.

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2: Um 16 Uhr mit Tim Korge. In Belgien, nahe der deutschen Grenze, kämpfen Feuerwehrleute weiter gegen einen großen Waldbrand. Er hat inzwischen rund 3000 Hektar erfasst, wie die Behörden mitteilten. In der nahegelegenen nordrhein-westfälischen Stadt Monschau hat sich die Lage aber etwas entspannt. Die Feuerwehr geht nicht mehr davon aus, dass sich die Flammen bis nach Deutschland ausbreiten. Die Behörden rieten aber Anwohnern, wegen des starken Rauchs ihre Häuser vorübergehend zu verlassen. Die SPD dringt in der Bundesregierung darauf, mehr zum Schutz vor Hitze und anderen Folgen des Klimawandels zu tun. Mehrere Minister haben dazu einen Aktionsplan vorgelegt. Sie fordern außerdem eine Grundgesetzänderung. Hauptstadtkorrespondent Jan Zimmermann.
3: Das Ziel, Klimaanpassung, soll künftig eine Gemeinschaftsaufgabe von Bund, Ländern und Kommunen sein. Nur dann kann die Bundesregierung Städten und Gemeinden auch außerhalb einzelner Förderprogramme finanziell unter die Arme greifen. Der Koalitionspartner Union reagiert skeptisch. Die Sozialdemokraten müssten ihre Forderungen erstmal präzisieren, sagt der stellvertretende Vorsitzende der CDU-CSU-Fraktion Klaus Mack. Konkret gehe es darum, zu klären, welche finanziellen Verpflichtungen der Bund damit eingehen würde.
2: Nach der Techno-Parade Rave the Planet hat es im Berliner Tiergarten eine große Aufräumaktion gegeben. Den Organisatoren zufolge kamen am Vormittag zahlreiche Freiwillige zu der Partymeile, um Müll einzusammeln. Auch die BSR war dabei. Wie viel Kubikmeter Müll eingesammelt wurden, ist aber noch nicht bekannt. Die Polizei spricht in ihrem Fazit zur Parade mit mehreren 10.000 Teilnehmern von einer störungsarmen Veranstaltung. Es habe 39 Festnahmen gegeben. Russland und die Ukraine melden jeweils neue massive Angriffe der Gegenseite. Die ukrainische Hauptstadt Kiew und weitere Großstädte wurden nach Behördenangaben mit Raketen angegriffen. Laut Präsident Selenskyj sind mindestens 3 Menschen getötet und über 20 verletzt worden. Russische Behörden sprechen ihrerseits von mindestens 6 Toten und einigen Verletzten durch massive ukrainische Drohnenangriffe. Fußball-Zweitligist Energie Cottbus hat im 2. Saisonspiel gegen Bielefeld 0:3 verloren. Bei der Leichtathletik-EM in Birmingham hat Amaral Petros beim Marathonlauf Gold für Deutschland geholt. Und bei der Weltmeisterschaft in der rhythmischen Sportgymnastik in Frankfurt am Main hat Darja Varfolomeev gleich 2 Medaillen für das deutsche Team gewonnen. Sie gewann Gold mit dem Ball und Bronze mit dem Reifen. Soweit die Nachrichten. 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Das Wetter. Bis heute Abend weitgehend trocken mit Sonne und lockeren, mitunter auch mal dickeren Wolken. Aktuell in Berlin am Müggelsee 20 und in Perleberg 25 Grad. In der Nacht wenig bis stark bewölkt und im Verlauf im Süden Schauer und Gewitter. Tiefstwerte 16 bis 13 Grad. Die Zeit 16.03 Uhr.
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4: Und jetzt wartet auf Sie der dritte Teil unseres Hörspiels Gun Love nach dem gleichnamigen Roman von Jennifer Clement. Die junge Hauptfigur Pearl, die mit ihrer Mutter am Rande eines Trailerparks aufwächst, ist einiges gewöhnt. Auf dem Platz neben der Müllkippe wird mit Waffen gehandelt, verlorene und zwielichtige Gestalten werden angeschwemmt und das Gesetz legen Menschen wie der Afghanistan-Veteran Sergeant Bob aus. 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
5: Du Du musst Pearl sein.
6: Die sitzt in unserem Schlafzimmer. Eine junge Frau in einem blauen Anzug vom Jugendamt wartete im Mercury auf mich. Sie saß auf dem Beifahrersitz und füllte irgendwelche Formulare aus.
7: Pack deine Sachen und steig in den Wagen.
6: Pearl, Liebling, ich hoffe, du stirbst vor mir. Das Leben tut zu sehr weh. Dafür gibt es nicht einmal ein Lied. Das hast du oft zu mir gesagt.
7: Beeil dich.
6: Ohne mich überlebst du das nicht. Mama. Die Frau vom Jugendamt stieg in ihr Auto und wartete auf mich. Da meine Mutter immer sagte, ich sei ein kluges Mädchen, griff ich unter den Fahrersitz und holte die kleine schwarze Pistole hervor, die Eli uns gegeben hatte. Ich stopfte sie unter meine wenigen Kleidungsstücke in eine Plastiktüte und obenauf meine Schätze von der Müllkippe. Im Kofferraum lag nur noch die lange Schachtel mit dem gelben Band. Sie passte nicht in die Tasche, aber ich nahm sie trotzdem mit. Ich machte den Kofferraum zu, ging einmal um den Wagen herum und schloss die Fenster und Türen. Den Schlüssel ließ ich stecken.
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7: Ich hab's gern geteilt. Ich hoffe, es macht dir nichts aus.
6: Nein, überhaupt nicht. Die Klimaanlage blies eisige Luft in den Wagen. Dann brachte mich die Frau weg von meinem Zuhause, von der Müllkippe, der Schaukel und dem Totenfluss.
7: Ich sag das zu jedem, den ich abhole. Bitte ruf mich nicht jedes Mal an, wenn du hinfällst und dir das Knie aufschrammst oder so. Ich bin deine Sozialarbeiterin. Ich bin für dich zuständig.
6: Warum wurdest du getötet?
7: Nein, nein. Ich bin keine verschollene Verwandte. Ich bin nicht deine Tante und auch keine Mary Poppins. Ich bringe dich zu deiner Pflegefamilie. Du rufst mich nur im Notfall an. Verstanden? Du fragst dich wahrscheinlich, ob du deine Mutter sehen darfst.
6: Warum?
7: Alle Kinder, die ich abhole, tun das. Weil sie nämlich nicht an den Tod glauben. Aber sie lassen sich sowieso nicht zu ihr. Sie ist völlig durchlöchert.
6: Wo fahre ich hin?
7: Nein, ich habe sie nicht gesehen. Ich selbst nicht. Das ist nur das, was ich gehört habe. Warum bist du so still?
9: Du denkst, du kriegst deine Dosis Drama? Und das war's. Aber Drama ist nicht wie Medizin. Das kriegst du nicht als Pille oder als Löffel voll. Drama haut richtig rein.
6: Wer passt auf mich auf?
7: Bist du taub? Siehst komisch aus und sprichst nicht, was? Weinst nicht mal um deine Mama? Na gut, wenn du nicht reden willst, kannst du ja lesen. Hier ist deine Akte.

0: Während ich den Polizeibericht las, erklang Laura Neros Stimme aus den Lautsprechern. Wedding Bell Blues, eines der Lieblingslieder meiner Mutter. Weiße Frau Ende 20 mit 20 Schüssen am Eingang des Indian Waters Trailer Park getötet. Bisher keine Augenzeugen. Um 8.15 Uhr wurden allerdings Schüsse gehört. Rose Smith und ihr Mann Sergeant Bob erklärten, sie hätten sich nichts weiter gedacht, da in der Gegend oft geschossen würde. Zum Beispiel am Fluss auf Alligatoren. Rose Smith gab an, das Opfer sei Margot France. Sie sei obdachlos und lebe mit ihrer Tochter Pearl in einem Ford Mercury vor dem Trailerpark. Corazon Luz und ihr Mann Ray Luz, beide Anwohner, erklärten zu diesem Zeitpunkt nicht zu Hause gewesen zu sein. Pastor Rex Wood, ebenfalls Anwohner, sagte, er habe nichts gehört. Der Schütze lag tot neben dem Opfer auf dem Boden. Der Führerschein war in Kalifornien ausgestellt auf den Namen Paul Luke Matthews, Geschlecht männlich, Hautfarbe weiß, Augen blau, Größe 1,82 Meter. Matthews war offenbar in den Trailerpark gekommen, um im Rahmen eines Antigewalt-Waffenankaufprogramms der örtlichen Kirche seine Waffe zu verkaufen. Matthews tötete offenbar erst das von den Nachbarn als Margot France identifizierte Opfer und im Anschluss sich selbst.
1: Oh, endlich Regen.
0: Du wurdest 20 Mal getötet. Einzig bekannte Angehörige des Opfers ist eine Tochter. Pearl France. Mein Leben ist 10 Wörter lang.
1: Du kommst zu Mr. David Brodsky. Er und seine Frau, die vor ein paar Jahren gestorben ist, hatten seit Jahrzehnten Pflegekinder. Er nimmt jetzt vor allem Kinder in Notsituationen auf, bis eine längerfristige Lösung gefunden wird.
0: Während wir vom Trailerpark wegfuhren, weg vom Mercury, von April May und all den anderen, spürte ich, wie unser durcheinander geratenes Land sich mir entgegenbeugte. Eine Lücke in den Wolken warf Licht in den Wagen. Ich spürte, wie die Bäume sich neigten und die Highways sich erhoben. Selbst Floridas Mittagssonne näherte sich meiner Umlaufbahn. Als die Regentropfen auf das Wagenfenster prasselten, hörte ich die Stimme meiner Mutter. Sie erfüllte mich wie ein Lied.
2: Wenn ein kleines Mädchen seine Mutter verliert, weil seine Mutter zur Zielscheibe eines Fremden wird, fällt selbst der Regen mit Würde.
1: Mr. Brodsky nimmt die Shoots auf. Das sind die Notfälle. Es ist schwer, jemanden zu finden.
0: Shoots?
3: Schön, dass du da bist.
0: Mr. Brodsky. Ein großer, alter Mann mit dichten, grauen Locken stand in der Tür, um mich zu begrüßen.
3: Du heißt Pearl. Das ist ein schöner Name. Ich hoffe, du bist ein sanfter Mensch. Ich bin es jedenfalls. Ich weiß, warum du hier bist. Und es tut mir sehr leid. Wirklich, es tut mir sehr, sehr leid.
0: Von jetzt an würden die Menschen für immer sagen, ich täte ihnen leid. In diesem Moment wusste ich, dass ich für den Rest meines Lebens vor den Wörtern »Es tut mir leid« davonrennen würde.

0: ahnt nicht, dass du dieses Lied in mir singst, als wäre es dein eigener Trauermarsch.
1: Tell me, baby, what's the matter now? Are you trying to quit me, baby? But you don't know how.
2: Zurzeit wohnt Leo noch hier, er ist 17. Aber jetzt ist er in der Schule. Du gehst erst einmal nicht zur Schule. Du bleibst ja nur ein paar Wochen, bis sie etwas Längerfristiges für dich gefunden haben. Es lohnt sich also nicht.
0: Ich will ins Bett.
3: Wenn man in einem Auto aufwächst, träumt man davon, in einem richtigen Bett zu liegen.
2: Was ist das für eine hübsche Schachtel?
0: Da ist das Hochzeitskleid meiner Großmutter drin. Meine Mutter hat immer davon geträumt, es eines Tages zu tragen. Sie hat auch davon geträumt, dass ich es tragen würde.
2: Naja. Manchmal sind Träume besser als das Leben.
4: Pearl, Mr. Brodsky ist einer von uns.
3: Meine Mutter und ich hätten ihm jederzeit eine Ecke in unserem Auto eingerichtet.
4: Wann wollen Sie einziehen, Mr. Brodsky?
3: Als ich in sein Gesicht blickte, wäre ich am liebsten rausgelaufen, um Pflaster zu kaufen. Elis kleine schwarze Pistole lag zwischen zwei Blusen. Es war das Erste, wonach ich suchte, als ich die Tasche durchwühlte. Ich versteckte sie unter dem Kopfkissen. Dann ordnete ich meine Sachen. Vor allem hoffte ich, eine Zigarette zu finden. Wie im Wahn durchsuchte ich jede einzelne Plastiktüte und die Taschen meiner Klamotten.
4: Bete zum Zigarettengott!
0: Das hättest du gesagt, April May.
3: Ich fand eine. Es war eine mexikanische Marlboro Red aus Corazons und Rays Wohnwagen. Es war eine ganze Schachtel. Der beste Beweis, dass der Zigarettengott ein Herz für Waisenmädchen hatte.
5: Bist du ein Albino?
3: Nein. Zum ersten Mal erlebte ich, wie es war, eine Tür aufzumachen. Davor zu stehen, am Knauf zu drehen und die Tür zu öffnen. Im Auto wussten wir wegen der Fenster schon immer vorher, wem wir die Tür öffneten.
5: Bist du sicher?
3: Meine Mutter hatte in ihrer Universität der Liebe alles über die Liebe auf den ersten Blick gelernt.
4: Ja, glaube ich. Es ist die einzige Wahrheit. Liebe auf den ersten Blick ist wie ein Unfall.
3: Als ich Leo zum ersten Mal sah, wusste ich, dass mein Arm gebrochen war. Ich war die ganze Treppe hinuntergefallen. Ein Zug kam die Gleise entlang.
0: Ich weiß, dass ich dich liebe, weil ich so traurig bin.
5: Wusstest du, dass die Medizinmänner in Tansania über Albinos herfallen?
0: Nein.
3: Er stand da, kaute an seinem Hemdärmel und starrte mich an. Ich starrte zurück in seine hellbraunen Augen.
5: Sie denken, dass ihre Körperteile Glück bringen.
3: Eines seiner Augen schielte. Es sah mich an, driftete dann ab und schien an mir vorbei aus dem Fenster zu blicken.
5: In Tansania muss man sich als Albino verstecken.
0: Ich bin kein Albino. Ich bin nur ich.
5: Warum bist du hier?
0: Ich kann nirgendwo anders hin. Meine Mutter wurde erschossen. Sie ist tot.
5: So etwas habe ich mir gedacht. Komm, setz dich zu mir.
0: Unter meinem Kissen. Genau zwischen uns liegt meine Pistole.
5: Bei mir war es dasselbe. Ich bin 17. Naja, fast 18. Wie alt bist du?
0: 14. Fast 15.
3: Die linken Ärmel an seinen Hemden waren von seinem Gekaue verschlissen. Das waren die Nebenwirkungen vom Rivotril, das er gegen seine Angstzustände nahm.
5: Was ist mit deinem Vater?
0: Ich habe keinen Vater. Ich habe ihn jedenfalls nie kennengelernt.
3: Als wir so nebeneinander auf der Bettkante saßen, berührten sich unsere Kleider. Mein Ärmel berührte seinen Ärmel. Und wir wussten, dass es unsere Haut unter dem Stoff war, die sich berührte.
5: Wusstest du, dass für jeden Menschen auf der Welt zwei Kugeln existieren?
0: Nein. Bist du sicher?
5: Ich weiß es.
0: Wenn das wahr ist, wurde meine Mutter offenbar mit Kugeln erschossen, die für andere bestimmt waren.
3: Leo sah mich an. Sein schielendes Auge war auf meine Hände gerichtet, die ich im Schoß verschränkt hatte.
5: An mein Auge gewöhnst du dich noch. Hat bisher jeder. Vor ein paar Jahren sollte ich operiert werden, kam dann aber nicht dazu. Die Leute, bei denen ich damals wohnte, hatten den Termin gemacht, aber dann wurde er abgesagt und dann bin ich hierher gezogen. Ich bin Einzelkind. Meine Mutter hat erst meinen Vater und dann sich selbst erschossen.
3: Wann war das?
5: Da war ich 4. Ich erinnere mich nicht an meine Eltern. Ich weiß, dass mein Vater Arzt war und meine Mutter Krankenschwester. Er war Herzchirurg. Er hat etwas erfunden, das mit dem Herz zu tun hat. Jedenfalls bin ich reich, wenn ich 18 werde.
3: Hattest du denn keine Verwandten, die dich aufnehmen konnten? Dein eines Auge guckt auf meinen Mund und das andere auf mein linkes Auge.
5: Nein. Komm. Ich zeig dir mein Zimmer.
3: 2 Poster hingen an der Wand. Eins mit einer Sonnenfinsternis und eines von Albert Einstein. Leo hatte komplizierte Roboter mit Batterieantrieb gebaut, außerdem Hubschrauber, diverse Raketen und UFOs.
5: Pearl, wenn es irgendetwas gibt, das ich habe und das du willst, dann kannst du es haben. Ich will nicht, dass du etwas willst. Es ist schrecklich, wenn man etwas will und es nicht haben kann. Was mir gehört, gehört dir.
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3: Als er das sagte, sahen seine beiden Augen in dieselbe Richtung.
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3: Er sah, wie streng und soldatenhaft ich meine Tränen kontrollierte.
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3: Er sah, wie viel Liebe auf den ersten Blick in mir war.
4: All diese Lieder sind der Refrain deines Lebens.
6: Wir würden natürlich gerne herausfinden, was passiert ist.
3: 2 Tage später kam ein Detective, um mich zum Tod meiner Mutter zu befragen.
6: Kanntest du den jungen Mann, der deine Mutter erschossen hat?
4: Ja.
6: Könntest du dir das Gesicht nochmal ansehen? Nur um sicher zu gehen?
3: Ich sah mir das Foto von Mr. Don't Come Back an. Ein typisches Highschool-Abschlussfoto mit viereckigem Hut und Quaste auf der einen Seite.
4: Er ist so lieb und ein bisschen verloren, aber auch ein Feuerwerkskörper, an dem man sich die Finger verbrennen kann.
3: Das hast du über ihn gesagt, Mom.
0: Ja, ich kenne ihn. Er hat mal 2 Tage bei uns gewohnt. Er war von zu Hause abgehauen.
6: Okay. Fällt dir irgendein Grund ein, warum er deine Mutter hätte töten wollen?
0: Nein.
6: Was ist mit den Mexikanern?
0: Corazon und Ray?
6: Kamen sie dir irgendwie verdächtig vor?
0: Nein.
6: Haben die gedealt?
0: Nein, davon weiß ich nicht.
6: Sicher? War Ray oft da?
0: Nein, nicht oft. Er musste dauernd nach Mexiko.
6: In welchem Verhältnis stand Eli Redmond zu deiner Mutter?
4: Oh, Kleines. Es gibt Worte, die sind so scharf, dass man sich dran schneiden kann.
3: Psst.
6: Weißt du, dass er Waffen verkauft hat?
0: Nein, das nicht. Nein. Er hat Pastor Rex geholfen, die Waffen von der Straße zu holen. Sie haben Waffen gekauft.
6: Wenn du ihn siehst oder wenn er dich anruft, sag uns bitte Bescheid.
0: Ja.
6: Eli Redmond wird in 5 Staaten von der Polizei gesucht. Polizistenmord, bewaffneter Raubüberfall, alles Mögliche. Du kannst sicher sein, dass sein Name nicht Eli Redmond ist. Der Mann ist ein Betrüger.
3: Du hast es gewusst. Ich erinnerte mich an den Tag, als ich meine Mutter mit Schuhen auf der Rückbank sitzen sah und sie das erste Mal über Eli sprach.
4: Ich kann nicht in Eli hineinsehen. Seine Fensterscheibe müsste mal gewaschen werden.

0: Und? Sprichst du inzwischen?
1: Ja. Die Frau vom Jugendamt hielt eine Schachtel in den Händen und einen braunen Umschlag unter dem Arm.
0: Hör zu, vielleicht solltest du dich hier nicht so sehr einrichten. Ich habe gehört, dass du in weniger als einem Monat woanders hinkommst.
1: Immer wenn Leo in die Schule ging, legte ich mich in sein ungemachtes Bett. Ich lag praktisch in ihm und atmete seinen Geruch ein. Lieber haue ich ab, als woanders hinzuziehen.
0: Diese Schachtel gehört dir. Da ist die Asche deiner Mutter drin. Und hier noch ein Umschlag mit dem Totenschein.
2: Wir schmeißen das Zeug einfach in den Fluss. Du kannst doch nicht die ganze Zeit mit dieser Schachtel durch die Welt rennen.
1: April, May.
0: Die Polizei hat mich gebeten, dir das zu geben. Ich muss jetzt gehen. Es tut mir leid. Ich denke, die Polizei hat einen Fehler gemacht. Du solltest die Sachen erst bekommen, wenn du 18 bist. Aber wer bin ich, mich mit der Polizei anzulegen?
1: Wärst du bei mir, Mom, würdest du sagen, geh schlafen und träumen, dass ich noch lebe.
3: Leg dich hin, mein kleiner Schatz.
1: Im Umschlag war der Opalring, den der Klavierlehrer Mr. Rodrigo meiner Mutter geschenkt hatte, und die Kugeln. Der Leichenbeschauer und die Polizei hatten mir die 20 Kugeln geschickt, nur weil sie in ihrem Körper steckten. Als wäre es ihr Schmuck gewesen. Diese Kugeln waren mein Erbe.
4: Ich kenne mich nur mit jüdischen Begräbnissen aus. Man nennt das Chesed Shel Emet. Es wird ein Akt der Liebe sein. Der letzte Gefallen, den du deiner Mutter tust.
1: Hier unter der Magnolie.
5: Ja, das ist ein guter Platz.
1: Mr. Brodsky gab mir und Leo Schaufeln und wir gruben ein Loch.
5: Wie war deine Mutter so?
1: Sie war einfach eine Mutter. Jetzt kennt mich niemand mehr.
4: Pearl, jemanden zu begraben, gilt als die größte Liebesbezeugung.
1: Mr. Brodsky legte sich ein Tuch um die Schultern. In den Händen hielt er die Schachtel mit der Asche meiner Mutter und ein Gebetbuch. Außerdem hatte er zwei dunkelblaue Kippas für Leo und sich dabei.
4: Erhoben und geheiligt werde sein großer Name in der Welt, die er nach seinem Willen erschaffen. Und sein Reich entstehe in eurem Leben und in euren Tagen und im Leben des ganzen Hauses Israel, schnell und in naher Zeit. Und sprechet Amen.
5: Amen.
1: Amen.
4: Willst du noch etwas sagen, Pearl?
1: Nein. Deine Lieder höre ich in mir, die Refrain meines Lebenslieder. Nach der Bestattung ging Mr. Brodsky zurück ins Haus.
5: Komm, Pearl, wir gehen ins Spielhaus.
1: Ich sagte nie Nein zu ihm. Leo zu lieben hieß Ja zu sagen. Das Spielhaus war aus Holz und hatte zwei Fenster. Drin gab es ein Wohnzimmer mit zwei Kinderstühlen und einen Küchenbereich samt Herd und allem. Es gab auch ein kleines Bad und ein Schlafzimmer mit einem kleinen Bett. Sowohl Küche als auch Bad hatten fließendes Wasser. Glaubst du, hier wohnt jemand?
5: Legen wir uns einfach hin.
1: Das Spielbett war kurz und wir mussten die Knie anziehen. Die Sonne schien durch das Fenster und wärmte uns. Mein Kopf liegt auf deiner Brust. Ich höre deinen Herzschlag.
5: Ich denke oft über den Weltraum nach.
1: Was meinst du damit?
5: Naja, was alles so entdeckt wird. Der Urknall, neue Galaxien, sowas alles. Das Universum.
1: Ganz schön warm hier. Gehen die Fenster auf?
5: Nein.
1: Und so schliefen wir ein in unserem kleinen Haus. In meinem Traum hob das Spielhaus von der Erde ab. Es schwebte durch die Luft in Richtung Horizont, hoch über unserem Freud und Leid.
4: Komm rein, Pearl.
1: Abends, nachdem wir meine Mutter beerdigt hatten, ging ich in Mr. Brodskys Arbeitszimmer. Er saß an seinem Schreibtisch und las die Zeitung.
4: Warte kurz, ich will das noch zu Ende lesen.
1: Während er weiterlas, ging ich durchs Zimmer und sah mir die Fotos auf dem Tisch, in den Regalen und an den Wänden an.
6: Ein einziges Fotografiemuseum.
7: Sie haben so viele Fotos. Kennen Sie all diese Leute?
4: Nein, sie gehören zu meiner Familie. Sie sind teilweise sehr alt und von weit her, aus Odessa in der Ukraine. Ein paar sind aus Berlin. Im Grunde sollte ich sie alle mal wegtun. Da denke ich schon länger drüber nach.
7: Und warum?
4: Das Schlimme mit alten Fotos ist, dass man weiß, was danach passiert ist. Du schaust auf das Foto und zack, weißt du, was als nächstes kommt. Wie im Film. Zum Beispiel das hier. Das bin ich mit meinem Vater und unserem neuen Welpen. Wie man sieht, bin ich glücklich. Aber dann musste mein Vater den Hund töten, weil er anfing, über die Hühner herzufallen. Auf diesem schönen Bild kannten wir noch nicht den Film, der uns erwartete. Wenn ich es heute ansehe, weiß ich, dass die Geschichte mit dem Hund nicht gut ausgeht.
7: Ich habe gar keine Fotos. Naja, ich muss mal in den Taschen meiner Mutter nachsehen. Vielleicht finde ich da welche.
4: Bestimmt geht es dir genauso. Du siehst ein schönes Bild von ihr und dann läuft vor deinen Augen der Film ab, der danach kommt.
7: Wie sie erschossen wird?
4: Ja.
7: Also gibt es so etwas wie ein schönes Foto gar nicht?
4: Ich glaube nicht.
8: Mi niña, mein armes kleines Mädchen.
1: 3 Wochen später stand Corazon vor der Tür.
2: Wie hast du mich gefunden?
8: Mi niña, ich bin gekommen, um dich von hier wegzuholen.
1: Sie schloss mich in ihre Arme und hielt mich fest, als wäre ich ihr eigenes, verschollenes Kind. Ich gehöre niemandem. Ich brauche nichts.
8: Gib mir deine Hand, Muñeca. Wir fahren zu Selenas Grab. Wir bringen ihr Blumen. Deine Mama ist genauso gestorben wie Selena. Erzähl mir nicht, dass das Zufall ist.
1: Nur weil meine Mutter tot ist, muss man mich nicht an die Hand nehmen.
8: Das ist Waffenliebe. Das ist das, was der Mann für deine Mutter empfunden hat. Als er die Waffe gekauft hat, wusste er gar nicht, dass sie für sie bestimmt war. Bis er sie sah.
1: Corazon musterte mich, als wollte sie mir ein Kleid anpassen. Ich sah das Maßband in ihren Augen.
8: Du musst es als Opfer betrachten. Man steht immer mit einem Fuß im Grab. Es war ein guter Tag zum Sterben. Ich habe die Bustickets. Wir fahren nach Texas, nach Corpus Christi und legen Blumen an Selenas Grab. Und du kommst mit.
1: Ja.
8: Ich wusste, du würdest nicht Nein sagen.
1: Ich sah Corazon an und erkannte in ihr meinen Ausweg aus einem Leben, in dem ich von einer Pflegefamilie zur nächsten abgeschoben würde.
2: Wo ist Ray?
8: Der dumme Ray. Er ist verschwunden. Der Kerl ist sowas von träge. Wenn er Orangen pflücken geht, trinken wir schon den Saft. Und Eli und dieser Pastor Rex, diese Ratten, die waren schon weg, bevor sie deine Mutter abgeholt haben. Sie war noch warm, fast am Leben, könnte man sagen. Naja, wie eine Rosse in der Wasser am Leben ist. Nicht so richtig.
2: Wie hast du mich gefunden?
8: Hör zu, Perlita. Ich sage immer, wenn Ray heute Nacht stirbt, beeile ich mich bestimmt nicht, ihm Lebewohl zu sagen. Soll er ruhig auf meine Tränen warten.
2: Wie hast du mich gefunden?
8: Die Sozialarbeiterin hat Mrs. Roberta Young gesagt, wo du in den nächsten 2 Wochen bist. Falls jemand nach dir suchen sollte. Eine Tante oder Cousine oder so.
1: Corazon würde mich nicht meinem US-amerikanischen Schicksal überlassen. Sie setzte auf die Liebe Mexikos.
2: Ist vielleicht besser, als im Auto zu leben.
8: Ich weiß nicht, wie Margot und du das überlebt habt. Naja, sie hat es ja nicht.
2: Warum ist Pastor Rex verschwunden?
8: Wer weiß, ob er überhaupt ein Pastor ist. Eli, Ray und er haben jahrelang in Florida und im Süden von Texas Waffen organisiert und in Mexiko weiterverkauft. Euren Mercury haben sie schon 2 Tage nach deiner Abreise abgeschleppt.
1: Ich musste daran denken, wie ich mit meiner Mutter hinten auf der Rückbank geschlafen hatte. Und Mr. Don't Come Back auf meinem Platz. Er war der einzige Mensch, der je bei uns im Mercury übernachtet hatte und wusste, wie es war, mit dem Geschmack von Insektenspray im Mund in einem dunklen Auto zu liegen. Meine Mutter und ich wussten damals nicht, dass wir das Schicksal in unser Obdachlosenhaus geholt hatten.
8: Sag mal, kann ich hier duschen?
1: Ja, du kannst dich dann im Spielhaus verstecken. Als alle sich schlafen gelegt hatten, ging ich nach unten, machte die Tür auf und rannte hinaus in den Garten. Ich ging am Grab meiner Mutter vorbei. Um mich herum hörte ich das Zirpen der Grillen. Corazon öffnete die Tür von dem kleinen Spielhaus. Ich nahm sie an der Hand und ging mit ihr hoch in mein Zimmer. Wir legten uns im Dunkeln auf mein Bett und horchten auf die Geräusche draußen und drinnen und auf unseren gegenseitigen Atem.
8: Mi amor, wie fühlst du dich? Alles in Ordnung?
1: Ich finde nicht die richtigen Worte.
8: Ich hab's nicht eilig. Du kannst sie ja suchen. Meinst du, der Senor hat ein bisschen Geld, das wir uns nehmen können? Wir könnten was brauchen.
1: Ich weiß nicht. Überlass das mir.
8: Okay. Buenas noches, amor.
1: Corazon?
8: Ja?
1: Was glaubst du, ist mit meiner Mutter passiert?
8: Wie meinst du das?
1: Wie konnte das alles passieren?
8: Was?
1: Meine Mutter hätte Eli nie in unser Auto lassen dürfen. Sie hätte die Fenster hochdrehen müssen.
8: Bebe, deine Mutter wollte gerettet werden. Sie hatte keine Familie, kein Zuhause, kein Dach. Wie kann man so viele Jahre in einem Auto leben? Sie war eine einsame Frau. Dieser Mann ist ihr einfach über den Weg gelaufen und hat es sich bequem gemacht.
1: Ja. Ich glaube, ich weiß, was passiert ist. Sie wollte, dass jeder Tag ein Sonntag ist. Es gibt ein Lied, das so heißt.
8: Es wird eine lange Fahrt. Ich hoffe nur, dass wir keinen Polizisten treffen, der sich fragt, warum eine Latina wie ich mit einem so weißen Mädchen unterwegs ist. Du siehst nicht mal aus wie 14. Wann kriegst du endlich Brüste? Hattest du überhaupt schon einmal deine Tage?
1: Ja klar. Ich bin ja nicht blöd. Am nächsten Morgen sortierte ich die Plastiktüten meiner Mutter. Nirgends waren Fotos oder wichtige Papiere. Kein einziges Dokument, auf dem gestanden hätte, wer wir waren. In ihrem Teenager-Ausreißer-Mutter-Dasein hatte sie an so etwas keinen Gedanken verschwendet. Leo, bevor ich gehe, will ich dich heiraten.
5: Ja.
1: Mr. Brodsky lag schon im Bett, als wir auf der Suche nach einem Platz für unsere Hochzeit durch den Garten irrten. Ich trug das Hochzeitskleid meiner Großmutter. Zuvor hatte ich mindestens 15 cm von den Ärmeln und 30 cm vom Saum abgeschnitten. Corazon war einverstanden, uns zu trauen.
8: Okay, du darfst ihn heiraten, weil ich nämlich Katholikin bin und man bei den Katholiken alles darf. Man kann ja alles beichten und dann wird einem vergeben. Gott sei Dank.
5: Ich habe keinen Ring.
1: Ich habe einen Ring. Hier, der schmale Opalring von dir, Mom.
8: Estamos unidos hoy para celebrar el santo matrimonio de Pearl y Leo.
1: Corazón vollzog die Trauung.
8: Quieren ustedes dos gloriosos unirse en el santo matrimonio. Es müsst ihr ja sagen.
5: Ja.
1: Ja.
8: En el nombre de Dios los declaro marido y mujer. Amén.
5: Amén.
1: Amén. Leo schob mir den Ring auf den Finger und küsste mich auf die Wange. Dann ging ich mit in sein Zimmer.
9: Der Refrain meines Lebens ist in dieser Nacht dein Herzschlag.
1: Ich wusste nicht, dass ich mich durch die Anwesenheit eines anderen Körpers beschützt fühlen konnte. Er war Flausch und Fell. Apfel- und Orangenschale, Eierschale, Hülse und Rinde. Verbannt.
10: Du bist mein Traum.
1: Hoffentlich hast du recht. Ich hoffe, es ist das, was meine Mutter die Traumseite nannte. Wir wussten beide, dass wir für unsere Körper noch zu jung waren. Morgen fahre ich weg, Leo.
10: Wie kann ich dich vermissen, wenn du nicht weggehst?
11: Pearl, Schatz, den Jungen musst du dir halten. Er spricht wie ein Songtext.
1: Ja, Mom. Ilas Pistole war in der obersten Schublade, wo ich sie reingelegt hatte, als Corazon aufgetaucht war.
11: Hör zu, Pearl. Wir behalten die Pistole einfach eine Weile. Nur vorübergehend, solange wir im Auto leben. Sobald wir eine richtige Adresse mit Postleitzahl haben und in Sicherheit sind, gebe ich sie weg.
1: Ich wickelte die Waffe in zwei T-Shirts und legte sie in die Tasche.
8: Ich muss dir die Haare schwarz färben. Das wird dir gut stehen. Man darf nicht auf dich aufmerksam werden, wenn du an meiner Seite bist. Sonst denken alle, ich hätte dich gekidnappt.
1: Auf der Fahrt zum Busbahnhof meinte Corazon, dass mir die schwarzen Haare gut stünden.
8: Wenn du jetzt bei uns zu Hause durch den Trailerpark laufen würdest, würde dich niemand erkennen.
1: Weil meine Mutter erschossen wurde, stieg ich in einen Greyhound-Bus. Ich konnte es nicht fassen. Der Bus fühlte sich an wie zu Hause.
8: Guck mal, ich habe im ganzen Haus gesucht, aber kein Geld gefunden. Dafür habe ich ein bisschen Schmuck mitgenommen. Und eine Uhr.
1: Ich erzählte ihr nicht, dass Leo mir $200 gegeben hatte. Es war sein gesamtes Erspartes. Das sind echte Perlen. Das sind alles Erbstücke. Bestimmt kommen sie aus Europa. Ich wusste, dass Mr. Brodsky nicht sauer auf mich sein würde. Als er mich aufgenommen hatte, sagte er, er sei Jude und Juden verstünden Pflegekinder mehr als irgendwer sonst.
8: Du heißt Pearl. Also nimmst du die Perlen. Okay? Ich behalte die Ringe und erzähl Ray nichts davon.
1: Ray?
8: Ray will, dass wir im Schatten bleiben. Er sagt, wer stiehlt, steht in der Sonne.
1: Treffen wir Ray?
8: Ja, wir treffen uns in Laredo. Beug dich vor. Mit diesen Perlen wirst du wunderschön aussehen an Selenas Grab.
1: In Mobile stiegen wir aus, um mit einem anderen Bus weiterzufahren. 5 Minuten bevor unser Bus nach Corpus Christi abfuhr, betraten 2 Männer die Halle des Busbahnhofs. Beide hatten jeweils 2 große Reisetaschen dabei.
8: Warte hier, ich regle das.
1: Corazon begrüßte die Männer. Die beiden halfen ihr, die Taschen im Gepäckraum unten im Bus zu verstauen. Der Mexikaner redet mit dem Busfahrer und gibt ihm einen gelben Umschlag. Dann verschwanden die Männer, ohne sich von Corazon zu verabschieden. Wir zeigten unsere Tickets vor und stiegen in den Bus.
8: Jetzt fahren wir endlich zu Selenas Grab. Auf diesen Moment habe ich lange gewartet. 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
1: Kaum wurde ich schläfrig, musste ich an die Waffen denken. Daran, dass wir auf Hunderten von Verbrechen über den Highway sausten. Einmal machte ein Hirsch den Fehler, durch unseren Trailerpark zu streifen. Als April May und ich von der Schule nach Hause kamen, lag das tote Tier vor ihrem Wohnwagen auf dem Boden. Blut sickerte aus seinem Körper. Der Hirsch lag auf der Seite und hatte die Augen geschlossen. Er war mit Einschüssen übersät. April Mays Vater hatte ihn getötet.
2: Er wollte uns doch nur besuchen.

0: erzählt sie davon?
1: Keine Angst. Es wird niemand trauern.
0: Und tatsächlich ließ sich keiner blicken. Jeder wusste, dass Sergeant Bob schnell ausrasten konnte.
2: Na los, Mädchen, setzt euch drauf, los jetzt! Kommt schon, verdammt nochmal! Wollt ihr nicht auf dem Hirsch reiten, oder was?
3: Nein, außerdem ist das kein Pferd.
0: Ihr Vater ließ das Gewehr fallen, packte sie am Arm, zog sie zu dem Tier rüber und schubste sie auf dessen Bauch. April May trug Shorts und ihre nackten Beine wurden mit Hirschblut beschmiert. Ich hatte sie noch nie weinen gesehen. April May tat mir leid, aber nicht leid genug. Also rannte ich so schnell ich konnte nach Hause zu unserem Auto. Ich schloss mich in Mercury ein und legte mich flach auf die Rückbank unter die Plastiktüten meiner Mutter. Ich wusste, dass April May nicht sauer auf mich war. In Florida nimmt man es einem nicht übel, wenn man vor irgendwas wegrennt. Am nächsten Tag gingen wir von der Schule gemeinsam zurück.
4: Was ist aus dem Hirsch geworden?
3: Er hat ihn auf die Müllkippe geschleppt.
4: Am besten, wir gehen eine Weile nicht hin.
3: Ja, lieber nicht.
0: Am Sonntag drauf erklärte Pastor Rex in der Kirche, er wolle aus dem Buch Ezechiel lesen. Ich musste an den Hirsch denken, als hätte er ein Gebet verdient.
5: Weissage zum Oden. Weissage, du Menschenkind, und sprich zum Oden. So spricht Gott, der Herr. Oden, komm herzu von den vier Winden und blase diese Getöteten an, dass sie wieder lebendig werden.
0: Seitdem ich wusste, dass wir vier Taschen mit Waffen im Bus hatten, begriff ich, dass mein altes Leben nie vorbei sein würde.
6: Vamos, amor. Schnapp dir einfach deine Tasche und ich nehme mir meine. Die anderen lassen wir liegen. Ray hat dafür gesorgt, dass sie abgeholt werden.
0: Als wir in Corpus Christi ausstiegen, nahmen wir ein Taxi zum Friedhof.
6: Jetzt, wo ich ihr Grab sehe, glaube ich es. Selena ist tot.
0: Die Grabinschrift.
6: Er wird den Tod verschlingen auf ewig. Und Gott, der Herr, wird die Tränen von allen Angesichtern abwischen.
0: Jesaja 25, Vers 8.
6: Selenas Fanclub-Präsidentin und Mörderin hat immer gesagt, die Waffe sei aus Versehen losgegangen. Aber das ist unmöglich. Man muss eine Kraft von 5 Kilo aufwenden, um mit einer 38er zu schießen.
0: Selenas Grab glich einem Denkmal. Es lag unter dem größten Mesquitebaum und war umgeben von einem schmiedeeisernen Zaun und Schildern, auf denen stand Grabstätte. Bitte nicht betreten.
6: Sie ist so ein Engel. Wie konnte sich jemand töten?
0: Ja, ich will dich nicht trösten.
6: Ich werde einfach nur weinen. Dafür sind Tränen da.
0: Plötzlich sah ich alles vor mir. An jenem Tag rannte Selena mit einem Hohlspitzgeschoss Kaliber 38 im Rücken davon. Auf ihrer Flucht hinterließ sie eine 119 Meter lange Blutspur. Selena war ein schwarzer Spatz, der seine Flügel ausbreitete und verblutete, als sie über den Parkplatz lief, durch den Autowald, auf das lange Gras der Lobby zu. Sie rief, warte, warte, warte auf mich. Sie rief den Tod, damit er auf sie wartete. Sie war ja fast da.
6: Sie haben die Waffe, mit der Selena getötet wurde, in Stücke zersägt und in die Corpus Christi Bay geworfen. Der texanische Bezirksrichter hat es so angeordnet.
0: Lass uns weiterfahren nach Laredo.
6: Weißt du, wenn ich nicht mein Leben hätte leben müssen, dann hätte etwas aus mir werden können. Aber ich kann nicht weg aus meinem Leben. Es ist ja mein Leben.
0: Weiß Ray, dass du mich geholt hast?
6: Aber natürlich. Ray weiß alles. Er weiß, dass du noch ein kleines Kind bist und dass ich dich nicht einfach alleine lassen würde, wo deine Mama doch jetzt tot ist. Ich darf alles haben, was ich will. Ich habe ihm gesagt,

0: du ab jetzt mein kleines Mädchen bist.
1: Woher kennst du Ray?
0: Als ich Ray das erste Mal sah, war ich 9 Jahre alt. Er arbeitete mit meinem Vater zusammen. Import und Export aus den USA. Ray ist ja 20 Jahre älter als ich. Mit 17 habe ich ihn geheiratet. Es war eine richtige Hochzeit. Die Torte war 7-steckig. 2 Bands haben gespielt. Und ein Mariachi. Es gab sogar einen Hahnenkampf.
1: Ich erfuhr, dass der Ort, aus dem Corazon stammte, 1 Stunde entfernt von Acapulco lag.
0: Wir lassen niemanden einfach so in unser Dorf. Du brauchst eine Einladung. Wenn du einfach so hinfährst, bist du tot.

0: Das River Inn Hotel lag am Rio Grande in der Nähe der Grenze zwischen Mexiko und den USA. Der Laden war ziemlich heruntergekommen und stand direkt am Highway. Man hörte durchgehend die Trucks vorbeifahren. Unsere Zimmer lagen nebeneinander.
1: Ray gefällt es hier, weil es immer leer ist. Kein Mensch steigt in den Laden ab.
0: In Corazons Zimmer standen die 4 offenen Taschen, die wir in Mobile abgeholt hatten, auf einem der Betten. Auf dem anderen waren die Waffen nach Größe geordnet.
1: Man kann sich ja nirgends hinsetzen. Ray hat das ganze Zimmer mit Waffen zugestellt. Er traut niemandem. Deshalb zählt er sie nach. Dann kannst du mir helfen, sie wieder einzupacken.
0: Okay.
1: Aber Ray hat recht. Pastor Rex behauptet tatsächlich immer, es seien 50 Waffen und dann sind es nur 48. Er versucht jedes Mal zu bescheißen.
0: Die Waffen sind von Pastor Rex?
1: Ja, klar.
0: Heißt das, Eli ist auch hier?
1: Ja, klar.
0: Und Pastor Rex auch?
1: Nein, Eli und er haben sich zerstritten. Senior Rex hat gesagt, dass deine Mutter erschossen wurde, hat uns allen das Geschäft kaputt gemacht. Seitdem haben wir nichts mehr von ihm gehört. Die Polizei hat das mit den Waffen rausgekriegt. Also sind wir alle weg.
0: Werde ich Eli sehen?
1: Ja, klar.
0: Dann kam das Lied. Das Lied war in meinem Kopf. Es war Louisiana Red, der in mir sang. 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

0: Komm rein.
1: Es war schon spät, ich blieb auf dem Bett liegen. Denn wer außer Corazon konnte es sein? Die Pistole liegt unter meinem Kopfkissen.
2: Was machst du hier, Mädchen, hä?
1: Das Licht vom Parkplatz hinter ihm umriss seine Silhouette und der Hut auf seinem Kopf warf einen Schatten auf sein Gesicht. Eli trug selbst mitten in der Nacht einen Hut. In Elis Welt brannte der Mond heißer als die Sonne.
2: Mein süßes, schönes Mädchen. Was hast du denn mit deinem Haar gemacht?
1: Gefärbt. Eli trug Mr. Don't Come Backs Cowboy-Gürtel. Mit der silbernen Schnalle und dem goldenen Adler mit ausgebreiteten Flügeln in der Mitte.
2: Warum? Machst du bei einem Schönheitswettbewerb mit?
1: Vielleicht.
2: Hat Corazon dich entführt? Oder wolltest du freiwillig mit?
1: Vielleicht.
2: Ist das das einzige Wort, das du kennst?
1: Vielleicht.
2: Ich wette, du schuldest ihr Geld. Woher hast du denn diese Perlenschlinge da um deinen Hals, hm?
1: Dreht sich für dich immer alles um Schulden?
2: Ich meine ja nur, sollte kein Vorwurf sein.
1: Ich hasse dich. Ich hörte Stimmen vom Parkplatz kommen. Ich wusste, dass die Indianergeister da waren. Ich hörte sie flüstern auf ihrem Pfad der Tränen. Ihr Flüstern klang wie sicher, sicher, sicher. Das große Leuchten wird beginnen.
0: Bleib stehen.
2: Ganz ruhig. Wir brauchen doch beide eine Schulter.
0: Verschwinde.
2: Hör mal. Pearl. Ich vermisse Margot auch. Sie ist jetzt im Himmel.
1: Ich hörte den Namen meiner Mutter in seinem Körper klingen. Dort hielt er ihn versteckt, nachdem er ihn gestohlen hatte, wie Geld, wie eine Bibel aus einem Hotelzimmer.
0: Du bist ein Lügner.
2: Ach, die Diebin nennt mich einen Lügner.
1: Ich griff nach der Pistole unter meinem Kissen.
0: Komm nicht näher.
2: Hey, was soll das denn?
0: Sag deine letzten Worte.
2: Leg bitte die Waffe weg. Ja, hör auf damit.
0: Warum bist du hier?
2: Ich bin dein Freund. Ich will dich trösten. Außerdem, wenn du die Waffe weglegst, sag ich dir, wer dein Vater ist.
0: Ach, du weißt gar nichts.
2: Margot hat es mir gesagt.
0: Ich glaub dir nicht, Mr. Eli.
2: Sie wollte nicht, dass du auf die Idee kommst, nach ihm zu suchen. Deine Mom wollte nicht, dass du irgendwo herumstocherst und Staub aufwirbelst.
0: Jetzt bleib stehen!
2: Leg die Waffe weg. Ein kleines Austernschalenmädchen. Ich sag's dir.
0: Keinen Schritt näher.
2: Dein Vater war der Klavierspieler, weißt du? Der Mann, der deiner Mutter Klavierunterricht gelehrt hat.
0: Hör auf zu lügen!
2: Dein Vater hatte immer Würfelzucker in den Hosentaschen.
1: Eli log nicht. Ich hatte meine Mutter auf dem Armaturenbrett Klavier spielen sehen, ohne zu wissen, dass sie für meinen Vater spielte.
3: Du kannst eine erwachsene Frau mit deinen süßen Worten blenden, aber nicht mich, der du eben erst den Vater geschenkt hast.
1: Ich sah hinunter auf meine Hand und den blauen Opalring meines Vaters an meinem Finger. Ich sah zu Eli hoch. Ich zielte auf ihn. Ich erschoss ihn für meine Mutter und mit der göttlichen Intervention ihres Chores von Bluessängern.
4: Pearl, bist du da?
1: In einem Hotelzimmer überall die Fingerabdrücke abzuwischen, ist wahre Nächstenliebe.
5: Keine Angst, mi amor. Niemand wird sauer sein. Schon gar nicht Ray.
1: Corazon wischte alle Flächen ab, während ich im Bett saß und Eli auf dem Hotelteppich lag und starb und starb und starb. Jedes Mal, wenn ich zu ihm runtersah, starb er von neuem, als wären Blicke Schüsse.
5: Besser spät als gar nicht. Was bedeutet, Day wird sagen, es hätte schon viel früher passieren müssen.
1: Corazon kümmerte sich um alles, als würde sie nach einer Geburtstagsparty geplatzte Luftballons und Pappteller mit Schokogussresten wegräumen. Sie sammelte die Luftschlangen ein und fegte das Konfetti weg.
5: Sobald Ray morgen früh mit dem Wagen da ist, fahren wir über die Grenze nach Mexiko. Da, wo ich herkomme, bist du wahrscheinlich der weißeste Mensch, den sie hier gesehen haben. Blonde Haare kennen sie, aber sowas Seltsames wie dich nicht. Bis auf einen Esel, der als Albino auf die Welt gekommen ist. Jemand hat mal einen weißen Delfin in Acapulco gesehen. Das stand sogar in der Zeitung.
0: Was dir passiert ist, stand nicht im Lebensbuch des Lammes.
1: Soweit ich das beurteilen kann, steht da niemand aus meiner Familie drin.
5: Die Männer, die für Ray arbeiten, weißt du, die in Mobile die Taschen mit den Waffen abgeholt haben, die werden sich um Elis Leiche kümmern.
1: Dann half mir Corazon beim Anziehen, als wäre ich 6 Jahre alt. Sie knöpfte mir die Bluse zu, hielt mir die Jeans, während ich hineinstieg, und zog den Reißverschluss hoch. Sie kniete sich auf den Teppich und band mir die Turnschuhe zu. Dann packte sie meine Sachen.
5: Du musst dir keine Sorgen machen, Perlita. Pass auf, mi amor. Wir gehen nach Mexiko. Ray kümmert sich um alles. Weißt du, er misst dem Leben keine so große Bedeutung bei. Er sagt, du hast eine Fliege totgeschlagen.
1: Ich kletterte auf die Rückbank und legte mich quer auf eine Tasche mit Waffen. Mein Körper war so lang wie ein Jagdgewehr. Dann legte Corazon die nächste Tasche, die mit den Pistolen, vorsichtig auf mich drauf.
3: Ich liege zwischen den Toten, den bisherigen und denen, die noch kommen.
5: Jetzt bist du gut versteckt. Niemand kann dich sehen. Ray gibt einem Grenzbeamten monatlich Geld, um die Waffen nach Mexiko zu bringen. Aber ein Kind mit rüber zu nennen, kann Probleme machen, Perlita.
1: Ich war zu Hause. Ich würde mein ganzes Leben auf der Rückbank eines Autos liegen. Ich war im Schlafzimmer meiner Mutter.

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4: Um 17 Uhr mit Tim Korge. Die SPD dringt in der Bundesregierung darauf, mehr zum Schutz vor Hitze und anderen Folgen des Klimawandels zu tun. Mehrere Minister haben dazu einen Aktionsplan vorgelegt. Sie fordern außerdem eine Grundgesetzänderung. Hauptstadtkorrespondent Jan Zimmermann.
5: Das Ziel, Klimaanpassung, soll künftig eine Gemeinschaftsaufgabe von Bund, Ländern und Kommunen sein. Nur dann kann die Bundesregierung Städten und Gemeinden auch außerhalb einzelner Förderprogramme finanziell unter die Arme greifen. Der Koalitionspartner Union reagiert skeptisch. Die Sozialdemokraten müssten ihre Forderungen erstmal präzisieren, sagt der stellvertretende Vorsitzende der CDU-CSU-Fraktion Klaus Mack. Konkret gehe es darum, zu klären, welche finanziellen Verpflichtungen der Bund damit eingehen würde.
4: In Belgien, nahe der deutschen Grenze, kämpfen Feuerwehrleute weiter gegen einen großen Waldbrand. Er hat inzwischen rund 3000 Hektar erfasst, wie die Behörden mitteilten. In der nahegelegenen nordrhein-westfälischen Stadt Monschau hat sich die Lage aber etwas entspannt. Die Feuerwehr geht nicht mehr davon aus, dass sich die Flammen bis nach Deutschland ausbreiten. Gut eine Woche vor Beginn des neuen Schuljahres hat der brandenburgische Bildungsminister Hoffmann nochmals einen Lehrermangel beklagt. Das kommende Jahr werde das schwierigste überhaupt, sagte der CDU-Politiker der dpa. Nach Angaben des Ministeriums sind landesweit noch rund 130 Stellen unbesetzt. Hoffmann sagte, er rechne nicht damit, dass der Bedarf überall gedeckt werden kann. Wichtigstes Ziel sei, alle Abschlüsse zu gewährleisten. Zum zweiten Mal innerhalb weniger Tage ist eine Drohne in den Luftraum eines NATO-Mitgliedslandes eingedrungen. Sie wurde im Südosten Rumäniens vom Radar erfasst und von einem spanischen Kampfjet abgeschossen, wie das Verteidigungsministerium in Bukarest mitteilte. Nach NATO-Angaben könnte es sich um eine russische Drohne handeln. Am Freitag hatte ein NATO-Kampfjet eine Drohne abgeschossen, die in den lettischen Luftraum eingedrungen war. Zum Sport. Fußball-Zweitligist Energie Cottbus hat in Bielefeld 0:3 verloren. Bei der Reit-WM in Aachen hat der Vielseitigkeitsreiter Michael Jung Gold im Einzel gewonnen. Das deutsche Team holte außerdem Silber im Mannschaftswettbewerb. Zum Abschluss der WM in der rhythmischen Sportgymnastik hat Darja Varfolomejew gleich 3 Medaillen für Deutschland geholt. Sie gewann Gold mit dem Ball und mit dem Band sowie Bronze mit dem Reifen. Soweit die Nachrichten. 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Das Wetter: bis heute Abend weitgehend trocken mit Sonne und lockeren, mitunter auch mal dickeren Wolken. Aktuell in Berlin Eiskeller 23 Grad und in Guben 20 Grad. In der Nacht wenig bis stark bewölkt und im Verlauf im Süden Schauer und Gewitter, Tiefstwerte 16 bis 13 Grad. Morgen neben Sonne zeitweise kompakte Wolken, vor allem im Norden mit Schauern und Gewittern bei 21 bis 23 Grad. Die Zeit 17.03 Uhr.
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6: Ich bin Katrin Heise und möchte Ihnen heute einen Mann vorstellen, der normalerweise immer dann gefragt wird, wenn irgendwo Katastrophe herrscht, wenn das Chaos nach einer Flut, nach einem Erdbeben oder einem tagelangen totalen Stromausfall riesig ist. Albrecht Brömme war sein Berufsleben lang nämlich für die Feuerwehr und das Technische Hilfswerk tätig.
7: Ich habe mich als Schüler dafür interessiert, auch mal was anderes zu machen als nur Schulunterricht. Und da habe ich mal beim Tag der offenen Tür das THW erlebt, das Technische Hilfswerk in Darmstadt, meiner Geburtsstadt. Und da habe ich gesagt, da möchte ich gerne mitmachen. Und ich fand das als Schüler eine große Bereicherung dessen, was man so in der Schule lernt. Das war alles nur theoretisch. Aber ich habe zum Beispiel beim THW, war ich dann sehr schnell in einer Sprenggruppe drin.
6: Und jetzt macht er sich auch im sogenannten Ruhestand weiterhin Gedanken darüber, was passieren muss, damit unsere Gesellschaft zukünftigen Herausforderungen gewachsen ist. Er war und ist ein begehrter Berater von Institutionen, von Behörden, wenn es darum geht, auf Aus- und Unfälle vorbereitet zu sein. Mich interessiert, was ist das für ein Typ, der ins größte Durcheinander Struktur bringt? Ich freue mich, dass Sie gekommen sind. Hallo, Herr Brömme.
7: Ich gehe davon aus, dass hier das Durcheinander sich in Grenzen hält, aber ich habe auch schon das eine andere hier erlebt.
6: Wir haben gerade unser Gespräch, als ich Sie hierher geleitet habe, damit angefangen, dass Sie gefragt haben, klappt das mit der Aufnahme heute auch? Ich habe gesagt, jetzt beschwören Sie doch nicht herauf, dass unsere technischen Geräte hier ausfallen. Sind Sie so ein Kontrollfreak?
7: Ja, Dinge, die einem zugesagt werden oder die man als selbstverständlich hinnimmt, das habe ich völlig abgehakt als eine irrsinnige und sehr gefährliche Einstellung nach diesem Blackout in der Feuerwehrleitstelle zur Jahrtausendwende, zur sogenannten.
6: Seitdem ist es für Sie wichtig, Kontrolle immer?
7: Klare Ansagen, klare Verbote, klare Regeln und das alles muss klar kontrolliert werden.
6: Als Sie hier reingekommen sind in den Sender, haben Sie da zum Beispiel geguckt, wo hängt denn hier der Feuerlöscher oder ist das Notausgangsschild beleuchtet? Gucken Sie sowas?
7: Wenn es in Ordnung ist, dann merke ich mir das nicht besonders. Wenn es nicht in Ordnung ist, sage ich Bescheid.
6: Da fällt Ihnen das auf?
7: Ja, natürlich.
6: Fällt Ihnen sofort auf sowas?
7: Und dafür, das kann man auch üben. Also ich bin war verblüfft, erfreut oder wie man es auch nennen will. Mein Enkel ist bei mir zu Besuch aus Schweden, 2,5 Jahre alt. Sitzt auf seinem Stuhl beim Frühstück, guckt bei mir an die Zimmerdecke und sagt, wo ist denn hier der Rauchmelder?
6: Der 2,5-jährige Enkel?
7: Ja. Und das ist nicht etwas, was seine Mutter ihm gedrillt hat, nach Rauchmeldern an der Decke zu gucken. Er weiß, dass die dort sein müssen. Er schaut auch nach und sieht, wenn einer fehlt.
6: Und bei Ihnen fehlt
7: einer? Bei mir hatte er aus verschiedenen Gründen gerade gefehlt. Eine Stunde später war er natürlich im Betrieb.
6: Das finde ich aber toll, dass der kleine Enkel Sie da erwischt hat.
7: Das heißt, auch gegenseitige Kontrolle führt dazu, dass einfach weniger Fehler passieren. Ich sehe das immer sehr positiv.
6: Was heißt denn eigentlich vorbereitet, genau in so einer Zeit, wo es ja täglich neue und sich eben überlappende Herausforderungen gibt? Also Krieg, Erdbeben, Flutüberschwemmung, Cyberangriff, Stromausfall, Amoklauf. Was heißt denn da vorbereitet sein?
7: Man kann sich nicht perfekt auf all diese Dinge auch in ihrer Kombination vorbereiten.
6: Nee.
7: Also ich kann nicht sagen, was ist, wenn in Berlin jetzt noch ein Amoklauf passiert und wir haben gerade nicht genug Kraftstoffe, um die Rettungswagen zu betanken. Also den Fall will ich mal nicht als ein Szenario nehmen. Aber dass man mal über schlimmere Szenarien, auch über einfach mal nachdenkt, mal diskutiert mit Kollegen, in verschiedenen Bereichen diskutiert, was wäre denn, wenn wir einen Anschlag hätten, der 1.000 Verletzte erfordert? Wie gehen wir damit um? Die Antwort wäre übrigens, dass wir damit auch noch ganz gut umgehen können, wenn bestimmte Dinge, die auch zur Vorbereitung gehören, dann greifen. Das Wichtigste ist, dass man jeder Mensch sich selbst mal fragt, wie bin ich für mich persönlich auf so eine Krise vorbereitet? Bereiten mir 3 Tage Stromausfall ein Problem? Wohl wissend, dass schon am ersten Tag, nach einer halben Stunde, das Handy nicht mehr geht, das Festnetztelefon geht nicht mehr. Also die Kommunikation ist beendet. Mindestens so lange, wie man dem Gebiet sich aufhält, wo der Stromausfall ausgebrochen ist. Demnächst ist man kümmert sich um die eigene Familie, um Freunde. Man kümmert sich um Nachbarn, also die örtlichen Nachbarn. Und selbst wenn man mit den Nachbarn kein besonders inniges Verhältnis pflegt im Alltag, in so einem Fall ist es gut, wenn man sich helfen kann.
6: Also Sie appellieren da wirklich an jeden, an jede, sich
7: an
6: da,
7: jeden,
6: um sich mal
7: an
6: zu
7: jeden Menschen.
6: Ich hab mal auf der Ratgeberseite vom Bundesamt für Bevölkerungsschutz und Katastrophenschutz nachgeguckt und wirklich der, ich glaube, der erste Satz ist: Deutschland ist eines der sichersten Länder der Welt. Und dann kommt ein Aber. So, also daraus habe ich geschlossen, die erste Regel ist aber zu sagen, Beruhigung, ja, keine Panik. Ihr könnt euch verlassen.
7: In Deutschland ist vieles gut geregelt und wird auch kontrolliert. Ich sage mal, das beste Beispiel ist der TÜV mit den Autos. Das gibt es längst nicht in jedem Land. Ist in Deutschland gut geregelt. Trotzdem passieren Unfälle mit Todesfolge. Also das eine hat mit dem anderen nicht unmittelbar zu tun. Aber ohne diese Sicherheitsmaßnahmen würden noch viel mehr und viel schneller schwere Unfälle passieren.
6: Aber ich meine jetzt auch vor allem die Beruhigung steht bei so einer Katastrophe scheinbar auch also ganz weit oben. Oder wie ist Ihre Erfahrung da? Also weil Panik hilft ja nun gar keinem.
7: Also natürlich hilft Panik niemandem. Und ich kann dreimal sagen, Deutschland ist sicher, weil da gibt es viele gute Gründe. Man muss sich immer nur sagen, es lohnt sich nicht immer mit dem schwarzen Peter zu winken, zu drohen und mit dem Leichentuch zu wedeln, wie ich im Katastrophenschutz gerne sage oder wie wir sagen. Sondern dass wir sagen, Leute, eigentlich ist vieles gut und trotzdem lohnt es sich vorzubereiten.
6: Sie haben dann 2025 ein Buch veröffentlicht, Deutschland in der Krise heißt das. Und darin habe ich ein Sprichwort gefunden, ich glaube in Japanisch, ich weiß nicht, Japanisch oder Chinesisch. Plane das Schwierige da, wo es noch leicht ist.
7: Ja.
6: Das heißt aber doch, und das macht mich irgendwie so unglücklich, dass man in schönen, entspannten Zeiten sich immer mit diesen dunklen Gedanken befassen muss. Also ja, das belastet einfach.
7: Das ist das typische Merkmal eines klassischen Katastrophenschützers. Er zählt auch als Miesepeter.
6: Genau.
7: Weil er in Zeiten, wo schönes Wetter ist, über Unwetter und über Hochwasser nachdenkt. Wenn man das aber erst antut, wenn das Hochwasser am Fenster sichtbar ist, dann ist es zu spät. Man muss sich sozusagen antizyklisch verhalten. Man muss auch bereit sein, über hässliche Entwicklungen oder hässliche Situationen zu reden. Wenn sie dann eintreten, dann ist das Ereignis zwar immer noch schlimm, aber ich kann anders reagieren, als wenn ich mich nie mit der Frage befasst hätte, was wäre denn, wenn?
6: Sie haben ja vorhin diese sehr, sehr nette Szene mit Ihrem Enkel beschrieben. Das heißt, also ich nehme jetzt mal an, der private Albrecht Brümmer hat zu Hause auch einen Notfallkoffer stehen, Notfallgepäck?
7: Im Prinzip ja.
6: Was heißt im Prinzip? Der muss ja gepackt sein. Der muss ja nicht im Prinzip nicht immer gepackt,
7: aber ich weiß, wo die Sachen liegen.
6: Ach so.
7: Es hängt ja ein bisschen von der Situation ab, ob ich länger weg muss oder nur kürzer weg muss.
6: Das habe ich mich nämlich auch gefragt. Wenn ich auf dieser Seite eben gucke und da steht dann alles Mögliche, was man also alles so in petto haben muss, auch zum Beispiel pro Person 2 Liter Wasser pro Tag für 3 bis 5 Tage.
7: Ich hab das da.
6: Ja, Sie haben aber vielleicht auch den Platz.
7: Ich habe auch den Platz. Und ich muss sagen, viele Leute haben den Platz nicht. Dann sage ich, stellt euch doch mal vor, also rundgerechnet bedeutet das im Klartext, pro Person braucht man 1 Kasten Sprudelwasser in Glasflaschen.
6: Damit es nicht doll schmeckt am Ende.
7: Damit es nicht doll schmeckt. Also nehmen wir an, ich habe einen 4-Personen-Haushalt, dann stelle ich mir vor, dann stelle ich 3 solche Kisten übereinander, binde ein Stück Schnur drum, mache ein Brett drauf und schon habe ich einen Barhocker. Oder ein Abstelltisch. Man muss diesen praktischen Doppelnutzen sehen. Und dann finde ich auch Platz für diese Trinkwasserflaschen in der kleinsten Bude.
6: Also Sie haben jetzt gesehen, ich habe dann irgendwie jetzt eben gerade gelacht, aber Sie meinen das sehr, sehr ernst. Also diese Notfallgedanken sollte ich mir auch machen. Also ich habe mir jetzt mal die Checkliste ausgedruckt und werde mal durchgehen, habe ich mir jetzt vorgenommen.
7: Das ist schon mal der erste Schritt, dass man sagt, aha, da gibt's eine Liste. Der zweite Schritt ist, man nimmt sich vor, die mal durchzugehen. Und dann kommt es aber zum Schwur, machen Sie das auch wirklich. Und ich kann Sie gerne mal in 4 Wochen anmelden und fragen, ob Sie das getan haben.
6: Nehmen wir uns einfach mal vor.
7: Das ist eine Kontrolle.
6: Wenn wir mal in größeren Strukturen denken, heißt das ja, dass Gemeinden, Städte und so weiter Strukturen vorhalten müssen, die vielleicht bestenfalls nie genutzt werden, die aber natürlich Zeit kosten, Personalkosten, Geld kosten. Das muss ja eigentlich gut argumentiert werden. Wie würden Sie sagen, also wie erleben Sie unsere Gesellschaft? Akzeptieren wir solche Anstrengungen und Kosten, die vielleicht nie genutzt werden? Wie erleben Sie uns?
7: Also es ist schwierig, Dinge zu beschaffen, zu unterhalten, zu haben, die man eigentlich nie braucht. Dann sage ich immer, haben Sie mal drüber nachgedacht, ob Sie sich lieber ein Auto ohne Airbag bestellen? Wenn Sie ein Auto bestellen könnten, was ja gar nicht zugelassen werden könnte, ohne die Sicherheitseinrichtung, wird es in Deutschland 30% billiger sein. Sie hätten dann keine Sicherheitslenksäule, keinen Tank im Aufprallschutz, keine Sicherheitsfahrgastzelle, keine Airbags seitlich, keine Airbags vorne, keine Airbags hinten. Mhm. Weil wie oft fährt man denn gegen den Baum? Die meisten Autos fahren Gott sei Dank nie gegen den Baum, haben trotzdem all diese Sicherheitseinrichtungen. Für mich ist das ein schönes Beispiel, wo es sich als selbstverständlich durchgesetzt hat, um in diesem seltenen Falle, doch vielen Menschen das Leben zu retten.
6: Ich habe deswegen die Gesellschaft angesprochen, weil wir ja immer, also wenn eine Katastrophe war, auf die wir nicht so gut vorbereitet waren, dann ist der Ärger groß und dann ist auch die Schuldzuweisung da. So, das ist dann sehr laut. Wenn aber jemand so vorplant und dann eben sagen würde, so, wir schaffen jetzt mal dies und das an und dann werden die Kosten spitz gerechnet, ist die Begeisterung auch nicht so groß. Ne?
7: Es kommt immer darauf an, zu welchem Zeitpunkt man darüber spricht. Mhm. Und da haben wir das Problem, was ich gerne als Katastrophendemenz bezeichne. Nach einem halben Jahr ist die Hälfte vergessen, nach einem Jahr alles. Das geht wirklich überall sehr schnell. Auch in Berlin wurde jetzt schon nach dem Stromausfall gesagt, wenn man verschiedene Stellen gefragt hat, na, eigentlich haben wir das doch ganz gut gemanagt. Da muss ich nur sagen, es ist keiner gestorben, jedenfalls offensichtlich nicht. Es ist nicht das blanke Chaos aufgesprochen in den Straßen, weil die Polizei auch mit wahnsinnigem Aufwand kontrolliert hat. Auf einer Fläche von 4% der Oberfläche der Stadt waren 20% der Polizei eingesetzt. Für 2,5% der Bevölkerung war 50% der Feuerwehr eingesetzt. Das muss man sich nur mal auf der Zunge zerreden lassen, mit welchen Aufwendungen hier eingegrätscht wurde, um die Lage im Griff zu behalten. Mit Erfolg.
6: Was ist das für ein Geräusch?
7: Wahrscheinlich platzt gerade ein Wasserrohr.
6: Weil Sie drüber reden. Es ist wirklich Wasser, ne? Hören Sie das auch?
7: Ja, wenn jetzt hier unten Wasser rauskommt, dann würde ich sagen, hurra.
6: Weil wir dann das praktisch vorführen können, was passiert, ja? Jetzt ist wieder ruhiger, ne? Sie haben schon gleich gemutmaßt, Wasserrohrbruch, aber hört sich jetzt gerade nicht an.
7: Es klang so wie ein Wasserrohrbruch, der so langsam entsteht, aber es war dann doch wieder zu leise geworden, dass ich sagen kann, wahrscheinlich kann das Studio weiter betrieben werden.
6: Ja, das machen wir jetzt einfach mal. Wir nutzen die Zeit, solange es geht. Und waren ja jetzt gerade dabei, Katastrophendemenz.
7: Ja, ich will mal ein Beispiel sagen, was nicht Berlin betrifft, sondern Nordrhein-Westfalen und Rheinland-Pfalz mit den Hochwassern vor 5 Jahren. Solche Hochwasser passieren ab und zu mal, aber sie sind in dem Umfang selten. Sagen wir 100 Jahre, das war das letzte her, nach dem letzten Hochwasser, was ähnliche Schäden und auch Personenschäden in hohem Umfang verursacht hatte. Nicht ganz so viel wie jetzt, weil die Bevölkerungsdichte damals noch geringer war. Da hat man ein umfassendes Programm, es sich überlegt, mit Fachleuten aus dem Weinbau, aus der Forstwirtschaft, aus dem Wasserwirtschaft, aus dem Bauwesen, Siedlungsplanung und hat gesagt, was müssen wir denn machen, um bei solchen Starkregen, die in dieser Region vorkommen können, um diese Schäden zu reduzieren und vor allem die Auswirkungen der Schäden zu reduzieren.
6: Und die im Klimawandel ja wahrscheinlich häufiger
7: und vor 100 Jahren hat man über den Klimawandel noch nicht geredet. Das kommt ja noch dazu. Ergebnis war, ja, man muss viel Geld in die Hand nehmen. Es waren damals 10 Milliarden die Rede, welche Währung auch immer. Es war in den 20er Jahren. Und dann wurde geplant, dieses zu tun, mit ganz verschiedenen Schritten. Also Überflutungsgebiete wurden geplant. Der Weinbau musste seine Anlage der Reben ändern, dass nicht so viel Erde nach unten gespült werden kann. Also vieles musste von vielen verändert werden. Und zwar als Ergebnis eines schrecklichen Unwetters. Und als die Planungen fertig waren, hat man dann darüber diskutiert, weil es ja so viel Geld ist, und hat dann gesagt, also das machen wir doch alles nicht. Wir warten mal ab, das nächste Hochwasser hat ja Zeit. Wir bauen mit den Geldern den Nürburgring. Das ist jetzt ein bisschen schräg ausgedrückt. Ich sage jetzt mal im sarkastisch ausgedrückt.
6: Sarkastisch ausgedrückt, okay.
7: So passiert es eben, dass man sich dann politisch gesehen oft scheut, Geld zu investieren in etwas, wo ich nicht innerhalb von einer Wahlperiode im Zweifelsfall oder innerhalb anderer Zeiträume erkennen kann, was dabei rauskommt.
6: Was macht sowas mit Ihnen? Also Sie haben jetzt eben das sarkastisch kommentiert, aber wenn Sie, also Sie beugen sich über Pläne, oder vielleicht sollten wir erstmal sagen, 2019 endete Ihr Amt des Präsidenten des Technischen Hilfswerks. Es sollte für Sie eigentlich in den Ruhestand gehen, aber da macht da Corona erstmal einen Strich durch die Rechnung. Sie haben dann das Notfallkrankenhaus organisiert, hier auf dem Messegelände gegenüber von unserem Sender. Dann Impfzentren, dann ein Ankunftszentrum für Ukraine-Flüchtlinge, schließlich auch noch Flüchtlingsunterkünfte. Ende letzten Jahres, Ende 2025, endete dann dieser Vertrag und Sie sind quasi im Ruhestand, aber nicht ohne Job. Dann wäre es nämlich auch einfacher gewesen, unseren Termin zu vereinbaren. Die haben doch wahnsinnig viele Termine.
7: Also ich bin
6: welche
7: einer
6: Verpflichtung?
7: Der erfahrensten Beamten, Spitzenbeamten, die wiederholt aus dem Ruhestand rausgerissen wurden.
6: Und was sind jetzt Ihre Verpflichtungen zurzeit?
7: Ich bin einer Expertengruppe drin, die Stadt Berlin resilienter machen soll. Wir sind dabei, ein paar Verbesserungsmöglichkeiten aufzuzeigen, die wir sehr ernst nehmen. Also das ist nicht nur eine Empfehlung und nicht ein Papier, was Politiker sich hinter den Spiegel stecken oder vor den Spiegel hängen, sondern das soll auch umgesetzt werden. Warum ist dieser Auftrag entstanden? Weil dieser Stromausfall in Berlin im Januar ein Weckruf war, und zwar über die Grenzen Berlins übrigens hinaus. Was ist denn eigentlich, wenn so ein Stromausfall wieder beläuft? Was ist denn, wenn so ein Stromausfall mal nicht nur 4% der Fläche, sondern 10% betreffen würde? Was ist, wenn der mal 10 Tage dauern würde und nicht nur 4,5 Tage? Diese Fragen muss man sich stellen, einfach um zu verhindern. Und das ist eine Aufgabe unserer Expertengruppe, dass es dann wieder heißt, damit haben wir aber nicht gerechnet.
6: Und jetzt frage ich Sie, anknüpfend an das, was Sie davor erzählt haben, wie geht es Ihnen, wenn Sie so ein Papier, von dem Sie sagen, das wird nicht hinter den Spiegel geklemmt, wenn Sie so ein Papier verfasst haben und das, was Sie da empfehlen, dann doch vielleicht in den politischen Mühlen zerrieben wird? Wie geht's Ihnen dann damit?
7: Das ist das gute Recht der Politik, dass sie nicht automatisch und selbstverständlich jeden guten Ratschlag der Fachleute automatisch umsetzt. Das will ich mal so ausdrücken. Ich habe das auch schon erlebt, dass wir Pläne gemacht haben, Konzepte gemacht haben, zum Beispiel zum Thema Flüchtlinge. Und dann hat der Senat umentschieden, hat gesagt, wir machen das jetzt so nicht mehr. Und er muss noch nicht mal begründen. Deswegen sind manche Überlegungen vielleicht nicht für den Müll gemacht, aber sie werden jetzt nicht umgesetzt. Vielleicht werden sie später umgesetzt, wer weiß.
6: Aber wie ist Ihnen da? Sie haben ja viel Zeit investiert. Werden Sie da wütend? Sind Sie enttäuscht?
7: Nee.
6: Gehen Sie auf die Barrikaden?
7: Nee. Mich würden Sie sowieso kaum auf den Barrikaden sehen, weil da müsste ich mich ja aufregen. Und das mache ich auch nicht. Sondern mir ist es bewusst, dass es immer diese Balance geben muss zwischen Politik und zwischen Verwaltung. Und wir gehören ja in dem Fall zur Verwaltung. Wissen Sie, ich habe schon oft auch um Haushaltsmittel gekämpft, auch als THW-Chef. Und wenn man eine große Summe Geld zusätzlich braucht, die im Haushalt nicht drinsteht, dann kann man das dreimal erklären, wofür man das braucht. Ich habe festgestellt, wenn man einem Abgeordneten erklären kann, was nicht möglich ist, wenn wir die Gelder nicht bekommen, dann weiß er auch, was er mit seiner Entscheidung für eine Verantwortung übernimmt. Dieses Verfahren, dieses Prinzip kann ich nur jedem empfehlen, der mit der Politik kämpfen muss. Und das ist immer ein Kampf, ein Verteilkampf, weil das Geld nie reicht, um alle Wünsche zu bedienen. Das muss man gut erklären können.
6: Jetzt haben wir ja schon so einen kleinen Einblick bekommen in Ihre Person eigentlich, in so ein bisschen so einen Blick drauf werfen können, Albrecht Brömme. Bevor wir da weitermachen und vielleicht mal gucken, wie Sie so geworden sind, wie Sie geworden sind oder wie Sie jetzt sind, würde ich gerne, das Wasser, was wir jetzt hören, ist übrigens Wasser, was sich Herr Brömme ins Glas eingießt. Also wir haben nicht wieder mit dem Wasserrohrbruch zu kämpfen. Ich würde mal eine Musikpause machen. Sie haben sich, wie alle unsere Gäste, 3 Musiken gewünscht. Und was wäre jetzt so ein Punkt? Also wir sind an dem Punkt, wo welche Musik gut passen würde?
7: Das mit den Mails lesen und noch die Welt retten.
6: Tim Bensko, weil das Ihr Motto ist?
7: Ich glaube, es passt zu mir.

0: Sie hören Radio 3 vom RBB, das Gespräch mit Albrecht Brömme, lebenslanger Katastrophenhelfer und Weltretter, wie er ja selbst ironisch
1: sich nennt. Ich fing auch erst mal klein an.
0: Sie haben auch erst klein angefangen.
1: Also ich war schon immer ein langer Mensch, ja.
0: Großer Mensch, und Sie sind knapp 2 Meter, ne?
1: Ja, und ich habe mich als Schüler dafür interessiert, auch mal was anderes zu machen als nur Schulunterricht.
0: Für was haben Sie sich da interessiert?
1: Und da habe ich mal beim Tag der offenen Tür das THW erlebt, das Technische Hilfswerk in Darmstadt, meiner Geburtsstadt.
0: Sie sind 53 in Darmstadt geboren.
1: Die haben da an so einem Platz, den es heute nicht mehr gibt, weil er bebaut ist, haben die alles aufgebaut, was sie haben, und haben das gezeigt. Das sage ich, Mensch, Holzbearbeitung, Betonbearbeitung, Seilbahnbau, Trinkwasseraufbereitung, Notstrom, das Beleuchtung. Sag, das ist ja, und wer macht das? Ja, das machen Leute, die das lernen beim THW. Und habe ich gesagt, da möchte ich gerne mitmachen. Ich fasse mich kurz, im Prinzip habe ich das dann auch so geschafft, dass ich da mitgemacht habe.
0: Also Sie sind gleich als Freiwilliger da?
1: Als Helfer habe ich angefangen.
0: Als Schüler?
1: Mhm. Als Schüler noch. Und ich fand das als Schüler eine große Bereicherung dessen, was man so in der Schule lernt. Das war alles nur theoretisch. Ich war im Gymnasium, in einem ordentlichen Gymnasium, mit zum Teil auch hervorragenden Lehrern. Aber ich habe zum Beispiel beim THW, war ich dann sehr schnell in einer Sprenggruppe drin.
0: Eine Sprenggruppe?
1: Ja.
0: Da können Sie mit Sprengstoff umgehen?
1: Ja, natürlich. Mhm. Und es gibt von mir Bilder, wie ich auf der Leiter stehe und die Hosentaschen voll Sprengstoff von Ammonium-Nitrat habe, weil wir irgendwo was gesprengt haben.
0: Aha. Ja, das
1: wird man heute auch nicht mehr so machen.
0: Mhm, genau.
1: Aber damals war das möglich. Und die Schüler haben mich dann beneidet. Ich habe gesagt, ich muss in Autobahnbrücke springen. Wir sind dabei. Und dann haben die das in den Nachrichten gesehen. Und die wussten, ich bin dabei.
0: Ja, okay.
1: Das erzeugt Neid.
0: Und dann sind dann andere auch zum THW gegangen?
1: Ja.
0: Waren Sie Vorbild und haben andere reingezogen?
1: Ja. Und ich habe beim THW viel Spaß gehabt. Und dann bin ich aber zur Freiwilligen Feuerwehr gegangen, weil ich während meines Studiums der Elektrotechnik mitbekommen habe, dass man mit einem Abschluss als Diplom-Ingenieur im sogenannten höheren Dienst der Feuerwehr anfangen kann, was es beim THW in dieser Form nicht gab. Das fand ich sehr interessant, sehr spannend. Und dann habe ich gesagt, ich habe zwar Elektrotechnik studiert, war auch ein erfolgreicher Student, mich dann beworben bei verschiedenen Städten für einen höheren feuerwehrtechnischen Dienst zur Ausbildung, man nennt das Brandreferendar. Und Berlin hatte damals in weiser Voraussicht gesagt, also wir müssten ja mal bei dem Anzahl höherer Dienst mal wieder jemanden einstellen, damit, wenn einer mal wegstirbt oder pensioniert wird, man dann Nachschub hat. Und dann hatte Berlin aber natürlich kein Geld, um eine Dienstreise mir zu erstatten, um mich hier in Berlin vorzustellen. Das hätte mir damals schon zu denken geben sollen.
0: Das war 77, ne?
1: Das war 77. Und sage ich, na, trotzdem, wenn ich jetzt hier anfangen kann, und ich hatte ja eine Ausbildungsstelle gesucht, und Berlin hat mich dann genommen.
0: Dann sind Sie nach Berlin gekommen.
1: Bin ich nach Berlin gekommen, allerdings nicht gleich. Ich habe erstmal eine 3-monatige Weltreise gemacht.
0: Ach, das haben Sie gemacht. Die Zeit haben Sie sich dann genommen.
1: Dann habe ich gesagt, jetzt ist erstmal genug gearbeitet, genug geschuppert, hinterher und alles schnell fertig gemacht.
0: Ja.
1: Jetzt machst du mal.
0: Sehr vernünftig, oder? Weltreise. So im Rückblick auch.
1: Ach, ich würde es nicht missen.
0: Mhm.
1: Aber ich habe natürlich in meinem 20-Kilo-Rucksack auch Notfallreserve drin. Ich hatte einen Wasserentkeimungsfilter mit drin.
0: Mhm.
1: Also ich war auch auf Notfälle recht ordentlich vorbereitet.
0: Mhm. Aber ich wollte so ein bisschen wissen, also was waren Sie damals auch für ein Typ? Vielleicht würde ich auch gerne sogar noch mal ein kleines bisschen nach hinten beamen, die Familie noch mal angucken. Also so 53 geboren, habe ich gesagt,
1: ja.
0: In Darmstadt. Ihr Vater war beim TÜV.
1: Beim TÜV.
0: Wir haben mal vorhin schon mal vom TÜV kurz gesprochen.
1: Ja.
0: War Ehrenamt Thema bei Ihrer Familie? Also sind Sie da
1: mein
0: so reingewachsen?
1: Mein Vater, der war beim ADAC, bei der Landesverkehrswacht und bei der Fahrlehrerinnung war der ehrenamtlich engagiert.
0: Mhm.
1: Ja, also im Bereich Kfz-Wesen war der sehr gut vernetzt und engagiert. Und ich war eben im Bereich Blaulicht, war ich es.
0: Und ich habe irgendwo gelesen, dass Ihr Vater Sie früh schon als Kind mit, also als 10- oder 11-Jährigen, mit zu Unfällen zum Teil genommen
1: hat. Naja,
0: nicht
1: mit 10 und 11, aber mit 14 oder 15
0: also
1: ging es los.
0: Da hat er Sie mitgenommen, wenn er zu Unfällen...
1: Ja, als ich dann als klar war, dass mich fürs THW interessiert, okay, sagte er, da kannst du ruhig schon mal gucken, wie Leichen aussehen. Mein Vater war immer nur zu Unfällen unterwegs, wo es meistens auch Tote gab.
0: Hm.
1: Und ich habe zu Leichen von vornherein dann ein gewisses Verhältnis entwickelt, in dem ich sage, eine Leiche ist eigentlich nur noch eine Sache, wenn man den Menschen nicht kannte. Mhm. Und ich habe schon als Schüler für 10 Euro nachts im Odenwald dem Bestatter mitgeholfen, eine Leiche mit in den Sarg zu legen. Die kam mir alleine an, brauchte immer jemand, der die Leiche mit in den Sarg legt.
0: Ehrlich gesagt klingt das jetzt ein bisschen komisch, wie Sie das sagen. Also dieses Verhältnis zu Leichen. Gab es da nie einen Moment, wo es Ihnen zu viel war als Kind oder als junger Mensch, wo Sie gedacht?
1: Es gab schon Situationen, wo Leichen übel zugerichtet waren, wo ich gesagt habe, den Anblick hättest du dir ersparen. Aber es habe nie Albträume gehabt. Deswegen, ich habe das irgendwie gut verarbeitet. Heute würde man in solchen Fällen mit einer professionellen Einsatznachsorge vorbeugend ganz gezielt mitgehen.
0: Oder anders gefragt, hätten Sie Ihrem Sohn das auch zugemutet?
1: Nee, heute nicht mehr.
0: Weil Sie auch sagen, also Sie sind zwar damit fertig geworden, aber eigentlich ist das ein bisschen eine Schocktherapie, die man auch nicht braucht, oder?
1: Nicht unbedingt.
0: Also ich frage mich die ganze Zeit, ob Sie so abgebrüht sind oder abgestumpft sind oder was, also oder ob das einfach oder ob das eben mehr so ein wissenschaftliches Interesse ist oder so ein.
1: Also abstumpfen glaube ich nicht. Dafür bin ich der Typ, um abzustumpfen. Und abgebrüht schon eher. Also ich finde es auch schöner, wenn man nicht mit Leichen zu tun hat. Aber die meisten Menschen haben in ihrem Leben nie eine Leiche gesehen oder nie eine Leiche angefasst, Gott sei Dank.
0: Ja, genau.
1: Und wenn ich aber weiß, dass ich das kann, dann kann ich auch helfen oder kann ich auch mich anders verhalten.
0: Das ist natürlich richtig. Und wenn wir jetzt mal wieder zurückspringen sozusagen, Sie waren in Berlin und sind dann ja mit 39, 1992, der jüngste Chef der Feuerwehr von Berlin geworden. Hatten Sie Respekt vor dieser Aufgabe, also auch Feuerwehrchef von Berlin zu sein?
1: Also zunächst wollte ich das nicht unbedingt machen. Weil ich war, als ich mich das erste Mal mit der Fahre beschäftigt, war ich gerade 38. Habe ich gesagt, nee, also mit 38 machst du das gar nicht.
0: Zu jung oder was haben Sie da gedacht?
1: Da bist du zu jung. Mhm. Und dann wurde ich 39 und dann gab es eine neue Ausschreibung. Und dann war mir klar, aus verschiedenen Gründen, ich sage, jetzt wirfst du lieber deinen Hut in den Ring, bevor andere die Aufgabe übernehmen und du dann für die Kohle aus dem Feuer holen musst. Mhm. Und dann habe ich mich beworben und wurde auch genommen, obwohl ich so jung war. Ich hatte mir damals überlegt, wenn du so jung schon so eine Aufgabe übernimmst, damals noch Pensionierung mit 60, ist ja heute auch anders geworden, dann musst du das ja ewig lang machen. Hältst du das durch? Das war für mich schon eine Frage, die ich mir gestellt hatte bei der Bewerbung.
0: Hältst du das durch? Von was her?
1: Körperlich, also, geistig. Ist ja auch viel Arbeit. Muss man eine lange Puste haben.
0: Und man erlebt natürlich auch heftige Sachen. Wie geht ein Feuerwehrmann morgens, ein Berufsfeuerwehrmann morgens aus dem Haus? Der weiß.
1: Er weiß, dass er einen Beruf hat, der kein Busfahrer ist, wobei die haben auch gewisse Risiken. Ist kein Beamter im Finanzamt, um mal so ein anderes Beispiel zu sagen. Ist kein Mitarbeiter im Jugendamt, wobei die auch manchmal unangenehme Erfahrungen mit anderen, mit gewalttätigen Mitmenschen inzwischen machen müssen. Also der Feuerwehrmann hat, selbst wenn er gut ausgebildet ist, hochinformiert ist über Risiken, über Gefährdung der Einsatzstelle, über die Frage, wie ich mich sicher bewege, weiß er, das kann auch schiefgehen. Mhm. Wir wissen aber alle, die Bemühungen sind inzwischen noch viel größer geworden, dass der Beruf möglichst sicher ist und ohne Todesfälle abgeht. Aber ich habe das einmal erlebt und das war bei der Feuerwehr eines meiner schrecklichsten Erlebnisse, wie zwei Feuerwehrleute von einer Drehleiter die Drehleiter wurde umgestürzt beim Einsatz und die sind neben mir auf dem Boden aufgeklatscht. Und dieses Aufklatschen von zwei Feuerwehrkollegen auf dem Beton, dieses Geräusch habe ich nie vergessen.
0: Was macht man denn dann eigentlich, wenn wirklich sowas passiert? Gibt es da eine Nachsorge? Haben Sie?
1: Ich habe damals noch keine Nachsorge.
0: Also seelisch, weil das war ja jetzt, haben wir jetzt ja schon mehrfach besprochen. Also so dieses, wie geht man eigentlich damit um? Also körperlich, aber eben jetzt auch seelisch.
1: Ich habe eine große Stärke. Ich bin Christ und kann auch beten. Und ich habe immer versucht, in solchen Fällen Kraft aus mir selbst zu schöpfen. indem ich mich mal zurückziehe oder ein Gespräch mit einem Priester gesucht habe und gefunden habe. Und dann konnte ich mit dem darüber reden. Das war eine einfachste Form der Krisenprävention. Das ist heutzutage sehr viel besser. Warum ist es besser? Weil ich einer der Motoren war, sowas überhaupt einzuführen in Deutschland. Die Einsatznachsorgeteams, PSNV, Notfallseelsorge, Feuerwehrseelsorge.
0: Nehmen die Kollegen und Kolleginnen das auch in Anspruch? Oder haben viele so den Anspruch?
1: Da wurde erst gesagt, wer sowas organisiert, ist ein Weichei. Wir brauchen das doch nicht. Und nachdem es organisiert war, nachdem das Angebot da war, wurde es in vielen Fällen angenommen. Auch wenn man manchmal erstmal einen Pfarrer auf eine Feuerwache geschickt hat, egal was die gesagt haben. Und dann fing ein Gespräch an, da war es klar, das war gut, dass das so gemacht wurde. Also schnelle Gespräche mit unter Fachleuten, das ist heute ein ausgeklügeltes System, was die Feuerwehr und die Hilfsorganisation, das THW, gemeinsam machen und jeder für sich zugleich. Das ist ein tolles System und das führt dazu, dass weniger Leute ausrasten oder in Selbstmord gehen oder ähnliche Dinge machen, nur weil sie Schreckliches erlebt haben. Für mich persönlich ist es ein bisschen Wunder, was ich alles so erlebt habe, ohne dass das dazu kam. Ich wurde auch deswegen nicht zum Trinker, sondern ich habe immer wieder die Kraft gesucht und die Zuversicht gesucht, in welchen Fällen man doch helfen konnte. Also ich versuche auch bei negativen Erlebnissen immer wieder was Positives zu sehen. Und dazu passt auch die Ouvertüre, die ich mir gewünscht habe.
0: Das ist gut, dass Sie da jetzt selber drauf kommen, weil ich wollte Sie gerade nach der nächsten Musik fragen, nach dem nächsten Musikwunsch. Dann haben wir jetzt quasi die Auswahl schon da. Also Sie haben sich die Zauberflöte gewünscht von Mozart, und zwar die Ouvertüre. Die hören wir jetzt hier im Gespräch mit Albrecht Brömme.

0: Wunschmusik von Albrecht Brümme, Wolfgang Amadeus Mozart, die Ouvertüre aus der Zauberflöte haben wir gehört, und zwar vom RIA Symphonieorchester gespielt. Albrecht Brümme ist hier zu Gast auf Radio 3 vom RBB. Herr Brümme, Sie sind 2006 vom damaligen Innenminister Wolfgang Schäuble zum Chef des Technischen Hilfswerks des THW ernannt worden. Was stand da eigentlich in der Jobbeschreibung?
1: Der Präsident leitet die Bundesanstalt Technisches Hilfswerk, ja. So in einem Satz. Je höher die Position, desto kürzer sind die Beschreibungen.
0: Da stand also keine Warnung drin. Die Reisekilometer eines Jahres, mit denen kann man ganz gut mehrfach die Welt umrunden. Stand da nicht drin, oder?
1: Nee.
0: Ich habe auch gelesen, Sie waren im Jahr manchmal 200 Nächte nicht zu Hause. Also das heißt, Ihre Familie hat darunter sehr gelitten.
1: Die hat darunter sehr gelitten. Das ist nicht familienfreundlich und zerstört auch mal schnell eine Beziehung. Also ich hatte über 200 Nächte. In der Regel war ich nicht zu Hause, sondern irgendwo übernachtet. Und die Hotels, die sind nicht immer die besten. Also man kann nicht sagen, dass man es dann wirklich gut hatte. Bei Übung war das auch Übernachten in Zelten, was auch ein schönes Erlebnis war. Also es war unterschiedlich. Die Reisen waren enorme Kilometer, also 80.000 wurde ich in Deutschland mit Autos gefahren, wenn Einsätze waren und viele Kilometer zurückgelegt werden mussten am Tag, war ich bis zu 3 Fahrern am Tag, weil für Fahrer gibt es ja Ruhezeiten, für den Präsidenten nicht.
0: Aber sagen Sie mal, wenn also ein Einsatz ist, was macht denn der Präsident da vor Ort?
1: Na,
0: was war denn
1: ich
0: da Ihre
1: Aufgabe? Ich habe das auch als Feuerwehrchef gerne gemacht, dass ich mich irgendwo habe hinfahren lassen, um zu gucken, was ist dort eigentlich los. Mhm. Das heißt nicht, dass man Misstrauen hat, dass der Einsatz völlig daneben geht, aber man kriegt eben mit, was passiert oder was nicht passiert. Man kann manchmal auch noch kluge Fragen stellen oder als Feuerwehrchef kann man sagen, jetzt reicht's mir, ich übernehme die Einsatzleitung, was aus verschiedenen Gründen als THW-Präsident nicht möglich ist. Und diese Einblicke in Einsätze, die sind total wichtig. Und jede Führungskraft, die sowas nicht macht, macht einen gravierenden Fehler. Das ist meine Überzeugung, meine Einstellung. Und das muss jeder aber selbst wissen.
0: Wenn das Technische Hilfswerk nach einem Erdbeben oder nach einem Tsunami, also da, das sind genau die Einsätze, die Sie da gemacht haben. Sie waren in Pakistan, in Kosovo, in Sierra Leone, im Sudan. Wenn man da ankommt, egal jetzt in welcher Katastrophe, was ist denn das Erste, was das THW da macht?
1: Man muss erst mal gucken, wer hat denn hier einen Überblick? Wer hat hier das Sagen? Mit wem muss ich mich unterhalten, um festzustellen, wo kann das THW mit welcher Methode?

0: Aber helfen. Und die Hilfe an der richtigen Stelle einzubringen, wohl wissend, dass es noch ungefähr 200 andere Stellen geben wird, wo die Hilfe auch erforderlich wäre, das ist so,
1: Genau.
0: das muss man einfach mal verstanden haben. Da gibt es Systeme, die auch international gelehrt werden, praktiziert, geübt werden, auch in großen Übungen. In diesem Netzwerk war ich mehrfach der Vorsitzende.
1: Also was ist wichtig und
0: Ja.
1: was ist, kommt nachrangig
0: Man
1: erst?
0: redet dann von sogenannten Clustern, das sind dann Aufgaben oder das sind Orte, dass man sagen kann, ihr kümmert euch um die Krankenhäuser in der Großstadt oder ihr kümmert euch um die Infrastruktur in der Großstadt.
1: Die Situation, in die Sie gekommen sind oder Ihre Kolleginnen und Kollegen gekommen sind, sind ja heftigste Situationen. Haben Sie mal die Situation für sich erlebt, dass Sie überfordert waren, dass das einfach so schrecklich war, dass Sie nicht wussten, wo anfangen?
0: Ich kann mich jetzt nicht erinnern. Ja, doch, ich war doch da. Wenn man so die Ohnmacht, die habe ich schon erlebt. Die Ohnmacht habe ich erlebt. Aber das erste Mal, dass ich Ohnmacht erlebt habe, das war auch noch meiner Zeit als Anfänger bei der Feuerwehr. Da war ein Tanklastzug auf der Autobahn in den Unfall verwickelt und fing an zu brennen. Und es war ein Riesenstau, es hatte sich schon gebildet, und die Feuerwehr, damals noch ohne Rettungsgasse, steckte irgendwo in dem Stau fest, und wir waren mit dem PKW schon voraus. Und wir waren, kamen dann zu der Unfallstelle, wo der Brand langsam, aber dann immer heftiger zunahm. Und da war der LKW-Fahrer des Tanklastzugs, der war eingeklemmt. Und wir konnten ihn mit unseren Bordmitteln, der Brechstange oder sowas, nicht aus dem Auto holen. Wir konnten noch mit ihm reden, wir konnten auch nicht löschen. Und dann haben wir auf der Leitplanke gesessen, haben geguckt, wie der vor unseren Augen verbrannt ist. Also sowas ist bitter. Das ist, zeigt dann die Ohnmacht des Helfers. Und das muss man auch verstehen. Es gibt Situationen, wo man eben ohnmächtig ist. Da hat noch keiner einen Fehler gemacht.
1: Auf Fehler wollte ich auch zu sprechen kommen. Sie haben eben gesagt, also das hört sich immer an, also so, wenn so ein Einsatz ist, dann ist das eine Team, ist immer eine
0: Ja,
1: Teamleistung.
0: man
1: Also
0: ist selten, nie, eigentlich nie alleine.
1: aber Entscheidungen muss doch einer treffen und einer muss auch Verantwortung übernehmen. Und der macht ja vielleicht auch mal Fehler. Oder wenn man viele Entscheidungen treffen muss, ist auch
0: Ein
1: mal ein Fehler
0: Chef muss
1: dabei.
0: immer in der Lage sein, Entscheidungen zu treffen. Und letztlich muss er für die Entscheidung auch den Kopf hinhalten. Er muss selten sich vor Gericht dafür verantworten. Aber solche Fälle gibt es natürlich auch.
1: Aber vor sich selber, ne?
0: Nein, auch vor sich selber, vor seinem Gewissen, vor seiner Ehre, vor seiner Familie, was weiß ich. Aber ich stelle fest oder ich beobachte und glaube festzustellen, ich will es mal vorsichtig ausdrücken, dass es heute viele Führungskräfte gibt, die die Entscheidung lieber nach dem Prinzip der Verantwortungsdiffusion wegdrücken an andere. Nach dem Motto, mach die mal und der und da müssen wir jetzt noch den fragen. Nee, es muss entschieden werden. Und die rasche Entscheidung ist oft die bessere, nicht nach dem Prinzip, Hauptsache eine Entscheidung, auch wenn sie falsch ist. Dieses Prinzip finde ich falsch. Aber eine schnelle Entscheidung unter Abwägung der bekannten Umstände, das ist das, was wir brauchen und das ist in jedem Fall möglich.
1: Dann ja auch wieder mit Absprache und so, aber eben einer muss
0: Aber
1: die
0: einer
1: Entscheidung
0: muss
1: treffen.
0: letztlich sagen, wir machen ja.
1: Ja.
0: Also zum Beispiel die Frage ist, wird die Feuerwehr jetzt noch zum Innenangriff in das Gebäude gehen, was ziemlich brennt und wo noch Leute vermisst werden, oder bleiben wir lieber draußen?
1: Die Entscheidung muss einer treffen über die Kolleginnen und Kollegen.
0: Ja. Und das habe ich Gott sei Dank nie erlebt, dass man Leute reingeschickt hat, die dann ums Leben gekommen sind, weil eben das Haus dann eingefallen war oder sonst was. Habe ich Gott sei Dank nie erlebt.
1: Sie haben aber trotzdem genug erlebt, würde ich mal sagen, für ein Menschenleben. Also ich habe vorhin so ein paar Länder aufgezählt. Sie haben hier Flüchtlingslager errichtet. Sie haben in Flüchtlingslagern in Griechenland waren Sie. Sie haben wahnsinnig viel gesehen. Wie haben diese Ereignisse oder die Erfahrung, haben Sie sich verändert?
0: Die Dimensionen verändern, haben mich verändert, die ich so erlebt habe. Also das größte Flüchtlingslager, bei dem ich mit involviert war, das größte, war in Jordanien, entstanden mitten in der Wüste mit 140.000 Flüchtlingen innerhalb von 7 Monaten. 140.000 Flüchtlinge, die kamen einfach über die Grenze an. Es waren 5 Kilometer von der Grenze zu Syrien. Viele Jugendliche, viele Mädchen, also mehr Jungs als Mädchen, aber auch Mädchen. Und mir war klar, die werden dort lange Zeit in dem Lager verbringen müssen. Da habe ich mit vielen, also mit einigen gesprochen, habe gesagt, warum seid ihr hier? Wo ist eure Familie? Wo sind eure Onkel? Die wussten das alle nicht. Und dann höre ich hier in Deutschland so Geschichten, ja, die Eltern schicken die Jungs vor, um danach zu kommen. Also mindestens in dem Lager, was in Jordanien war, war das so nicht der Fall. Es werden dann leider auch sehr viele unsinnige Geschichten verbreitet, auch von Leuten, die es eigentlich besser wissen müssten. Ich habe in Irak kleine Flüchtlingslager erlebt mit 5.000 Flüchtlingen, die wir gebaut haben. Und wenn ich dann in Berlin sehe, die Diskussion, ob man eine Flüchtlingsunterkunft für 200 Leute oder für 400 Leute baut, dann muss ich sagen, das sind Dimensionen, die sind für Berliner Verhältnisse in Ordnung, aber global gesehen sind die lächerlich.
1: Also die Dimensionen haben sich in Ihrem Leben verschoben oder Sie haben andere Dimensionen erlebt und relativieren vieles, was hier diskutiert wird. Wie stellen Sie sich Ihr Alter vor?
0: Und nächstes Jahr werde ich 74 und übernächstes Jahr 75.
1: Ihre Mutter ist 101 geworden.
0: Ja. Also ich stelle mir vor, dass ich dann irgendwann mal tatsächlich mehr Zeit habe, um dem Cellospiel mich zu widmen.
1: Cello.
0: Mit Hilfe von Lehrern oder Lehrerinnen. Ich habe das in der Schulzeit gespielt. Das hat mir wirklich Spaß gemacht. Und dann kam es nicht mehr dazu. Und ich habe mir zum 60. Geburtstag oder zum 65. habe ich mir ein Cello immer mal gekauft, das eins da ist. Es steht mahnend in der Ecke im Wohnzimmer.
1: Es steht da auf jeden Fall
0: noch. Steht da mit dem Notenständer.
1: Wird regelmäßig abgestaubt.
0: Ja, wenn das nicht da wäre, dann wäre der Abstand zum Cellospiel natürlich emotional und tatsächlich noch größer. Und warum mag ich das Cello? Weil es für mich einen wunderbaren Klang ist, weil für mich Cellospielen auch was ganz, ganz anderes ist als Katastrophenschutz und Vorsorge und Resilienz und der ganze Kram.
1: Schalten Sie da ab?
0: Ja, also ich kann vieles gut verdauen, weil ich einmal Sachen verkraften kann, auch durch innere Einkehr, durch Gebete oder eben auch, indem ich was anderes mache wie Cellospielen. Da bin ich weg, da bin ich auf einer anderen Welt. Und das passt zu dem Lied, was ich mir ausgesucht habe.
1: Sie haben sich die 12 Berliner Cellisten gewünscht.
0: Ja, ich mag die sehr, was die arrangiert haben. Es war mutig und ihre Erfolge sind wunderbar. An das Niveau der Cellisten werde ich vermutlich in den nächsten 2 Jahren nicht herankommen.
1: Naja, aber einen Anfang sollten Sie mal machen.
0: Aber anfangen kann man.
1: Wir haben vorhin angefangen, also Sie haben zu mir gesagt, Sie kontrollieren mal, ob ich meine Schränke aufgefüllt habe. Könnte ich ja umgekehrt machen. Ich nehme Ihre Telefonnummer und frage Sie in 2 Monaten mal oder halben Jahr.
0: Können Sie gerne machen.
1: Ob Sie mit Cellospielen angefangen haben. Ja, haben wir eine Abmachung. Und was hören wir jetzt? Let It Be. Also sind Sie auch Beatles-Fan sozusagen.
0: Ich mag diese CD mit diesen, ich habe ja noch CDs, mit diesen Stücken sehr gut. Und das Let It Be passt auch vielleicht gut zu meiner Einstellung. Lass es sein. Aber mach was.
1: Albrecht Brümme, danke schön für dieses Gespräch hier.
0: Bitte sehr, es hat auch mir viel Spaß gemacht. Ich hoffe, dass ich mit zu viel grausamen Geschichten nicht allzu viele Leute schockiert habe, aber das gehört eben dazu.
1: Sagt Albrecht Brümme hier in Radio 3 Gespräch. Ich bin Katrin Heisel und ich wünsche gute Unterhaltung.

0: Ein Zickzack-Gebäude aus Titanzink mit gebrochenen Ebenen und Betonschächten. Es erinnert und erzählt durch seine schiere Form vom Zivilisationsbruch des Holocaust. Ein ikonischer Bau. Das Jüdische Museum bezog ihn vor 25 Jahren. 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Between the Lines. Daniel Liebeskind und das Jüdische Museum Berlin. Im Jüdischen Museum Berlin. 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
2: Um 18 Uhr mit Tim Korge. Die SPD dringt in der Bundesregierung darauf, mehr zum Schutz vor Hitze und anderen Folgen des Klimawandels zu tun. Mehrere Ministerinnen und Minister haben dazu einen Aktionsplan vorgelegt. Sie fordern außerdem eine Grundgesetzänderung, damit der Bund die Kommunen bei Maßnahmen zur Klimaanpassung besser finanziell unterstützen kann. Unionsfraktionsvize Mack reagierte skeptisch. Zunächst müsse geklärt werden, welche finanziellen Folgen eine Grundgesetzänderung hätte und was der konkrete Vorteil wäre. In Nordrhein-Westfalen entspannt sich die Waldbrandlage allmählich. Zwar kämpft die Feuerwehr im benachbarten Belgien weiter gegen einen ausgedehnten Waldbrand im Naturschutzgebiet Hoher Venn. Es wird aber nicht mehr befürchtet, dass das Feuer noch näher an die Stadt Monschau heranrückt. Der Waldbrand bei Hürtgenwald in der Eifel ist nach Angaben des Landrats inzwischen unter Kontrolle. Die Feuerwehr sucht aber weiter nach Glutnestern im Boden. In Deutschland verlieren zunehmend mehr Menschen aus Syrien ihren Status als Flüchtlinge. Das geht aus Zahlen des Bundesamts für Migration und Flüchtlinge für das erste Halbjahr hervor. Hauptstadtkorrespondent Jan Zimmermann.
3: In rund 23% der Fälle wurde der Schutzstatus aberkannt. Das ist ein deutlich höherer Prozentsatz als bei Prüfungen in den vergangenen beiden Jahren. 2025 hatten lediglich 3,7% der syrischen Geflüchteten ihren Schutzstatus verloren. Der Hauptgrund für den starken Anstieg ist die veränderte Lage in Syrien. Nach Ansicht der Behörde hat sich diese verbessert.
2: Nach der Technoparade Rave the Planet hat es im Berliner Tiergarten eine große Aufräumaktion gegeben. Den Organisatoren zufolge kamen am Vormittag zahlreiche Freiwillige zu der Partymeile, um Müll einzusammeln. Auch die BSR war dabei. Wie viel Kubikmeter Müll eingesammelt wurden, ist aber noch nicht bekannt. Die Polizei spricht in ihrem Fazit zur Parade mit mehreren 10.000 Teilnehmern von einer störungsarmen Veranstaltung. Es habe 39 Festnahmen gegeben. Fußball-Zweitligist Energie Cottbus hat in Bielefeld 0-3 verloren. Bei der Reit-WM in Aachen hat der Vielseitigkeitsreiter Michael Jung Gold im Einzel gewonnen. Das deutsche Team holte außerdem Silber im Mannschaftswettbewerb. Zum Abschluss der WM in der rhythmischen Sportgymnastik hat Darja Varfolomejew gleich 3 Medaillen für Deutschland geholt. Sie gewann Gold mit dem Ball und mit dem Band sowie Bronze mit dem Reifen. Soweit die Nachrichten. 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Das Wetter am Abend weitgehend trocken mit Sonne und lockeren, mitunter auch mal dickeren Wolken. Aktuell in Berlin-Buch 23 und in Templin 25 Grad. In der Nacht wenig bis stark bewölkt und im Verlauf im Süden Schauer und Gewitter. Tiefstwerte 16 bis 13 Grad. Morgen neben Sonne zeitweise kompakte Wolken. Vor allem im Norden mit Schauern und Gewittern bei bis 23 Grad. Die Zeit 18.03 Uhr.
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4: Ich bin Dirk Hühner und ich heiße Sie herzlich willkommen in der Piano Lounge. Eigentlich steht mir hier kein Kommentar zum Klima oder zu Waldbränden zu, aber ich möchte doch, dass wir alle möglichst noch lange das Waldesrauschen genießen können. Hier mein kleiner Beitrag dazu.

Die Konzertetüde Waldesrauschen von Franz Liszt mit Daniil Trifonow. Daniil Trifonow ist sicher einer der ganz großen Virtuosen unserer Zeit. Für ihn sind diese hochgradig komplizierten Etüden von Liszt wie geschaffen. Transzendenz hat sich der Meister gewünscht von den Interpretationen seiner Etüden. Die Noten sollen nicht auf dem Papier bleiben, sondern sich geradezu in blühende Fantasiewelten verwandeln. Das ist visionär, selbst dann, wenn es um Erinnerungen geht. Ricordanza.

Daniil Trifonow war das mit Ricordanza, der Etüde Nummer 9 aus den Etudes d'Exécution Transcendante von Franz Liszt. Kurz vor dem Tod von Franz Liszt wurde 1884 in London der jüngste Sohn eines Whisky-Destillateurs geboren, York Bowen, einer der am meisten gefeierten Pianisten vor dem Ersten Weltkrieg. Außerdem war er noch ein leidenschaftlicher Bratschenspieler, Hornist und Organist. Als später Romantiker war seine Musik leider recht bald außer Mode, aber heute lohnt sich die Wiederentdeckung. Für uns hat das Josef Moog getan. Hier die kleine Suite in drei Sätzen von York Bowen.

Von York Bowen war das die Suite Mignon, die kleine Suite für Klavier, Opus 39, gespielt von Joseph Moog. Drei Sätze können kurz und unterhaltsam sein, wie gerade eben, aber sich auch zu einem großen Tongemälde auswachsen, wie bei Maurice Ravel. Drei Gedichte hat Ravel seine Suite Gaspard de la Nuit überschrieben. Es gibt ja keine Längenbeschränkung für Gedichte, aber kurz sind sie bei Ravel gerade nicht. Die Titel lauten auf Deutsch Undine, der Galgen und der Zwerg Scarbot. Das sind sehr nächtliche Szenen oder Momente. Es geht um eine verzauberte Nixe mit vielen verspielten Wassergeräuschen, um eine Hinrichtungsstätte mit fernem Glockengeläut und um einen diabolisch verspielten Gnom. Alles so rätselhaft wie virtuos. Rätselhaft ist auch der Titel des Ganzen. Gaspard de la Nuit heißt auf Deutsch Schatzverwalter der Nacht. Ganz schön düstere Schätze, die da funkeln, auf dem Klavier von Jean-Frédéric Neuburger.

Gaspard de la Nuit, drei Gedichte für Klavier waren das von Maurice Ravel, gespielt von Jean-Frédéric Neuburger. Eine schon etwas ältere Aufnahme aus der Anfangszeit von Jean-Frédéric Neuburger. Inzwischen gehört er zur ersten Riege der französischen Pianisten und das war ein großartiger Talentbeweis vor ungefähr 15 Jahren. Das genaue Gegenteil zu diesen doch etwas düsteren nächtlichen Tönen kommt nun von Haydn. Schließlich hat Haydn in seinem Schöpfungsoratorium die Sonne mit einem solchen Gleißen hervorbrechen lassen, wie kein anderer vor oder nach ihm. Und selbst in seinen kleinsten Klaviersonaten gibt es helle Strahlen seiner Einfälle. Hier die Nummer 9 in F-Dur.

0: Die Klaviersonate F-Dur von Joseph Haydn mit der Hoboken Nummer 9. Jean-Eflam Bavouzé war der Pianist. Gleich nach den Nachrichten hören wir uns wieder, wenn Sie wollen. Da habe ich gleich noch eine Stunde Klaviermusik für Sie. Ich bin Dirk Hühner. Bis gleich.
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2: Um 19 Uhr mit Tim Korge. Die SPD dringt in der Bundesregierung darauf, mehr zum Schutz vor Hitze und anderen Folgen des Klimawandels zu tun. Mehrere Ministerinnen und Minister haben dazu einen Aktionsplan vorgelegt. Sie fordern außerdem eine Grundgesetzänderung, damit der Bund die Kommunen bei Maßnahmen zur Klimaanpassung besser finanziell unterstützen kann. Unionsfraktionsvize Mack reagierte skeptisch. Zunächst müsse geklärt werden, welche finanziellen Folgen eine Grundgesetzänderung hätte und was der konkrete Vorteil wäre. In Nordrhein-Westfalen entspannt sich die Waldbrandlage allmählich. Zwar kämpft die Feuerwehr im benachbarten Belgien weiter gegen einen ausgedehnten Waldbrand im Naturschutzgebiet Hoher Venn. Es wird aber nicht mehr befürchtet, dass das Feuer noch näher an die deutsche Stadt Monschau heranrückt. Der Waldbrand bei Hürtgenwald in der Eifel ist nach Angaben des Landrats inzwischen unter Kontrolle. Die Feuerwehr sucht aber weiter nach Glutnestern im Boden. In Rheinland-Pfalz ist ein Teil der Gemeinde Gebhardsheim im Westerwald wegen eines Waldbrandes evakuiert worden. Gut eine Woche vor Beginn des neuen Schuljahres hat der brandenburgische Bildungsminister Hoffmann nochmals einen Lehrermangel beklagt. Das kommende Jahr werde das schwierigste überhaupt, sagte der CDU-Politiker der dpa. Nach Angaben des Ministeriums sind landesweit noch rund 130 Stellen unbesetzt. Hoffmann sagte, er rechne nicht damit, dass der Bedarf überall gedeckt werden kann. Wichtigstes Ziel sei, alle Abschlüsse zu gewährleisten. In Berlin ziehen die Einsatzkräfte nach der Technoparade Rave the Planet eine überwiegend positive Bilanz. Die Feuerwehr brachte nach Angaben eines Sprechers gestern 50 Menschen ins Krankenhaus wegen Verletzungen oder gesundheitlicher Probleme durch zum Beispiel Drogen oder Hitze. Matthias Wetzel, RBB 24.
3: Die Polizei sprach angesichts mehrerer 10.000 Teilnehmer von einer störungsarmen Veranstaltung. Bis zum Ende gegen 22 Uhr wurden 39 Menschen festgenommen. Gründe waren unter anderem Betrugsdelikte, Körperverletzungen und Verstöße gegen das Betäubungsmittelgesetz.
2: Fußball-Zweitligist Energie Cottbus hat in Bielefeld 0:3 verloren. Bei der Reit-WM in Aachen hat der Vielseitigkeitsreiter Michael Jung Gold im Einzel gewonnen. Das deutsche Team holte außerdem Silber im Mannschaftswettbewerb. Zum Abschluss der WM in der rhythmischen Sportgymnastik hat Darja Varfolomeev gleich 3 Medaillen für Deutschland geholt. Sie gewann Gold mit dem Ball und mit dem Band sowie Bronze mit dem Reifen. Soweit die Nachrichten. 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Das Wetter. Am Abend weitgehend trocken mit Sonne und lockeren, mitunter auch mal dickeren Wolken. Aktuell in Berlin-Dahlem 22 und in Lenzen-Elbe 26 Grad. In der Nacht wenig bis stark bewölkt und im Verlauf im Süden Schauer und Gewitter. Tiefstwerte 16 bis 13 Grad. Morgen neben Sonne zeitweise kompakte Wolken. Vor allem im Norden mit Schauern und Gewittern bei bis 23 Grad. Die Zeit 19.03 Uhr.
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0: Herzlich willkommen zu einer Stunde entspannter Klaviermusik. Ich bin Dirk Hühner. Wenn man behauptet, cool zu sein, dann ist das alles andere als cool. Dennoch werden diverse T-Shirts verkauft mit dem Aufdruck, ich bin nonchalant und das heißt cool. Camille Saint-Saëns hatte das überhaupt nicht nötig. Er hat einfach einen nonchalanten Walzer geschrieben, ganz cool.

Walz Nonchalant von Camille Saint-Saëns mit Bertrand Chamailloux. Der französische Pianist Bertrand Chamailloux ist einer der wenigen, die sich mit der unglaublich reichhaltigen Klaviermusik von Camille Saint-Saëns befasst haben. Der hat immerhin 5 Klavierkonzerte und viele kleinere Solostücke geschrieben, meist sehr unterhaltsame und gar nicht mal so leichte Stücke, immer elegant, aber auch klassisch durchgeformt. Selbst bei einer kleinen Mazurka sind auch die mittleren Stimmen immer schöne Melodien, auch wenn es oben schillert und glänzt.

Von Camille Saint-Saëns stammte diese Mazurka Nummer 3 H-Moll, Opus 66. Bertrand Chamailloux hat sie für uns gespielt. Gleich 6 solcher kleinen Tänze hat Sergei Rachmaninow als 21-Jähriger geschrieben für die damals sehr populäre Besetzung von Klavier zu vier Händen. Selten kam man sich schicklich näher als beim vierhändigen Spiel gemeinsam am Klavier. Daraus sind sicher viele Ehen entstanden, auch beim Klavierduo Thal und Gröthäusen war das so. Die haben in einer inzwischen klassischen Aufnahme die vierhändigen Stücke von Rachmaninow gespielt, mit einer seltenen Einigkeit und Freude an dem tänzerischen Rhythmus der Stücke. Vom leisen Gondellied bis zum Walzer ist eine Menge dabei, vorwiegend im Dreiertakt.

Sechs Stücke für Klavier zu vier Händen waren das von Sergei Rachmaninow in der Aufnahme des Klavierduos Thal und Gröthäusen. Seit über 40 Jahren treten Yara Thal und Andreas Gröthäusen als Klavierduo auf und so war es durchaus auch etwas überraschend, dass Yara Thal vor gar nicht so langer Zeit eine Solokarriere nebenher entwickelt hat. Dabei hat sie sich durchweg wenig gespieltes Repertoire wie die Stücke von Clara Schumann gesucht und sie hat damit ein eigenes Profil als pianistische Schatzsucherin gewonnen. Ein kleiner Schatz, den sie gehoben hat, sind die drei Präludien von Frederick Delius.

Jaratal, einmal allein am Klavier mit drei Präludien von Frederick Delius. Wo wir jetzt schon kurz in England waren, schauen wir nochmal bei den irischen Nachbarn vorbei. In Dublin hat John Field gelebt und der hat dort abseits der großen Strömungen der Wiener Klassik seine eigene Form der Nachtstücke gefunden. Nocturnes, die dann später eventuell auch Chopin zum Vorbild gedient haben. Hier das erste, das noch recht weit von Chopin entfernt ist.

Das erste Nocturne von John Field, der als Erfinder des Nocturns gilt, mit Alice Sarah Ott. Alice Sarah Ott hat eine ganze CD mit allen Nocturnes von Field rausgebracht. Letztes Jahr war das erst. Und sie hatte damit einen unerwartet großen Erfolg. Das kann nicht nur an dem Cover gelegen haben, auf dem sie hinter einer Glasscheibe sitzt, die mit Regentropfen benetzt ist. So traurig sind die Stücke dann doch nicht. Es ist jedenfalls eine CD, die man auch heute noch gut hören kann. Hier die Nocturnes Nummer 2 und 3 von John Field in C-Moll und Astur.

C-Moll und As-Dur, das waren die Tonarten der beiden Nocturnes von John Field, die Alice Sarah Ott hier gerade gespielt hat. Insgesamt haben wir jetzt 3 der Nocturnes gehört, die John Field geschrieben und die Alice Sarah Ott aufgenommen hat. Was auf die Nacht, auf die Nocturnes folgt, das ist ganz klar, der Morgen. Und hier folgt nun ein Morgenstück von Emmanuel Chabrier, Aubade.

So kann ein Morgen anfangen oder auch eine Sendung aufhören. Das war die Piano Lounge für heute mit dem Morgenständchen Obad von Emmanuel Chabrier. Angela Hewitt war die Pianistin. Ich bin Dirk Hühner und ich wünsche Ihnen noch einen schönen Sonntagabend.

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2: Um 20 Uhr mit Tim Korge. Die SPD dringt in der Bundesregierung darauf, mehr zum Schutz vor Hitze und anderen Folgen des Klimawandels zu tun. Mehrere Ministerinnen und Minister haben dazu einen Aktionsplan vorgelegt. Sie fordern außerdem eine Grundgesetzänderung, damit der Bund die Kommunen bei Maßnahmen zur Klimaanpassung besser finanziell unterstützen kann. Unionsfraktionsvize Mack reagierte skeptisch. Zunächst müsse geklärt werden, welche finanziellen Folgen eine Grundgesetzänderung hätte und was der konkrete Vorteil wäre. In Nordrhein-Westfalen entspannt sich die Waldbrandlage allmählich. Zwar kämpft die Feuerwehr im benachbarten Belgien weiter gegen einen ausgedehnten Waldbrand im Naturschutzgebiet Hoher Venn. Es wird aber nicht mehr befürchtet, dass das Feuer noch näher an die deutsche Stadt Monschau heranrückt. Der Waldbrand bei Hürtgenwald in der Eifel ist nach Angaben des Landrats inzwischen unter Kontrolle. Die Feuerwehr sucht aber weiter nach Glutnestern im Boden. Der Grünen-Vorsitzende Banaschak hat die CDU aufgefordert, nach den Landtagswahlen im September auch mit der Linken zu sprechen. Demokraten müssten miteinander gesprächsfähig sein, sagte Banaschak im ZDF. Er äußerte sich zuversichtlich, dass die Grünen in Sachsen-Anhalt und Mecklenburg-Vorpommern über die 5%-Hürde kommen. Aus dem Hauptstadtstudio Kirsten Girschig.
3: Es gehe darum, dass auch in den ostdeutschen Ländern Naturschutz und Klimaschutz eine Rolle spiele. Nach der Wahl in Berlin schließt Banaschak eine Zustimmung der Grünen zur Forderung der Linken nach Enteignung großer Wohnungsbaukonzerne nicht aus. Wichtiger seien aber andere Maßnahmen, etwa die Umwandlung von Büros in Wohnraum.
2: Nach der Technoparade Rave the Planet hat es im Berliner Tiergarten eine große Aufräumaktion gegeben. Den Organisatoren zufolge kamen am Vormittag zahlreiche Freiwillige zu der Partymeile, um Müll einzusammeln. Auch die BSR war dabei. Die Polizei spricht in ihrem Fazit zur Parade mit mehreren 10.000 Teilnehmern von einer störungsarmen Veranstaltung. Es habe 39 Festnahmen gegeben. Am letzten Tag der Schwimm-Europameisterschaften in Paris hat es weitere Medaillen für Deutschland gegeben. Isabel Gose hat über 400 Meter Freistil Silber gewonnen. Bronze ging an ihre Teamkollegin Maja Werner. Lukas Mertens holte ebenfalls Bronze über 400 Meter Freistil. Und beim Fußball hat Zweitligist Energie Cottbus in Bielefeld 0:3 verloren. Soweit die Nachrichten. 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Das Wetter. In der Nacht wenig bis stark bewölkt und im Verlauf im Süden Schauer und Gewitter, Tiefstwerte 16 bis 13 Grad. Aktuell in Berlin-Dahlem 22 und in Lenzen-Elbe 26 Grad. Morgen neben Sonne zeitweise kompakte Wolken, auch vor allem im Norden mit Schauern und Gewittern bei 21 bis 23 Grad. Die Zeit, es wird 20 Uhr und 3 Minuten. Und hier ist noch der RBB Verkehrsservice A10 westlicher Berliner Ring.
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5: Ganz herzlich willkommen. Am Mikrofon begrüßt Sie Susanne Kruse zum ARD Radio Festival. Präsentiert von BR Classic. Wir feiern heute 40 Jahre Kissinger Sommer. Das Classic Festival im idyllischen und modernen Kurort Bad Kissingen in Unterfranken, wo einst bayerische Könige und russische Zaren zur Kur weilten. Eine der ersten Künstlerinnen, die vor 40 Jahren aufgetreten sind, war die Pianistin Elisabeth Leonskaja. In diesem Jahr kehrte sie zurück um das Festival am 12. Juni zu eröffnen. Und immer noch schwärmt sie von der Atmosphäre rund um den Kurpark.
6: Ich habe sehr präzise in Erinnerung eigentlich diesen Park, diese Gebäude, alles. Und immer wieder, wenn ich komme, ich sehe, es hat sich nichts geändert, außer dass wahrscheinlich die Bäume sind höher geworden und fühlen sich noch wohler. Habe ich jedes Mal das Gefühl, wirklich so wunderschön und die Rosen blühen und es wird so gesorgt dafür, dass alles hier so schön ist.
5: Bevor wir Elisabeth Leonskaja später mit Mozart hören, startet das Budapest Festival Orchestra mit Sergei Prokofjew in den Abend. Seine Ouvertüre über hebräische Themen bezieht sich auf das diesjährige Motto Mazel Tov, mit dem der Kissinger Sommer an die einst blühende jüdische Gemeinde in der Stadt erinnert. Es dirigiert Ivan Fischer.

0: Die Ouvertüre über hebräische Themen von Sergei Prokofjew. Ein Statement zu Beginn des Kissinger Sommers. Denn das Festival erinnert mit seinem Motto Mazel Tov an die einst blühende jüdische Gemeinschaft des unterfränkischen Kurorts. Ivan Fischer dirigiert das Budapest Festival Orchestra beim Eröffnungskonzert am 12. Juni. Für den Kissinger Sommer ist es ein Jubiläumsjahr. 1986, vor 40 Jahren, fand die erste Ausgabe statt. Bad Kissingen liegt am Südrand der Rhön. Bis zur innerdeutschen Grenze waren es damals nur wenige Kilometer. Der Blick richtete sich im wirtschaftlich gebeutelten Zonenrand, wie es hieß, Richtung Osten. Es war die Zeit erster Anzeichen eines Tauwetters in den Ostblockstaaten. Für Bad Kissingen war das Festival ein Segen, weil es kulturell wieder ins Zentrum rückte, vor allem durch den Gedanken der Völkerverständigung über den eisernen Vorhang hinweg. Jedes Jahr stand ein osteuropäisches Land im Mittelpunkt des Programms, wie Intendant Alexander Steinbeiß erzählt.
1: Wir hatten im Jahr 1986 ja das Motto Europa in Kultur und Ungarn war das erste Gastgeberland des Kissinger Sommers. Natürlich war der Eiserne Vorhang noch ein integraler Bestandteil Europas. Wenn man jetzt mal zurückblickt, hat sich wahnsinnig viel getan. Das ist aber auch der Grund, weshalb wir das Budapest Festival Orchestra eingeladen haben, das Festival mit zwei Konzerten zu eröffnen.
0: Auch die Solistin des Abends war vor 40 Jahren beim ersten Kissinger Sommer schon dabei. Elisabeth Leonskaya, die russische Pianistin, die seit langem in Wien lebt. In diesem Jahr widmet sie sich Mozart, von dem sie in höchsten Tönen schwärmt.
2: Mozart ist so weit von uns, es ist so ideal, diese Musik. Und besonders dieses C-Moll-Konzert, dieses Tragik, aber das voll Leben. Und das wirklich zu erreichen, es ist für uns Menschen wirklich große Aufgabe beim Arbeiten und auch im Moment der Aufführung.
0: Das Klavierkonzert in C-Moll, Köchelverzeichnis 491 von Wolfgang Amadeus Mozart mit Elisabeth Leonskaya und dem Budapest Festival Orchestra. Leitung Ivan Fischer.

Elisabeth Leonskaja und das Budapest Festival Orchestra mit dem Klavierkonzert in C-Moll, Köchelverzeichnis 491 von Wolfgang Amadeus Mozart. Ivan Fischer dirigiert beim Eröffnungskonzert des Kissinger Sommers am 12. Juni. Das Publikum wollte Elisabeth Leonskaja, eine wahre Grande Dame des Klavierspiels, nicht ohne Zugabe gehen lassen. Hier ist sie mit dem Andante aus Mozarts Klaviersonate Nummer 16 in C-Dur. Köchelverzeichnis 545.

Ein träumerisches Andante von Wolfgang Amadeus Mozart. Ganz zart und sanft gespielt von Elisabeth Leonskaja im Eröffnungskonzert des Kissinger Sommers am 12. Juni. Neben den regelmäßig gastierenden Weltstars der Klassik trägt natürlich auch der Ort selbst zum großen Erfolg des Festivals bei. Bad Kissingen, das UNESCO-Welterbe mit seiner stilvollen Bäderarchitektur. Genau im Zentrum, zwischen Rosengarten, Kurpark und der idyllisch dahinfließenden Saale, liegt das Wahrzeichen der Stadt, der Regentenbau, ein Ensemble aus Konzertsälen, Bibliothek, Café und Säulengängen zum Flanieren. Im jüngsten Gebäude des Kurensembles befindet sich der große Konzertsaal mit seiner Vertäfelung aus handgeschnitztem Kirschholz und mit seiner legendären Akustik, die zu den besten weltweit zählt. Zurück zu den Wurzeln, hieß es heuer beim Kissinger Sommer. Bei seiner Gründung vor 40 Jahren richtete das Festival den Blick bewusst über den eisernen Vorhang hinweg und lud jedes Jahr Musikerinnen, Musiker und Orchester aus Osteuropa ein. Das erste Gastland war 1986 Ungarn. Daran erinnert das Budapest Festival Orchestra in diesem Jahr bei seinem Auftritt. Aus diesem Konzert nun die Rheinische Symphonie von Robert Schumann. Am Pult steht Chefdirigent Ivan Fischer.

0: Das ARD Radio Festival, heute präsentiert von BR Classic mit zwei Konzerten vom Kissinger Sommer. Das war soeben das Budapest Festival Orchestra unter der Leitung von Ivan Fischer mit Robert Schumanns dritter Symphonie, der Rheinischen. Eine Aufnahme vom Eröffnungskonzert am 12. Juni. Vor 40 Jahren wurde der Kissinger Sommer nur wenige Kilometer von der innerdeutschen Grenze entfernt gegründet. Die Vision damals? Eine kulturelle Brücke über den eisernen Vorhang hinweg zu bauen. Auch die Tschechische Philharmonie gehört zu den osteuropäischen Orchestern, die oft im idyllischen Kurstädtchen an der Fränkischen Saale zu Gast waren. Heuer besuchten sie den Regentenbau mit seiner akustisch herausragenden Holzvertäfelung am 4. Juli. Am Pult stand die ukrainisch-finnische Dirigentin Dalia Stasewska. Sie hatte ihre Karriere als Orchestermusikerin begonnen, weil der Beruf der Dirigentin ihr als junger Frau undenkbar erschienen war.
1: Es ist schon komisch, wie anders noch die Welt vor 15 Jahren war. Man sah keine Dirigentinnen am Pult. Niemand hat mich ermutigt, über das Dirigieren nachzudenken, obwohl ich als Orchestermusikerin mit den Partituren herumgelaufen bin und sogar in den Pausen immer zum Dirigenten gegangen bin und versucht habe, seine Eintragungen zu kopieren. Das hat mich immer fasziniert. Alles, was ich hörte, war, dass Frauen nicht dirigieren können. Aber dann war ich etwa 21 oder 22 und habe zum ersten Mal eine Dirigentin gesehen. Ich erinnere mich noch an diesen Moment. Ich dachte, wow, sie sieht ja aus wie ich. Vielleicht kann ich das auch.
2: And I remember still that moment. I was like, wow, somebody looks like me. Maybe I can do it.
0: Und sie kann es. Hier ist Dalia Stasewska mit der Tschechischen Philharmonie in der Tondichtung Don Quixote von Richard Strauss. Die Solisten sind Eva Krestova, Bratsche, und Daniel Müller-Schott, Cello.

0: Sie sind alle dabei. Rosinante, der klapprige Gaul, Sancho Panza, der treue Knappe und natürlich Don Quixote, der heruntergekommene Landadlige, der die ritterliche Ehre gegen ihren Niedergang verteidigt. Wenn nötig, gegen Windmühlen. Das war die gleichnamige Tondichtung von Richard Strauss. Dalia Staševská dirigierte die tschechische Philharmonie. Die Soli spielten Eva Krestova, Bratsche, und Daniel Müller-Schott, Cello. Sie hören das ARD-Radio-Festival von BR Classic. Wir sind heute zu Gast beim Kissinger Sommer. Seit 40 Jahren lockt das Festival die Crème de la Crème der Klassikszene in die idyllische Kurstadt am Fuß der Rhön. Im Schatten der Bäume, erfüllt vom Duft der blühenden Rosen, flanieren Besucherinnen und Besucher vorbei an den prachtvollen Gebäuden in der stilvollen Bäderarchitektur. Durch seine zentrale Lage war Bad Kissingen einst ein Treffpunkt der europäischen High Society, bis die Teilung Deutschlands die Region zum Zonenrand machte. Diese Randlage wurde vor 40 Jahren durch den Kissinger Sommer kulturell aufgebrochen. Und bis heute finden hier Ost und West in der Musik zusammen. Dalia Staševská vereint diese beiden Pole in ihrer Person. Sie ist in der Ukraine geboren und lebt seit ihrer Kindheit in Finnland. Wenn sie mit der tschechischen Philharmonie auftritt, darf natürlich der Hauskomponist des Orchesters nicht fehlen.
1: Definitely Dvořák's music is in their DNA.
2: Definitiv ist Dvořáks Musik in ihrer DNA. Sie kennen sie in- und auswendig. Aber was mir am meisten Freude bereitet, ist der Klang. Das ist etwas, das man anderen Orchestern nicht beibringen kann. Entweder man hat es oder man hat es nicht. Und sie haben diesen tschechischen Klang. Er hat viel Wärme, aber er hat auch viel Charakter.
0: Der viel gerühmte tschechische Klang. Nun zu erleben in der Symphonie Nummer 8 von Antonín Dvořák.

Antonín Dvořáks Symphonie Nummer 8 in G-Dur, gespielt von der Tschechischen Philharmonie Prag unter der Leitung von Dalia Staševská. Eine Aufnahme vom 4. Juli beim Kissinger Sommer, der in diesem Jahr sein 40-jähriges Jubiläum feiert. Das war der Konzertabend im ARD Radio Festival, präsentiert von BR Klassik. Bis 23 Uhr haben wir für Sie noch Klaviermusik von Franz Schubert. Mona Aska spielt das Impromptu in Astur, Deutschverzeichnis 899, Nummer 4.

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1: Um 23 Uhr mit Reza Waffa. Der große Waldbrand in Belgien greift jetzt offenbar doch auf das Bundesgebiet über. Die Behörden ordneten für einen Teil der Stadt Monschau in Nordrhein-Westfalen eine Evakuierung an. Aus der Nachrichtenredaktion Jonas Valentin Weber.
2: Demnach müssen die Bewohner von zwei Straßen ihre Häuser und Wohnungen sofort verlassen. Es bestehe Lebensgefahr, heißt es. Vorher war für die Stadt erstmal Entwarnung gegeben worden. Jetzt hat aber offensichtlich der Wind wieder gedreht, sodass das Feuer in Richtung deutsche Grenze getrieben wird. Für die Einsatzkräfte gestalten sich die Löscharbeiten schwierig. Vor allem haben sie Probleme, nah an die Brandherde ranzukommen. Das betroffene Naturschutzgebiet besteht auch aus Torfflächen und Heideland. Schweres Gerät sinkt deshalb schnell ein.
1: Die Unionsfraktion im Bundestag steht einer Verankerung des Hitzeschutzes im Grundgesetz kritisch gegenüber. Unionsfraktionsvize Mack sagte der Nachrichtenagentur AFP, ob eine Grundgesetzänderung dafür sinnvoll sei, könne erst ein konkreter Vorschlag zeigen. Die Bundesministerinnen und Minister der SPD hatten heute einen Plan für den Umgang mit Hitze öffentlich gemacht. Darin fordern sie auch eine Verfassungsänderung für mehr Klimaanpassung. Dann kann der Bund ihrer Meinung nach den Kommunen besser finanziell unter die Arme greifen. Mit Blick auf die Landtagswahl in Sachsen-Anhalt ruft Grünen-Chef Banaschak die CDU auf, auch mit der Linken über eine Landesregierung zu sprechen. In einer Situation, in der man befürchten müsse, dass am Ende Antidemokraten und Verfassungsfeinde Einfluss auf die Politik bekommen, müssten Demokraten miteinander gesprächsfähig sein, sagte Banaschak im ZDF. Bei der Landtagswahl in Sachsen-Anhalt könnte es schwierig werden, Regierungsmehrheiten ohne die AfD zu bilden. Bei der Leichtathletik-EM in Birmingham hat Weitspringerin Malaika Mihambo eine Medaille verpasst. Insgesamt gewannen deutsche Athletinnen und Athleten einmal Gold, zweimal Silber und einmal Bronze. Aus Birmingham, Irina Gneb.
3: Die Mihambo-Flugshow blieb aus und trotzdem war es ein glänzender Abend für die deutschen Leichtathleten. Über die 3000 Meter Hindernis wurde Frederik Rupert seiner Favoritenrolle gerecht und lief zu Gold. Neben dem Europarekordhalter überzeugte auch Kai Bebendorf, der Bronze gewann. Für eine große Überraschung sorgte Speerwerferin Julia Ulbricht, die Silber holte. Auch die Sprintstaffel wurde im Mixed Zweite. Auf der Ziellinie war nur das britische Team schneller als Schlussläuferin Gina Lückenkämper. Einziger Wermutstropfen, Weitspringerin Malaika Mihambo verpasste die Titelverteidigung deutlich. Die Olympiasiegerin von Tokio wurde Fünfter.
1: Das waren die Nachrichten. Das Wetter in Deutschland, im Südosten Schauern, Gewitter, sonst zunächst öfter trocken bei 18 bis 11 Grad. Morgen unbeständig mit Schauern, vor allem im Südosten teils kräftige Gewitter. Daneben auch freundliche Abschnitte, 18 in Grad in Nordfriesland bis 28 Grad am Oberrhein. Es ist 23.03 Uhr.
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4: Herzlich willkommen zu später Stunde an der Hörbar. Hinterm Tresen grüßt Sie Martin Kersten aus dem Funkhaus in Frankfurt am Main. Ich freue mich, dass Sie dabei sind. Unser erster Song heute klingt original wie ein Evergreen aus den sogenannten guten alten Zeiten, den Zeiten, als Legenden wie Ella Fitzgerald und Louis Armstrong auf den Bühnen unterwegs waren. Lässig swingend, witzig und entspannt. Zeitlos eben. Aber diesen Song, Any Little Time, den hat der Mann, den Sie gleich hören werden, tatsächlich komplett neu geschrieben. Gitarrist und Komponist Will Ray vom Duo Rachel and Will Ray.

Wow, das ist wirklich ein kleines bisschen wie eine Zeitreise, in die man da einsteigt, wenn man diesem Duo zuhört. Rachel and Villray aus den USA mit Any Little Time. Der Song ist aktuell und von Villray selbst geschrieben, aber der Sound und die ganze Atmosphäre könnte auch aus der goldenen Swing-Ära stammen. Nostalgie schwingt also sicher auch mit bei diesem Duo, aber vor allem ganz viel Musikalität und ein Händchen für zeitlos schöne Songs. Und damit sind wir auch mittendrin in der heutigen Hörbar mit Musik grenzenlos. Die letzte Stunde des Tages, die gehört hier im ARD Radio Festival ganz der Musik, genauer gesagt einem Mix aus Musik ganz unterschiedlicher Herkunft. Nach Island werden wir zum Beispiel gleich noch reisen oder nach Kolumbien zur kürzlich verstorbenen Königin der Cumbia, Toto La Momposina. Auch Deutschland, Frankreich und die USA stehen noch auf unserem akustischen Reiseplan für die erste halbe Stunde, aber wir starten in Ramallah, also in den palästinensischen Autonomiegebieten. Dort ist die Heimat der Künstlerin Nur Freitag. Im Mai 2023 hat sie als Gast auf einem Album mitgewirkt, bei dem der israelische Musiker Dudu Tassa zusammen mit Johnny Greenwood von der Band Radiohead Melodien alter arabischer Liebeslieder aus der Region neu arrangiert hat. Ein Projekt transkultureller Verständigung, das nach den Terroranschlägen der Hamas nur wenige Monate später nochmal an Relevanz und Dringlichkeit gewonnen

Melancholische, handgemachte Singer-Songwriter-Sounds im Stil von Simon & Garfunkel. Das ist die große Stärke der Milk Carton Kids, einem Duo aus Los Angeles. Auch auf ihrem neuen Album Lost Cause Lover Fool schaffen sie es wieder, einen Sound zu kreieren, der einfach Balsam für die Seele ist. So wie in diesem Fall mit I'll Go Home From Here. Davor war der Bretone Jan Tiersen zu Gast an der Hörbar mit einem hypnotischen Klaviersolo namens Bigton. Wir haben an Toto La Momposina erinnert, die im Mai verstorbene Queen der kolumbianischen Cumbia, und haben bei einem Abstecher nach Island den Cellisten und Komponisten Eitor Arnalds getroffen, der in diesem Jahr ein sehr ruhiges, atmosphärisches Album veröffentlicht hat, dessen Klänge sich gut auch zum vor sich hin träumen auf langen Spaziergängen eignet. Music for Walking. Ganz ähnlich übrigens wie die Musik von Klaus-Martin Kopitz alias Mia Brentano, den wir hier nicht unterschlagen wollen, denn auch von ihm haben wir eine Kostprobe in diesem Musikblock gehört. Midnight in Paradise. Tja, bis zum Paradies bzw. bis Mitternacht haben wir noch einen Moment Zeit und die nutzen wir gerne für eine zweite Runde mit Musik grenzenlos an der Hörbar im ARD Radio Festival. Da begegnen wir mit La Tempête, gleich einem spannenden Ensemble für alte Musik. Davor gibt's aber noch neue Vokalmusik aus der Slowakei zu entdecken, die auch was durchaus Archaisches hat. Domacine, gesungen vom Frauensextett Neha.

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Musik für Stimme und gezupftes Cello, die ätherisch, ja geradezu zerbrechlich wirkt. Carolyn Shaw und Andrew Yee waren das mit einem Auszug aus ihrem aktuellen Album Or the Whale. Und bei diesem Titel, da wissen Literaturfans sofort, das kann eigentlich nur eine Anspielung auf Herman Melvilles Moby Dick sein. Das portugiesische Gitarrenduo José Peixoto und Nuno Cintrao hatten wir davor zu Gast an der Hörbar. Außerdem mit Daniel Kahn, einen wichtigen Vertreter des zeitgenössischen jiddischen Lieds, die aus Israel stammende und im Rheingau lebende Pianistin Tamar Halperin, Gitarrist Mahan Mirarab mit seiner Frau, der Sängerin Golnar Shahya, die wie er aus dem Iran stammt, und das alte Musikensemble La Tempête. Und das war sie auch schon für heute, die Hörbar mit Musik grenzenlos, produziert von HR2 Kultur. Heute in genau einer Woche gibt's die nächste Ausgabe davon im ARD Radio Festival. Vielleicht schauen Sie ja auch wieder vorbei. Mein Name ist Martin Kersten. Ihnen eine angenehme Nacht und machen Sie's gut.

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1: Um 24 Uhr mit Gudrun Skupin. Der Waldbrand im belgischen Naturschutzgebiet Hohes Venn bedroht erneut das nahegelegene Monschau. In der nordrhein-westfälischen Stadt wurde am späten Abend zur Evakuierung zweier Bereiche aufgerufen. Belgiens Innenminister Quentin wies darauf hin, dass die Löscharbeiten wegen des starken und sich ständig drehenden Windes besonders schwierig sind. Zuvor hatten die belgischen Behörden um Einsatzkräfte aus Deutschland gebeten. Nach Angaben der Städteregion Aachen ist die Unterstützung bereits angelaufen. Angesichts hoher Temperaturen, der Dürre sowie der Waldbrände in Deutschland und Europa haben SPD-Minister ein Aktionsprogramm gegen die Hitze vorgeschlagen. Sie sprechen sich unter anderem dafür aus, das Grundgesetz zu ändern, um Klimaanpassung zu einer Gemeinschaftsaufgabe von Bund, Ländern und Kommunen zu machen. Unionspolitiker reagierten darauf skeptisch. Die Sozialdemokraten müssten ihre Vorschläge präzisieren. Der US-Gesandte Kushner ist in Ägypten mit Hamas-Chef Khalil al-Haya zusammengekommen. Es ging um den 15-Punkte-Fahrplan, der eine Entwaffnung der Radikal-Islamisten und einen Rückzug der Israelis aus dem Gazastreifen vorsieht. An dem Treffen nahmen die Vermittlerstaaten Ägypten, Katar und Türkei teil. Heute wird Kushner Israels Ministerpräsident Netanyahu treffen, der den Plan bislang ablehnt. Archäologen haben in Israel einen rund 1300 Jahre alten Gewerbekomplex entdeckt. Bei Tel Aviv wurden mehrere sich überschneidende Straßen sowie Keramiköfen und andere handwerkliche Installationen aus dem 7. oder 8. Jahrhundert ausgegraben. Die Funde hätten alle Erwartungen übertroffen, hieß es. Zum Sport. Die deutschen Leichtathleten haben zum Abschluss der EM in Birmingham zweimal Gold, zweimal Silber und einmal Bronze gewonnen. Europameister wurden Hindernisläufer Frederik Ruppert und Marathonass Amanal Petros. Überraschend Silber gewann die Speerwerferin Julia Ulbricht. Auch die Mixed-Staffel über 4x100 Meter lief zu Silber. Hindernisläufer Karl Bebendorf errang Bronze. Auch die deutschen Schwimmerinnen und Schwimmer waren am letzten Tag der EM in Paris mit einmal Silber und zweimal Bronze erfolgreich. Das Wetter in Deutschland. In der Nacht vor allem im Osten und Süden Schauer und Gewitter, 20 bis 10 Grad. Im Tagesverlauf meist wolkig, gebietsweise Schauer und Gewitter, vor allem im Süden und Südosten. Höchstwerte 28 Grad am Oberrhein und 19 Grad an der Nordsee. Am Dienstag und Mittwoch kaum Änderungen. Soweit die Nachrichten. Es ist 0:03 Uhr.

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1: Mit Sven Knappe am Mikrofon. Guten Abend und herzlich willkommen. Wir starten wie üblich mit Aufnahmen aus den Archiven des Mitteldeutschen Rundfunks in die neue Woche. Bis zu den 2 Uhr Nachrichten unterhalten uns das MDR-Sinfonieorchester, das Gewandhausquartett, die Anhaltische Philharmonie Dessau, der Pianist Lukas Wondracek und das Gewandhausorchester Leipzig. Das MDR-Sinfonieorchester bildet zu Beginn den großen Rahmen für Solo-Uboe, Fagott, Violine und Cello. Bruno Weil dirigiert die Sinfonia Concertante in B-Dur von Joseph Haydn.

Das war die Sinfonia Concertante in B-Dur von Joseph Haydn, Hoboken Verzeichnis Römisch 1, 105, in einer Aufnahme aus dem Jahr 2010 mit Jürgen Dietze, Oboe, Axel André, Fagott, Andreas Hartmann, Violine, Sibylle Hesselbart, Cello und dem MDR-Sinfonieorchester unter Bruno Weil. Mit Kammermusik von Robert Schumann geht's im ARD-Nachtkonzert weiter. Das Klavierquintett in S-Dur, Opus 44, bieten der Pianist Peter Rösel und das Gewandhausquartett.

Der Pianist Peter Rösel und das Gewandhausquartett interpretierten das Klavierquintett in S-Dur Opus 44 von Robert Schumann. 17. Januar 1897. In Bayreuth wird die Orchesterfassung der Klavierkomposition Auf der Wanderschaft von August Klughardt uraufgeführt. Hier eine Aufnahme mit der Anhaltischen Philharmonie Dessau. Golo Berg dirigiert die Sätze Fröhliche Gesellen, Waldbächlein, An der Klause, Der Jäger, Beim Tanz und Gute Nacht.

Auf der Wanderschaft. Ein Klavierwerk von August Klughardt in der Orchesterfassung mit der Anhaltischen Philharmonie Dessau unter Golo Berg. Hier ist das ARD-Nachtkonzert, präsentiert von BR Klassik, mit Tastenspielen aus der Wiener Klassik. Wolfgang Amadeus Mozarts Klaviersonate in C-Dur, Köchelverzeichnis 330, intoniert Lukas Wondracek.

Der 1986 im tschechischen Opava geborene Pianist Lukáš Vondráček interpretierte die Klaviersonate in C-Dur von Wolfgang Amadeus Mozart, Köchelverzeichnis 330. Die Aufnahme entstand 2017 im Leipziger Gewandhaus. Und wir bleiben musikalisch in Tschechien mit den Lachischen Tänzen von Leoš Janáček, Jahrgang 1854. Das Gewandhausorchester Leipzig wird von Václav Neumann geleitet.

Wir hörten die lachischen Tänze von Leoš Janáček, gespielt vom Gewandhausorchester Leipzig unter der Leitung von Václav Neumann. In den vergangenen beiden Stunden brachten wir Aufnahmen aus den Archiven des Mitteldeutschen Rundfunks. Nach den 2 Uhr Nachrichten geht's weiter mit Musik von Ottorino Respighi, Arnold Mendelssohn und Antonio Caldara.

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1: Um 2 Uhr mit Milat Kupay. Die Stadt Monschau an der Grenze zu Belgien hat bestätigt, dass die Evakuierung von 2 Straßenzügen eine reine Vorsichtsmaßnahme ist. Etwa 30 Menschen seien davon betroffen, um nicht durch den großflächigen Waldbrand im Nachbarland in Gefahr zu geraten. Aus Monschau, Sabine Rieck.
2: Direkt nach der Evakuierungsmeldung gingen Polizei und Feuerwehr von Tür zu Tür. Die Bewohner der Straßenzüge können in einer benachbarten Schule unterkommen. Die Feuerwehr in der Region ist in ständiger Bereitschaft und wässert aktuell die Waldgebiete auf deutscher Seite, damit sich der Brand im Hohen Venn nicht weiter ausdehnen kann. Im Pendelverkehr bringen Tanklastzüge Löschwasser zu dem Waldgebiet. Ob noch weitere Bewohner aus Monschau oder Umgebung ihre Häuser und Wohnungen verlassen müssen, ist derzeit noch nicht abzuschätzen.
1: US-Präsident Trump will die gemeinsamen Militärübungen mit Südkorea in Zukunft deutlich verringern. Auf seiner Online-Plattform schrieb Trump, die Manöver seien teuer und sendeten ein feindseliges Signal an Nordkorea. Angesichts seiner, so wörtlich, sehr guten Beziehungen zu Machthaber Kim Jong-un sei er nicht glücklich darüber. Allerdings sei es auch zu spät, die Teilnahme an dem heute beginnenden Manöver noch abzusagen. Die USA sind seit langem der wichtigste Verbündete Südkoreas. Dort sind fast 30.000 US-Soldaten stationiert. Bei der Leichtathletik-EM in Birmingham hat Weitspringerin Malaika Mihambo eine Medaille verpasst. Insgesamt gewannen deutsche Athletinnen und Athleten einmal Gold, zweimal Silber und einmal Bronze. Aus Birmingham, Irina Gneb.
3: Die Mihambo-Flugshow blieb aus und trotzdem war es ein glänzender Abend für die deutschen Leichtathleten. Über die 3000 Meter Hindernis wurde Frederik Rupert seiner Favoritenrolle gerecht und lief zu Gold. Neben dem Europarekordhalter überzeugte auch Kai Bebendorf, der Bronze gewann. Für eine große Überraschung sorgte Speerwerferin Julia Ulbricht, die Silber holte. Auch die Sprintstaffel wurde im Mixed Zweite. Auf der Ziellinie war nur das britische Team schneller als Schlussläuferin G.